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2: Die Frau, die ich begehre, muss erst noch geboren werden.
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0: Du bist gemein.
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2: 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Ich bin wütend, dass dadurch politische Arbeit und Engagement im Osten unsichtbar gemacht werden. 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
0: Umbruchsprotokolle. Ich bin wütend. Eine Theaterperformance zu jungen ostdeutschen Biografien im Jahr 2026. Basierend auf Texten aus Workshops.
3: Grauer Beton, rauer Jargon.
0: Die Generalprobe ist am 26. Juni im Theaterhaus, die Premiere am 27. Weitere Aufführungen sind am 27. und 28. Juni und am 4. Juli im Kulturbrunnen Algermissen. Mehr Infos und Karten gibt es auf theaterhaus-hildesheim.de. 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
1: Um 6 Uhr mit Klaas Christoffersen. Die Spitzen der Regierungskoalition haben ihre Reformpläne gegen Kritik verteidigt. Ärzte, Gewerkschaften und Opposition hatten sich unzufrieden gezeigt wegen schärferer Regeln für Krankschreibungen im Job. Aus der NDR-Nachrichtenredaktion Tabea Tschöpe.
2: Keine Krankschreibung mehr per Telefon und Attestpflicht ab Tag 1. Das hält Bundeskanzler Merz für nötig, um hohe Krankenstände zu senken. Der ARD sagte er, damit knüpfe die Bundesregierung an die Zeit vor Corona an. Unternehmen hätten außerdem die Möglichkeit, eigene Regelungen zu treffen. Vizekanzler Klingbeil warnte davor, sich in Klein-Klein-Debatten zu verlieren. Im ZDF sprach er von einem guten, ausgewogenen Kompromiss. Bei NTV betonte er, dass die Regierung bei der Umsetzung praktikable Lösungen anstrebe. Ziel sei das Ganze so hinzubekommen, dass niemand, der krank sei, direkt zum Arzt gehen müsse. Bisher ist ein Arztbesuch am 4. Krankheitstag vorgeschrieben. Ärzte und Gewerkschaften befürchten durch die neuen Pläne überfüllte Praxen und einen hohen bürokratischen Aufwand.
1: Vor dem Bundesparteitag der AfD in Erfurt haben mehrere Bündnisse heute zu Gegendemonstrationen aufgerufen. Die Polizei geht von 50.000 Teilnehmenden aus. Aus Erfurt Bobo Mertens.
3: Aus Angst vor möglichen Ausschreitungen und Vandalismus bleiben vereinzelt Geschäfte geschlossen. Mehrere tausend Polizisten stellen sich auf ein einsatzintensives Wochenende ein. Von der Polizei heißt es, man sei gut vorbereitet und habe aus vergleichbaren Einsatzlagen in der Vergangenheit wichtige Erfahrungen gesammelt. Ziel sei es, sowohl die Versammlungsfreiheit zu gewährleisten, als auch die Veranstaltung sicher und störungsfrei abzusichern. Neben dem Parteitag finden in Erfurt mehrere Großveranstaltungen statt, darunter Konzerte von Roland Kaiser und Clouseau. Dadurch werden zusätzlich zehntausende Besucher in der Stadt sein.
1: Die IG Metall hat die Beschäftigten bei Mercedes-Benz heute bundesweit zu Protesten aufgerufen. Neben Hamburg ist auch vor dem Bremer Werk eine Kundgebung geplant. Aus Bremen Birgit Sagemann.
4: Der Protest richtet sich gegen den verschärften Sparkurs des Konzerns. Weil der Gewinn eingebrochen ist, will der Autobauer seine Produktionskosten in Deutschland radikal senken. Eine tarifliche Sonderzahlung wird deshalb aufs kommende Jahr verschoben. Außerdem stellt der Vorstand die 35-Stunden-Woche in Frage und begründet das mit Wettbewerbsfähigkeit im internationalen Vergleich. Er fordert, dass die Beschäftigten in den deutschen Werken fürs gleiche Geld wieder länger arbeiten. Die IG Metall kritisiert diesen Vorstoß scharf. Vorwurf, die Sparpläne seien einseitig und die Belegschaft solle für Managementfehler der Vergangenheit zahlen.
1: Bei Angriffen auf die Ukraine sind in der Nacht 2 Menschen ums Leben gekommen. Es soll zudem mehrere Verletzte geben. Wie die ukrainischen Behörden mitteilten, trafen russische Drohnen ein Privathaus in der Grenzregion Sumy. Zudem schlugen den Angaben zufolge Raketen in einem dicht bebauten Gebiet in der zentralukrainischen Stadt Kryvyi Rih ein. In Kiew waren bereits am Vortag nach Behördenangaben mehr als 20 Menschen bei russischen Angriffen ums Leben gekommen. In der Hauptstadt wurde deshalb für heute ein Trauertag ausgerufen. Nach den tödlichen Schüssen in einer Jugendhilfeeinrichtung in Stade hat die Stadt das ursprüngliche Programm für heute Abend geändert. Die als Kulturveranstaltung geplante Lange Nacht soll jetzt zu einem Abend der Begegnung werden. Anstelle von Musik und Unterhaltung werde Raum für Gedenken, Austausch und gegenseitige Unterstützung geschaffen, teilte die Stadt mit. Dabei werde bewusst auf laute Musik und Open-Air-Konzerte verzichtet. Am Montag waren 6 Beschäftigte eines Mutter-Kind-Heimes erschossen worden. Hintergrund war nach bisherigen Ermittlungen ein Sorgerechtsstreit. Der mutmaßliche Täter sitzt in Untersuchungshaft. Bei der Fußball-Weltmeisterschaft stehen sich zurzeit die Schweiz und Algerien gegenüber. Zur Halbzeitpause stand es 1:0 für die Schweizer. Zuvor haben es Spanien und Portugal ins Achtelfinale geschafft. Aus dem ARD-WM-Team Michael Küster.
5: Es ist ein Spektakel gewesen zwischen Portugal und Kroatien. Am Ende haben sich die Südeuropäer knapp mit 2:1 durchgesetzt und stehen im Achtelfinale. Das Siegtor fiel in der 4. Minute der Nachspielzeit. 9 Minuten danach traf Kroatien zum vermeintlichen Ausgleich. Der Treffer wurde vom VAR aber wieder einkassiert. Portugal trifft am kommenden Montag auf Spanien. Der Europameister hatte zuvor die Muskeln spielen lassen beim 3:0 über Österreich. Die Mannschaft von Teamchef Ralf Rangnick ist damit ausgeschieden und muss die Heimreise antreten.
1: Das waren die Nachrichten. Das Wetter in Norddeutschland. Heute Sonne und Wolken, vereinzelt Schauer und windig, an der See stürmisch. Höchstwerte 18 bis 23 Grad. Morgen gebietsweise Schauer, im Südwesten Niedersachsens freundlicher bei maximal 19 bis 25 Grad. Und am Sonntag weiter unbeständig und windig, 19 bis 24 Grad. Es ist 6.05 Uhr.
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6: Mit Felix Oehlmann. An diesem Wochenende startet in Hildesheim das kostenlose Busfahren am Samstag. Bis zunächst Ende diesen Jahres gilt dies jeweils tagsüber im Stadtgebiet von Hildesheim für die Busse von Stadt- und Regionalverkehr zwischen 0 und 24 Uhr. Der Stadtrat hat als Ausgleich für die Unternehmen 80.000 Euro im Haushalt bereitgestellt. Von Freitag bis Sonntag findet in Hildesheim das Prosanova 2026 statt. Das Festival für junge Literatur steht dieses Jahr unter dem Motto Zwischen Zungen. Bis Sonntag sind weit über 70 Lesungen, Ausstellungen und Performances geplant. Veranstaltungsorte sind die Kulturfabrik, das Faserwerk und der Kunstraum 53. Nach dem Feuerwehr- und Polizeieinsatz in der Hildesheimer Fußgängerzone am Mittwochnachmittag ermittelt nun die Polizei wegen des Verdachts auf gefährliche Körperverletzung. In einem Geschäft war ein unbekannter Geruch festgestellt worden. 7 Personen klagten danach über Atemreizungen. Deshalb vermutet die Polizei, dass vor Ort eine noch unbekannte Substanz versprüht wurde.
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7: Einen wunderschönen guten Morgen wünsche ich Ihnen allen, die jetzt schon aufgestanden sind. Kurz nach 6 ist es. Sie hören den Morgen bei Radio Tonkuhle. Unter Mikrofon heute für Sie, Sabine Kruse.

0: Wenn man als Kind auf dem Dorf aufwächst und beim Spielen über die Felder der Bauern rennt, das bedeutet meist Ärger. In Burg Stemmen gibt es aber ein Feld, da ist das ausdrücklich erwünscht. Und zwar im Maislabyrinth von den Landwirten Wilhelm und Georg Warnecke und Organisator Dirk Bergmann. Mit ihm habe ich per Zoom über die Gestaltung und auch die Faszination eines Maislabyrinths gesprochen.
1: Herr Bergmann, wie kamen Sie denn auf die Idee, ein Maislabyrinth zu bauen?
2: Letztendlich ist der Initiator so eine kleine Urlaubsreise mit meiner Familie. So nach dem Motto, Mensch, was machen wir eigentlich an nicht so schönen Tagen? Wenn es mal regnet und so ein bisschen windig ist und das Freibad vielleicht nicht die erste Wahl ist, was kann man denn da so machen? Und so diese Freizeitangebote in der Natur, die liegen mir halt auch sehr am Herzen. Und kam man halt auf so ein Maislabyrinth. Es ist natürlich nicht das erste Maislabyrinth in Deutschland. Es gibt schon ganz viele Maislabyrinth, auch mit tollen Motiven, auch tolle Ideengeber, was man sich natürlich auch so ein kleines bisschen abgeguckt hat. Aber dass man das dann halt für sich mit eigener Handschrift hier für unseren Ort dann etabliert, das war im Grunde so eine kleine Idee, die schon 2023 entstanden.
1: Wodurch haben Sie sich denn bei Ihrer Gestaltung inspirieren lassen?
2: Im letzten Jahr war das Motto Zuckerrübe und ja, jetzt Maislabyrinth 2026. Naja, und dann haben wir gesagt, Burgstämmen und eine Burg. Und dann haben wir eine Burg gezeichnet auf Millimeterpapier. Natürlich muss das auch immer so ein bisschen zu der Schlagform passen. Da hat uns der Schlag im letzten Jahr das relativ einfach gemacht, weil er schön breit und schön groß war. Dies Jahr der Schlag ist etwas länger und so ein bisschen in die Kurve gezogen, da musste man sich was einfassen. So, naja, dann war die Burg und dann war dieses Bild nicht ganz komplett. Und dann sitze ich am Frühstückstisch und gucke so durch unseren Wintergarten. Und hinter unserem Haus ist eine große Wiese und da waren gerade zwei Störche, die Frösche und Würmer gesucht haben. Und dann habe ich gesagt, so, jetzt fliegt der Storch. Wir haben hier ein Brutpaar in Burgstämmen, wo wir ganz stolz drauf sind. Und jetzt fliegt der Storch noch auf die Burg und dann ist das Bild perfekt.
1: Jetzt muss ich allerdings ganz leidenhaft fragen, wie kriegt man denn so ein Bild in ein Maisfeld? Also Sie gehen das ja bestimmt nicht zu Fuß ab.
2: Das zu Fuß abzugehen und im Nachhinein reinzuhacken, das ist schier unmöglich. Das funktioniert nicht. Vielleicht mit Drohnenbegleitung, ne? Falls dann der Drohnenflieger sagt, hier musst du hingehen, da musst du hingehen. Aber man hat sofort die Orientierung verloren genommen auf so einem großen Feld. Ja, das funktioniert mit modernster Technik, mit satellitengestützter Navigationstechnik in der Landmaschine. Sprich, ich gebe diese Millimeterpapierzeichnung ab an eine Softwarefirma, die eine Agrarsoftware beschreibt, eine sogenannte Applikationskarte. So, diese Applikationskarte wird in den Computer von dem Schlepper gesteckt. Der Schlepper sät den Mais aus mit der Sämaschine. Diese Sämaschine muss diese Daten empfangen können, also auf dem technischen Standard sein. So, und dann fährt der Schlepper übers Feld. Und dann weiß die Sämaschine anhand dieser Karte ganz genau, wann sie sagen muss, hier sähst du jetzt kein Saatkorn und da fängst du gleich wieder an. Und so entstehen im Grunde genommen die Wege.
1: Was kann man denn in dem Maisfeld, also außer, dass man das natürlich als Labyrinth benutzt, Sie haben ja auch Aktionen. Das heißt, man kann bei Ihnen auch Sachen machen. Und was gibt es denn da?
2: Also eines der Hauptattraktionen, denke ich mal, ist das Rätsel, ne? Also es geht in dem Labyrinth nicht darum, hereinzugehen und herauszufinden. Es geht darum, die 10 Fragen, Stationen zu finden und das Lösungswort zu lösen. Das Ganze sieht so aus, dass vorne an der Kasse ist so ein Laufzettel, also ein Fragenbeantwortungszettel und mit dem kann man dann mit einem Stift durch das Labyrinth laufen, das ist wie so eine kleine Schnitzeljagd. Ja, dann eines der Attraktionen in diesem Jahr, Yoga im Mais. Da haben wir eine junge Dame gewinnen können, die diese Yogastunden im Mais beginnt, dort anzubieten. So, diese Stimmung im Mais ist einfach an so Sommertagen, 27 Grad, abends 18, 19 Uhr. So diese Frische im Mais, dann dieses Blätterrauschen mit so einem leichten Wind, das ist schon was sehr Besonderes. Und da haben wir uns gedacht, dass das natürlich auch eine ganz tolle Aktion sein kann.
1: Jetzt ist ja der Mais noch nicht ganz so hoch. Reicht es, dass man trotzdem schon mal einen ersten Eindruck bekommt? Oder wann würden Sie sagen, ist so der ideelle Zeitpunkt, dass man wirklich dann in den Mais halt quasi reingehen kann?
2: Ich bin 1,80 und der Mais ist eben gerade 1,90. Also ich kann schon nicht mehr rausgucken. Ja, wir hatten einen ziemlich holprigen Start für den Mais in diesem Jahr. Es war sehr kalt und regnerisch und nicht wüchsig. Und wir hatten tatsächlich so am 1. Mai ziemlich Panik. Mensch, wird das was werden? Und wir wollen ja so gerne vor den Sommerferien eröffnen. Aber jetzt in den letzten 5 Wochen, 4, 5 Wochen war es natürlich absolutes Maiswetter. Es war warm. Wir haben gute Niederschläge gehabt und der Mais ist innerhalb kürzester Zeit sehr gut gewachsen und stellt sich jetzt total prächtig dar. Das ist einfach nur toll, diese stolzen, prächtigen grünen Pflanzen zu sehen, wo noch überhaupt nichts an Trockenheitsschäden zu sehen ist oder an Abreife. Das ist ein vitaler Bestand. Jetzt ist der richtige Zeitpunkt, um ins Maislabor zu gehen. Gibt nichts Besseres.
0: Das Maislabyrinth in Bockstemmen eröffnet an diesem Samstag, dem 4. Juli, und kann dann bis in den Oktober hinein besucht werden. Der Eintritt kostet 2 € für Kinder und 3 € für Erwachsene. Aber auch Gruppen können sich über die Homepage anmelden. Die Adresse lautet maislabo.de und dort gibt es auch weitere Informationen zu den einzelnen geplanten Aktionen.

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1: Um 6:30 mit Felix Oehlmann. Die Schlagzeilen. Samstägliche Busfahrten in Hildesheim sind nun kostenlos. Baugebiet Wasserkamp nimmt weitere Hürde im Rat. Telefonbetrüger sind wieder aktiv und Knochenhauer Amtshaus erscheint als Nudel. Die Meldungen im Einzelnen. Mit diesem Wochenende startet in Hildesheim das kostenlose Busfahren am Samstag. Wie der Rat beschlossen hat, sind damit zunächst bis Ende des Jahres immer samstags Fahrten innerhalb Hildesheims mit Bussen von Stadt- und Regionalverkehr kostenlos. Damit sollen die Mobilitätswende, der lokale Handel und auch der Klimaschutz unterstützt werden und kulturelle Veranstaltungen leichter zu erreichen sein. Das Angebot gilt den Tag über von je 0 bis 24 Uhr, weshalb bei Nachtsbussen auch Kosten anfallen können. Der Rat hat für diese erste Probe 80.000 Euro als Ausgleich für Stadt- und Regionalverkehr bereitgestellt und nach einer Auswertung ist auch eine Verlängerung über das Jahr 2027 möglich, für die bereits weitere 160.000 Euro im Stadthaushalt vorgesehen sind. Mehr Infos zu dieser Aktion gibt es auch auf der Internetseite der Stadt unter stadt-hildesheim.de/ticketfrei. Der Stadtrat hat eine weitere Änderung des Flächennutzungsplans für den Wasserkamp beschlossen, sodass die Planungen für ein dortiges Neubaugebiet vorangehen können. Nach einer Diskussion im Rat stimmte eine große Mehrheit für die äußerst umfangreiche Vorlage der Verwaltung, wegen der es vor kurzem auch eine Sondersitzung des Stadtentwicklungsausschusses gegeben hatte. Kritik kam wie in der Vergangenheit von den Grünen, die sowohl die Wirtschaftlichkeit des Projekts bezweifeln als auch seine Umweltverträglichkeit, etwa durch die Versiegelung von Grünfläche oder auch Auswirkungen auf die besonders geschützten Bereiche der nahen Innerste Aue, etwa durch streunende Haustiere. Die Befürworter dagegen betonen, wie dringend neuer Wohnraum in Hildesheim gebraucht wird und dass ohne den Wasserkamp noch mehr Menschen in Neubaugebiete umliegender Gemeinden ziehen würden. Auch so werde Fläche versiegelt und dazu kämen diese Menschen dann regelmäßig mit dem Auto nach Hildesheim. Den entsprechenden Teil der Ratssitzung, gemeinsam mit den Punkten Zweckentfremdungssatzung und Bauturbo, können Sie am kommenden Sonntag ab 14 Uhr im Tonkohle-Programm hören. Die komplette Sitzung gibt es zum Nachhören auf unserem YouTube-Kanal. Die Polizei warnt angesichts von 3 aktuellen Fällen vor Trickbetrügern am Telefon. Am Dienstag hätten 3 Seniorinnen aus Hildesheim, Saarstedt und Borsum Anrufe von einem angeblichen Sicherheitsmitarbeiter einer Bank erhalten. Dieser sagte, bei ihren Bankkarten gebe es ein Sicherheitsproblem, weshalb ein Mitarbeiter kommen und sie abholen würde. 2 der Angerufenen durchschauten den Betrug, bei der Frau in Borsum dagegen klingelte es gegen 17 Uhr an der Tür, noch während sie mit dem angeblichen Bankmitarbeiter am Telefon war. Ein Angehöriger überraschte den Mann dann, nachdem er ins Haus gelangt war, dieser konnte aber bei seiner Flucht noch die Bankkarte ergreifen und mitnehmen. Er soll um die 20 Jahre alt, etwa 1,85 Meter groß und schlank sein, sowie kurze schwarze Haare haben. Zur Tatzeit trug er ein schwarzes T-Shirt und eine lange Hose. Wer diesen Mann insbesondere im südlichen Teil von Borsum beobachtet hat und Hinweise geben kann, wird gebeten, sich bei der Hildesheimer Polizei zu melden. Das Knochenhauer Amtshaus ist ab diesem Freitag auch als Nudel erhältlich. Das Hildesheim Marketing hat ein entsprechendes Formwerkzeug herstellen lassen, sodass ein deutscher Familienbetrieb das Haus nun in Pastaform aus weißen und grünen Nudeln herstellen kann, heißt es in einer Mitteilung. Das Resultat ist damit für knapp 8 Euro pro 250 Gramm Packung ausschließlich in der Touristinformation am Marktplatz erhältlich.
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1: Die Vorhersage: Dieser Freitag bringt bis etwa Mittag wieder etwas dichtere Wolken und dann vielleicht auch etwas Regen. Danach soll es wieder sonniger werden und die Temperaturen gehen rauf bis 22 Grad. Die Aussichten: Der Samstag soll noch wolkiger werden, aber mit 24 Grad auch etwas wärmer. Für den Sonntag dagegen waren zuletzt viele dichte Wolken, Regen und mit nur noch 19 Grad kühlere Werte angekündigt. Soweit die Meldungen.

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1: Das war ein Titel aus den Tonkuhle-Lokalcharts.

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1: mit Silas Wieprecht. Wie gestern schon angekündigt, wird dieses Wochenende über wieder das Prosa Nova Festival gefeiert. Mit insgesamt über 70 Acts, die über die nächsten 3 Tage, also von heute bis Sonntag, verteilt sind. Davon alleine heute schon 22, von 13 Uhr an bis zu einer Party ab 22 Uhr, die bis in die frühen Morgenstunden geht. Infos zum Festival und das volle Programm für heute, morgen und übermorgen findet man auf prosanova-festival.de. Da bekommt man auch Tagestickets für jeweils regulär 31,99 Euro für heute und Sonntag bzw. 38,38 Euro für Samstag. Ein Festivalticket für alle 3 Tage in der KUFA kostet 70,31 Euro. Außerdem heute von 16 bis 21 Uhr die Party der Schatzkiste Hildesheim unter dem Hashtag Flirt besonders. Die zwei DJs Michael und Gothe treffen aufeinander. Eine Show von Duo Dubiosi steht an und es ist möglich, bleibende Erinnerungen mit der örtlichen Fotobox zu schaffen. Fingerfood und Getränke sind im Tanzhaus Burisch natürlich auch dabei. Und für 10 Euro kommt man rein. Wichtig, absolut notwendige Assistenz von maximal einer Begleitperson muss beim Kartenkauf mit angegeben werden. Der ist unter anderem möglich im Geschenkeladen Schau mal rein selbst oder auch unter lhhi.de/shop. Lindy Hop lässt sich leicht lernen, heißt es. Deshalb gibt es für alle ohne Vorkenntnisse oder zum Wiederauffrischen einen Schnupperkurs. Die gelernten Schritte direkt im Anschluss bei der Hilde Swinged Party auszuprobieren. Und zwar heute Abend um 20 Uhr. Das ist übrigens auch der letzte Termin in diesem Unisemester und der Eintritt in die Lichtenstein Lounge kostet 10 Euro. Das waren die Veranstaltungstipps für heute, die fürs Wochenende folgen gleich. Weitere finden Sie online auf stadtmagazin-public.de.
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1: mit Silas Wiebrecht. Morgen von 11 bis 16 Uhr auf dem historischen Museumshof des Römer- und Pelizäus-Museums wird es überraschend bunt. Beim Sommerfest für die ganze Familie. Kleckse, Klänge, Seifenblasen. Kinder und Jugendliche bis 17 können gratis teilnehmen und erhalten ein kostenloses Eis. Erwachsene zahlen 5 Euro. Eines der Highlights ist die schon im Titel angeteaserte Seifenblasen.

0: Flohmarkt, der von 11 bis 16 Uhr geht, beides ebenfalls auf dem Neustädter Markt. Und auch am Sonntag im Rahmen der Reihe Literatur und Lesungen Marienrode. Eberhard Blanke präsentiert Zwischen Acker und Paradies, der Garten in der Literatur um 15 Uhr. Die musikalische Gestaltung liegt bei Nadia La Rosa und Patricio Romero Gamboa, am Violoncello bzw. der Violine. Anschließend gibt es Kalt- und Heißgetränke. Der Eintritt ist frei, um eine Spende wird gebeten. Und zur gleichen Zeit anderorts die Finissage der aktuellen Ausstellungen von Petra Theresa Mark und Klaus Wohlgemuth mit dem Titel Balance und die der Hildesheimer Künstlerin Saskia Detering mit dem Titel Farbe, Kastern, Gefühle im Stammelbachspeicher. Detering und Wohlgemuth führen persönlich durch ihre Ausstellung. Detering zeigt am Sonntag zusätzlich ihre Schmuckobjekte. Der Eintritt ist frei. Das waren die Veranstaltungstipps fürs Wochenende. Weitere finden Sie online auf stadtmagazin-public.de.
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In dieser Woche kommen die Kurzandachten von Pastor Peter Noskolbe von der Lamberti-Kirche. Thematisch geht es bei ihm um die St. Lamberti-Kirche im Wandel der Zeiten.

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1: Warum gehen so viele Menschen so gerne auf den Wochenmarkt, liebe Hörerinnen und Hörer? Und Sie vielleicht auch? Bei uns hier am Neustädter Markt wollen wir das am Wochenende mit einem großen Fest zusammen feiern. Am Samstag gibt es das Newtown Band Festival und am Sonntag einen Open-Air-Gottesdienst mit Bring-Picknick und Flohmarkt. Seit 800 Jahren gibt es nun den Markt schon in der Neustadt. Mittwochs und samstags treffen sich hier Menschen aus vielen Gründen. Ich höre, weil es so schön ist auf diesem Markt. Ha, weil die Stimmung hier so gut ist. Das Angebot ist toll und viele regionale Stände. Da sind wir ganz nah am Erzeugten dran, auch wenn das mal ein bisschen mehr kostet, höre ich hier und da. Manche gehen auch gerne die halbe Stunde Musik zur Marktzeit in die Kirche. Die Leute sind so viel freundlicher als wochentags. Sie haben Zeit. Sie kommen miteinander ins Gespräch. Auf dem Markt treffen sich auch nicht immer nur die gleichen. Leicht kommt man hier auch mal mit ganz anderen ins Gespräch und lernt neue Leute kennen. Für mich ist der Markt ein echter Treffpunkt und Ort des Austauschs, nicht nur von Waren, sondern auch von Gedanken. Deshalb ist der Markt für mich ein Baustein von Demokratie und Frieden. Und ich freue mich wirklich auf unser Fest. Hoffentlich sehen wir uns. Ihr Pastor Peter Noskolbe von der St. Lamberti-Kirche.

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1: Um 7 Uhr mit Klaas Christoffersen. Die Ergebnisse des Koalitionsausschusses von Union und SPD sorgen weiter für Diskussionen. Die Ergebnisse sollen nach Aussage der Regierung schnell umgesetzt werden. Aus Berlin, Philipp Eckstein.
2: Bundeskanzler Friedrich Merz sagte am Abend im ZDF wörtlich: Ja, wir haben die Absicht, das, was wir da aufgeschrieben haben, nicht nur ernst zu nehmen, sondern auch umzusetzen. Ähnlich äußerte sich auch sein Vizekanzler Lars Klingbeil. Sowohl Merz als auch Klingbeil verteidigten den Plan, die telefonische Krankschreibung abzuschaffen und eine grundsätzliche Attestpflicht ab dem ersten Krankheitstag einzuführen. Ärztevertreter warnten hingegen mit scharfen Worten vor einer Überlastung der Hausarztpraxen.
1: In Erfurt sind im Vorfeld des AfD-Bundesparteitags zahlreiche Protestaktionen geplant. Mehr als 30 Veranstaltungen wurden laut der Stadtverwaltung angemeldet. Aus Berlin, Bianca Schwarz.
3: Am Tag vor dem AfD-Bundesparteitag bereitet sich Erfurt auf eine Großdemonstration vor. Mit 50.000 Demonstranten rechnet die Polizei vor Ort. Zwar beginnt der Parteitag erst am Samstag, viele Politiker und sonstige Teilnehmer werden aber heute schon anreisen, um den Demonstrationen möglichst aus dem Weg zu gehen. Inhaltlich stehen am morgigen Samstag die Wahlen im Vordergrund. Die AfD wählt einen neuen Bundesvorstand. Die Bundessprecher Alice Weidel und Tino Chrupalla gelten dabei als gesetzlich. Interessant werden aber deren Ergebnisse sein. Bei der letzten Wahl hat Chrupalla wenige Stimmen mehr bekommen als Weidel. Weil der Parteitag in Thüringen stattfindet, wird AfD-Rechtsaußen Björn Höcke dort auch eine Rede halten.
1: Ein Team des Technischen Hilfswerks ist von seinem Einsatz im Erdbebengebiet in Venezuela zurückgekehrt. Die ehrenamtlichen Retter sind heute früh am Fliegerhorst in Wunsdorf in Niedersachsen angekommen. Aus Hannover Nils Christoph.
4: Um 3.30 Uhr sind zwei Transportflieger der Bundeswehr sicher gelandet. Mit an Bord 48 Helferinnen und Helfer des Technischen Hilfswerks, 4 Hunde und 12 Tonnen Material. Also Zelte, Trinkwasseraufbereitung, Ortungsgeräte und Equipment für die Hunde. Außerdem hat das THW ein großes Camp in Venezuela zurückgelassen, das das Deutsche Rote Kreuz weiter nutzt. Die Einsatzkräfte ruhen sich erstmal aus, holen Schlaf nach. Außerdem stehen ausgebildete Spezialisten des THW für psychosoziale Notversorgung bereit. Sie haben ein offenes Ohr für Gespräche, um die Erlebnisse im Erdbebengebiet zu verarbeiten. Denn ein THW-Sprecher beschreibt den Einsatz als belastend, wenn zum Beispiel verschüttete Menschen doch nicht mehr gerettet werden konnten.
1: Tausende Beschäftigte von Mercedes-Benz wollen heute bundesweit gegen den Sparkurs bei dem Autobauer protestieren. Geplant sind Kundgebungen vor den Werkstoren. In welchen Orten? Dazu aus der NDR-Nachrichtenredaktion Martin Seiler.
5: Laut IG Metall soll es auch vor den norddeutschen Werken in Hamburg und Bremen Versammlungen geben. In Hamburg werden verschiedene Grundkomponenten produziert und in Bremen ist ja das Leitwerk für die C-Klasse. Auch vor dem Stammwerk Sindelfingen oder auch in Berlin und Düsseldorf wollen Angestellte protestieren. Die Gewerkschaft hat für die kommenden Monate weitere Aktionen angekündigt. In einer Erklärung heißt es, die IG Metall und die Beschäftigten der Hersteller und Zulieferer werden den Unternehmenslenkern der Autoindustrie einen heißen Sommer und Herbst bescheren, solange sie weiter auf Arbeitsplatzabbau und Verlagerung setzen.
1: Im Handel gibt es heute erneut bundesweite Warnstreiks. Betroffen sind laut der Gewerkschaft Verdi unter anderem Filialen von H&M, Zara, IKEA, Kaufland, Rewe und Penny. Auch im Groß- und im Außenhandel sollen Beschäftigte ihre Arbeit niederlegen. Größere Kundgebungen sind unter anderem in Oldenburg, Braunschweig und Hamburg geplant. Vom Handelsverband Deutschland hieß es, man sei gut vorbereitet auf die Warnstreiks. Verdi fordert für die Beschäftigten ein Lohnplus von 7%, mindestens aber 225 Euro mehr im Monat. Bei der Fußball-Weltmeisterschaft hat die Schweiz gegen Algerien gewonnen. Die Schweizer setzten sich mit 2:0 durch. Vorher haben es auch Spanien und Portugal ins Achtelfinale geschafft. Aus dem ARD-WM-Team Michael Küster.
6: Es ist ein Spektakel gewesen zwischen Portugal und Kroatien. Am Ende haben sich die Südeuropäer knapp mit 2:1 durchgesetzt und stehen im Achtelfinale. Das Siegtor fiel in der 4. Minute der Nachspielzeit. 9 Minuten danach traf Kroatien zum vermeintlichen Ausgleich. Der Treffer wurde vom VAR aber wieder einkassiert. Portugal trifft am kommenden Montag auf Spanien. Der Europameister hatte zuvor die Muskeln spielen lassen beim 3:0 über Österreich. Die Mannschaft von Teamchef Ralf Rangnick ist damit ausgeschieden und muss die Heimreise antreten.
1: Das waren die Nachrichten. Das Wetter in Norddeutschland. Heute Sonne und Wolken, vereinzelt Schauer und windig an der See, stürmisch, Höchstwerte 18 bis 23 Grad. Morgen gebietsweise Schauer, im Südwesten Niedersachsens freundlicher bei maximal 19 bis 25 Grad. Es ist 7.05 Uhr.
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7: Mit Felix Oehlmann. An diesem Wochenende startet in Hildesheim das kostenlose Busfahren am Samstag. Bis zunächst Ende diesen Jahres gilt dies jeweils tagsüber im Stadtgebiet von Hildesheim für die Busse von Stadt- und Regionalverkehr zwischen 0 und 24 Uhr. Der Stadtrat hat als Ausgleich für die Unternehmen 80.000 Euro im Haushalt bereitgestellt. Von Freitag bis Sonntag findet in Hildesheim das Prosanova 2026 statt. Das Festival für junge Literatur steht dieses Jahr unter dem Motto Zwischen Zungen. Bis Sonntag sind weit über 70 Lesungen, Ausstellungen und Performances geplant. Veranstaltungsorte sind die Kulturfabrik, das Faserwerk und der Kunstraum 53. Nach dem Feuerwehr- und Polizeieinsatz in der Hildesheimer Fußgängerzone am Mittwochnachmittag ermittelt nun die Polizei wegen des Verdachts auf gefährliche Körperverletzung. In einem Geschäft war ein unbekannter Geruch festgestellt worden. 7 Personen klagten danach über Atemreizungen. Deshalb vermutet die Polizei, dass vor Ort eine noch unbekannte Substanz versprüht wurde.
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8: Kurz nach 7 ist es hier bei uns im Morgen bei Radio Tonkuhle. Unter Mikrofon für Sie, Sabine Kuse.

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1: Um 7:30 mit Felix Oehlmann. Die Schlagzeilen. Samstägliche Busfahrten in Hildesheim sind nun kostenlos. Baugebiet Wasserkamp nimmt weitere Hürde im Rat. Prosa Nova Festival bringt junge Literatur nach Hildesheim und Polizei ermittelt nach Almsstraßeneinsatz wegen möglicher Körperverletzung. Die Meldungen im Einzelnen. Mit diesem Wochenende startet in Hildesheim das kostenlose Busfahren am Samstag. Wie der Rat beschlossen hat, sind damit zunächst bis Ende des Jahres immer samstags Fahrten innerhalb Hildesheims mit Bussen von Stadt- und Regionalverkehr kostenlos. Damit sollen die Mobilitätswende, der lokale Handel und auch der Klimaschutz unterstützt werden und kulturelle Veranstaltungen leichter zu erreichen sein. Das Angebot gilt den Tag über von je 0 bis 24 Uhr, weshalb bei Nachtsbussen auch Kosten anfallen können. Der Rat hat für diese erste Probe 80.000 Euro als Ausgleich für Stadt- und Regionalverkehr bereitgestellt und nach einer Auswertung ist auch eine Verlängerung über das Jahr 2027 möglich, für die bereits weitere 160.000 Euro im Stadthaushalt vorgesehen sind. Mehr Infos zu dieser Aktion gibt es auch auf der Internetseite der Stadt unter stadt-hildesheim.de/ticketfrei. Der Stadtrat hat eine weitere Änderung des Flächennutzungsplans für den Wasserkamp beschlossen, sodass die Planungen für ein dortiges Neubaugebiet vorangehen können. Nach einer Diskussion im Rat stimmte eine große Mehrheit für die äußerst umfangreiche Vorlage der Verwaltung, wegen der es vor kurzem auch eine Sondersitzung des Stadtentwicklungsausschusses gegeben hatte. Kritik kam wie in der Vergangenheit von den Grünen, die sowohl die Wirtschaftlichkeit des Projekts bezweifeln als auch seine Umweltverträglichkeit, etwa durch die Versiegelung von Grünfläche oder auch Auswirkungen auf die besonders geschützten Bereiche der nahen Innerste Aue, etwa durch streunende Haustiere. Die Befürworter dagegen betonen, wie dringend neuer Wohnraum in Hildesheim gebraucht wird und dass ohne den Wasserkamp noch mehr Menschen in Neubaugebiete umliegender Gemeinden ziehen würden. Auch so werde Fläche versiegelt und dazu kämen diese Menschen dann regelmäßig mit dem Auto nach Hildesheim. Den entsprechenden Teil der Ratssitzung, gemeinsam mit den Punkten Zweckentfremdungssatzung und Bauturbo, können Sie am kommenden Sonntag ab 14 Uhr im Tonkuhle-Programm hören. Die komplette Sitzung gibt es zum Nachhören auf unserem YouTube-Kanal. Von diesem Freitag bis Sonntag findet in Hildesheim das Prosa Nova 2026 statt. Das Festival für junge Literatur steht dieses Jahr unter dem Motto »Zwischen Zungen«, teilt das Organisationsteam mit. Das englische Wort »Tongue« lasse sich sowohl in Zunge als auch in Sprache übersetzen und verbinde damit Sprache und Körper. Im Festival gehe es deshalb ums Übersetzen, dem Übertragen einer Schriftsprache in eine andere, wie auch in andere Ausdrucks- und Kunstformen, wie Klang, Bewegtbild, Tanz oder Performance. Das Programm umfasst zahlreiche Künstlerinnen und Künstler, vor allem aus dem Bereich Literatur, mit weit über 70 Lesungen, Ausstellungen und Performances. Veranstaltungsorte sind die Kulturfabrik Löseke, das Faserwerk am Ottoplatz und auf dem Weg dazwischen der Kunstraum 53. Weitere Informationen sowie den Kartenverkauf finden Sie auf der Internetseite prosanova-festival.de. Nach dem Feuerwehr- und Polizeieinsatz an diesem Mittwochnachmittag in der Hildesheimer Fußgängerzone wird nun wegen des Verdachts auf gefährliche Körperverletzung ermittelt. Das bestätigte Polizeisprecher Jan Markowski gegenüber Radio Tonkuhle. In der Almsstraße war ein Second-Hand-Geschäft geräumt worden, nachdem dort ein unbekannter Geruch festgestellt worden war. 7 Personen klagten danach über Atemreizungen, von denen einige zur Abklärung in ein Krankenhaus gebracht wurden. Aufgrund dessen vermutet die Polizei, dass vor Ort eine noch unbekannte Substanz versprüht wurde, auch wenn die Feuerwehr diese beim Einsatz nicht nachweisen konnte. Wer in der Sache Hinweise geben kann, wird gebeten, sich unter der Hildesheimer Telefonnummer 939115 mit der Inspektion Hildesheim in Verbindung zu setzen.
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1: Die Vorhersage: Dieser Freitag bringt bis etwa Mittag wieder etwas dichtere Wolken und dann vielleicht auch etwas Regen. Danach soll es wieder sonniger werden und die Temperaturen gehen rauf bis 22 Grad. Die Aussichten: Der Samstag soll noch wolkiger werden, aber mit 24 Grad auch etwas wärmer. Für den Sonntag dagegen waren zuletzt viele dichte Wolken, Regen und mit nur noch 19 Grad kühlere Werte angekündigt. In den letzten Tagen allerdings haben sich die Vorhersagen relativ häufig und auch kurzfristig verändert. Also schauen wir mal.

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0: Hallo zusammen, ich bin Lucia und ich studiere am Kulturcampus Domäne Marienburg. In dieser letzten Ausgabe von Campus Talk möchte ich euch auf das große Abschlussfestival des diesjährigen Projektsemesters aufmerksam machen. Dieses Projektsemester lautet unser Motto Taking Care, also so etwas wie Sorge tragen. Das Festival findet vom 9. bis zum 12. Juli ab jeweils 14 Uhr auf dem Kulturcampus statt. Eintritt ist frei.
1: Was kann ich mir denn unter einem Projektsemester vorstellen?
0: Das Projektsemester findet alle 2 Jahre ein Semester lang statt. StudentInnen aus Kulturstudiengängen können sich ein Semester lang großteils mit einem Projekt praktisch auseinandersetzen. Die Projekte werden von Dozierenden des jeweiligen Instituts erstellt. Literatur, bildende Kunst, Medien, Theater, Musik, Philosophie und Kulturpolitik sind dabei vertreten. Insgesamt konnten dieses Projektsemester 16 Projekte entstehen.
1: Und was hat das genau mit dem Abschlussfestival zu tun?
0: Beim Abschlussfestival werden die Studierenden ihre Projektergebnisse vorstellen. Dabei handelt es sich um eine öffentliche Veranstaltung. Viele Menschen kennen den historischen Kulturcampus nur von außen oder sind bei einer Radtour im Hofcafé eingekehrt. Ab und zu sieht man dort Studierende über den Campus laufen, aber was sich hinter den Mauern abspielt, bleibt zumeist verborgen. Aber bei unserem Abschlussfestival lässt sich das nun ändern.
1: Das klingt spannend. Worauf können sich die BesucherInnen beim Festival freuen?
0: Es wird viel zu entdecken geben. Die StudentInnen haben Ausstellungen erstellt, indem sie die von ihnen im Projekt erstellte Kunst präsentieren, zum Beispiel von dem Projekt Hildesheim Dresden. Es werden Theaterperformances vorgeführt, welche den Fokus der Geschichte neu setzen. Außerdem werden BesucherInnen in Musikperformances ins genaue Hören eingeladen von Close Listening. Es werden entstandene Kurzfilme präsentiert von dem Projekt Taking Care of My Family, es werden Lesungen gegeben von dem Projekt Mutterschaft und auch viele Aktionen zu mitmachen, wie zum Beispiel ein geführter Spaziergang von der EcoCare-Gruppe, um an dieser Stelle nur ein paar Projekte aufzuzählen. Es wird Musik geben und ein paar Bands werden auftreten und viele kleine Stationen, von denen ich hier noch nicht so viel verraten möchte.
1: Und woher weiß ich, wann welche Programmpunkte stattfinden?
0: Im Kulturpraxisblog der Universität Hildesheim ist das Programm für die Abschlusspräsentationen aufrufbar. Für manche Veranstaltungen benötigt es zuvor eine Anmeldung. Viele Veranstaltungen können jedoch auch ohne Anmeldung besucht werden.
1: Klingt, als gäbe es viel zu entdecken. Gibt es denn auch etwas zu essen?
0: Auf jeden Fall wird es etwas zu essen geben. Wir haben Foodtrucks organisiert, es wird zum Beispiel griechische Küche geben oder Pizza und für Getränke wird natürlich ebenfalls gesorgt sein.
1: Das klang bisher ziemlich überzeugend. Und wie komme ich dahin?
0: Die Domäne Hildesheim liegt etwas außerhalb von Hildesheim, aber mit dem Bus ist sie gut zu erreichen. Parkplätze gibt es natürlich auch. Am schönsten finde ich persönlich aber den Fahrradweg, der zwischen den Feldern lang führt. Von der Hildesheimer Innenstadt sind das gerade einmal 20 Minuten.
1: Klingt, als sollte ich das nicht verpassen. Ich habe es mir direkt mal in den Kalender eingetragen.
0: Das ist eine gute Idee. Und das war auch schon die letzte Folge Campus Talk. Wir bedanken uns recht herzlich für eure Aufmerksamkeit und hoffen, euch beim Abschlussfestival auf der Domäne 9. Juli bis 12. Juli ab jeweils 14 Uhr begrüßen zu dürfen.

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1: Um 8 Uhr mit Klaas Christoffersen. Der Hausärztinnen- und Hausärzteverband kritisiert die geplanten Änderungen bei der Krankschreibung. Die Spitzen der schwarz-roten Koalition hatten sich darauf geeinigt, dass Arbeitnehmerinnen und Arbeitnehmer in Zukunft schon ab dem ersten Krankheitstag ein Attest vorlegen müssen. Unternehmen können eigene Regelungen treffen. Die telefonische Krankschreibung soll abgeschafft werden. Der Hausärztinnen- und Hausärzteverband bezeichnete diese Pläne als Katastrophe. Der Verbandsvorsitzende Blumenthal Bayer sagte auf NDR Info:
2: Das, was wir daran so bedenklich finden, ist einerseits diese große Misstrauenskultur. Das können wir überhaupt nicht nachvollziehen und das tut auch diesem Land nicht gut. Und das Zweite ist, wir werden dann auch wieder ein unübersichtliches Chaos bekommen. Wer darf jetzt wann was? Dann werden Unternehmen noch extra Regelungen treffen und so. Das wird die Leute wahnsinnig machen und uns am Empfang und am Telefon und in unseren Apps auch die Probleme zum Glühen bringen.
1: Der Vorsitzende des Hausärztinnen- und Hausärzteverbandes Blumenthal Bayer auf NDR Info. Vor dem Bundesparteitag der AfD in Erfurt haben mehrere Bündnisse heute zu Gegendemonstrationen aufgerufen. Die Polizei geht von etwa 50.000 Teilnehmern aus. Aus Erfurt Bobo Mertens.
3: Aus Angst vor möglichen Ausschreitungen und Vandalismus bleiben vereinzelt Geschäfte geschlossen. Mehrere tausend Polizisten stellen sich auf ein einsatzintensives Wochenende ein. Von der Polizei heißt es, man sei gut vorbereitet und habe aus vergleichbaren Einsatzlagen in der Vergangenheit wichtige Erfahrungen gesammelt. Ziel sei es, sowohl die Versammlungsfreiheit zu gewährleisten, als auch die Veranstaltung sicher und störungsfrei abzusichern. Neben dem Parteitag finden in Erfurt mehrere Großveranstaltungen statt, darunter Konzerte von Roland Kaiser und Clouseau. Dadurch werden zusätzlich zehntausende Besucher in der Stadt sein.
1: Nach dem russischen Angriff gestern früh auf die ukrainische Hauptstadt Kiew ist die Zahl der Todesopfer auf mindestens 30 gestiegen. Einsatzkräfte bargen dem ukrainischen Katastrophenschutz zufolge mehrere Leichen aus den Trümmern. Außerdem meldeten die Behörden mehr als 90 Verletzte. Rettungskräfte suchen weiter nach Vermissten. In der Hauptstadt wurde für heute ein Trauertag ausgerufen. In der vergangenen Nacht gab es unter anderem Angriffe auf die Grenzregion Sumy. 4 Menschen wurden nach Angaben der ukrainischen Behörden getötet. Die russischen Drohnen sollen ein Privathaus getroffen haben. Beschäftigte von Mercedes protestieren heute gegen den Sparkurs ihres Unternehmens. Dazu aufgerufen haben die IG Metall und Betriebsräte an mehreren Standorten. Aus Stuttgart, Geli Hensoldt.
4: Mit den Aktionen und Kundgebungen wollen die Arbeitnehmervertreter unter anderem die 35-Stunden-Woche verteidigen und dafür eintreten, dass Arbeitsplätze und Standorte in Deutschland gesichert werden, teilte die IG Metall in Stuttgart mit. Der Mercedes-Vorstand will die Arbeitskosten senken und hat eine Verlängerung der Wochenarbeitszeit ohne Lohnausgleich ins Spiel gebracht. Dies sei der direkteste und fairste Weg, damit die Arbeitsstunde günstiger werde, heißt es in einem vor wenigen Tagen verschickten Schreiben an die Beschäftigten. Aus Sicht des Unternehmens müssen die Kosten gesenkt werden, um wettbewerbsfähig zu bleiben.
1: Nach dem WM-Aus der deutschen Fußballnationalmannschaft will Bundestrainer Julian Nagelsmann nach übereinstimmenden Medienberichten zurücktreten. Er habe diese Entscheidung nach einer gestrigen Krisensitzung in der DFB-Zentrale in Frankfurt am Main getroffen und wolle sie in Kürze offiziell verkünden, heißt es. In der Sitzung hatten DFB-Präsident Neuendorf und andere Spitzenfunktionäre Nagelsmann angeblich den Rücktritt nahegelegt und ihm eine Millionenabfindung angeboten. Die deutsche Mannschaft war bei der WM bereits im 16. Finale gegen Paraguay ausgeschieden. Als neuer Bundestrainer ist Jürgen Klopp im Gespräch. Und bei der Fußball-Weltmeisterschaft haben mit der Schweiz, Portugal und Spanien 3 Teams aus Europa das Achtelfinale erreicht. Die Schweizer sicherten sich das Weiterkommen heute früh durch einen 2:0-Sieg gegen Algerien. Aus dem ARD-WM-Team Michael Küster.
5: Für die Eidgenossen war es der erste Sieg in einem WM-KO-Spiel seit 1954. Zuvor hat sich Portugal schon in einer spannenden Partie gegen Kroatien mit 2:1 durchgesetzt. Das Siegtor für die Südeuropäer fiel in der Nachspielzeit. Damit treffen die Portugiesen im Achtelfinale am kommenden Montag auf Spanien. Der Europameister hat schon am Abend problemlos mit 3:0 gegen Österreich gewonnen. Das Team von Ralf Rangnick muss damit die Koffer packen.
1: Das waren die Nachrichten. Das Wetter in Norddeutschland. Heute Sonne und Wolken, vereinzelt Schauer und windig, an der See stürmisch. Höchstwerte 18 bis 23 Grad. Morgen gebietsweise Schauer, im Südwesten Niedersachsens freundlicher bei maximal 19 bis 25 Grad. Und am Sonntag weiter unbeständig und windig, 19 bis 24 Grad. Es ist 8.05 Uhr.
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6: Mit Felix Oehlmann. An diesem Wochenende startet in Hildesheim das kostenlose Busfahren am Samstag. Bis zunächst Ende diesen Jahres gilt dies jeweils tagsüber im Stadtgebiet von Hildesheim für die Busse von Stadt- und Regionalverkehr zwischen 0 und 24 Uhr. Der Stadtrat hat als Ausgleich für die Unternehmen 80.000 Euro im Haushalt bereitgestellt. Von Freitag bis Sonntag findet in Hildesheim das Prosa Nova 2026 statt. Das Festival für junge Literatur steht dieses Jahr unter dem Motto Zwischen Zungen. Bis Sonntag sind weit über 70 Lesungen, Ausstellungen und Performances geplant. Veranstaltungsorte sind die Kulturfabrik, das Faserwerk und der Kunstraum 53. Nach dem Feuerwehr- und Polizeieinsatz in der Hildesheimer Fußgängerzone am Mittwochnachmittag ermittelt nun die Polizei wegen des Verdachts auf gefährliche Körperverletzung. In einem Geschäft war ein unbekannter Geruch festgestellt worden. 7 Personen klagten danach über Atemreizungen. Deshalb vermutet die Polizei, dass vor Ort eine noch unbekannte Substanz versprüht wurde.
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7: Es ist kurz nach 8. 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

0: Der Wasserkamp hat am Montag bei der letzten Ratssitzung vor den Sommerferien mal wieder die Mitglieder des Stadtrates beschäftigt. Worum es diesmal ging, das weiß mein Kollege Felix Oehlmann. Die ganze Ratssitzung können Sie übrigens bei uns auf YouTube nochmal nachhören. Wenn Ihnen eine Zusammenfassung lieber ist, die senden wir am kommenden Sonntag ab 14 Uhr. Felix, fass doch bitte die Eckdaten für den Wasserkamp nochmal zusammen.
1: Der Wasserkamp ist ein relativ großes Gelände im Süden der Stadt gegenüber von Itzum, also gegenüber der Marienburger Straße, die dann runtergeht zur Scharfen Ecke. Das heißt, dieses Baugebiet würde, wenn man aus der Stadt rausfährt, quasi hinter dem Südfriedhof anfangen und dann die dortige Grünfläche umfassen. Und das ist ein Bauprojekt, von dem insbesondere die Stadtverwaltung immer wieder sagt, dass es zwingend notwendig ist, weil in Hildesheim Wohnraum fehlt, die Nachfrage groß ist und man eben nicht will, dass Leute, die hier in die Region ziehen, dann eben in umliegende Gemeinden ziehen und dort entweder in einen Neubau einziehen oder selber ihr Häuschen bauen, dann aber wahrscheinlich mit dem Auto zur Arbeit zum Beispiel oder zur Schule oder wie auch immer nach Hildesheim fahren. Man will die Leute also hier in der Stadt haben. Und der Wasserkamp ist eben, was Baugebiete angeht, das derzeit mit Abstand größte Projekt. Es ist auch gar nicht mehr so einfach, hier im Hildesheimer Stadtgebiet Baugebiete zu finden, jedenfalls größere, denn so unermesslich groß ist ja das Stadtgebiet nicht. Und es gibt auch nicht so viele größere Flächen, die der Stadt für ein Baugebiet zur Verfügung stehen würden.
0: Es gibt Befürworter und Gegner des Projektes. Wie sind da die Fronten?
1: Die Befürworter betonen, wie gesagt, vor allem die Notwendigkeit von Wohnraum und auch die Notwendigkeit, junge Familien zum Beispiel hier nach Hildesheim zu ziehen. Die Gegner setzen sich zusammen, einmal aus einer vor allem in der Nachbarschaft angesiedelten Bürgerinitiative. Das heißt, ich glaube, streng genommen sind es sogar zwei Bürgerinitiativen, die das verhindern wollen. Und die bringen vor allem Umweltschutzargumente vor, dass sie sagen, so ein Gebiet ist wertvoll, das darf man nicht einfach zubauen und versiegeln. Zum anderen gibt es Sorgen darüber, dass eben ein neues Baugebiet quasi am Ende der Marienburger Straße von der Stadt aus gesehen zu noch sehr viel mehr Verkehr gerade auf dieser Straße führen sollte. Und es gibt auch Zweifel, die insbesondere von den Grünen gehegt werden, an der Wirtschaftlichkeit des gesamten Gebietes, weil es eben ein Baugebiet mit vielen Besonderheiten ist. Es heißt ja nicht umsonst Wasserkamp, das heißt, es ist zum Beispiel schwierig, da in die Tiefe zu bauen, weswegen das auch gar nicht groß vorgesehen ist. Eine andere Schwierigkeit zum Beispiel ist die direkte Nähe zur Innerste Aue, die naturschutztechnisch besonders geschützt ist. Und dementsprechend ist es im Rat so, dass die Grünen gegen den Wasserkamp sind. Auch ihr ehemaliges Fraktionsmitglied Jens Schulte-Koch sieht das so. Auf der anderen Seite gibt es aber eine recht große Mehrheit für die Bebauung. Das ist zum einen die große Gruppe CDU-FDP, die AfD ist dafür, aber auch aus der Mehrheitsgruppe unterstützt die SPD das Bauvorhaben, anders als ihre quasi Gruppenkollegen, die Grünen, wobei die SPD halt immer wieder darauf drängt zu sagen, wir unterstützen das nur, wenn eine bestimmte Quote an Sozialwohnungen da auch mit entsteht. Ob das so passieren kann, ist auch etwas, was zum Beispiel von den Grünen in Frage gestellt wird.
0: Was stand denn jetzt im Rat konkret zur Diskussion?
1: Konkret zur Abstimmung stand, jetzt kommt ein bisschen Ratssprache, der Feststellungsbeschluss zur 14. Änderung des Flächennutzungsplans Wasserkamp. Und 14. Änderung zeigt schon auf, was das für ein Prozess ist. Es geht also darum, dass die Planungen immer wieder aktualisiert werden, dass auch auf Basis neuer Untersuchungen, die man macht. Es hat ja lange Zeit zum Beispiel archäologische Untersuchungen auf dem Wasserkamp gegeben und dann gab es umwelttechnische Untersuchungen und dann gibt es verkehrstechnische Untersuchungen und so weiter und so fort. Und damit baut sich quasi eine große Welle an Informationen auf, die dann eben immer wieder in die Planungen eingearbeitet werden muss. In diesem Fall ist das eben als 14. Änderung dieses Flächennutzungsplans geschehen in Form einer sehr, sehr umfangreichen Vorlage.
0: Wie umfangreich war die denn?
1: Diese Vorlage hatte, ich gucke hier gerade nochmal drauf, 26 Anlagen und wenn man das alles zusammenzählt, dann kommt man da auf über 2100 Seiten. Das ist also eine Riesenmenge an Informationen, die der Rat da verarbeiten muss, und dementsprechend war das ja auch so, wir hatten darüber berichtet, dass die Vorbesprechung dieser Abstimmung hier im Stadtentwicklungsausschuss, die ja eigentlich am 10. Juni sein sollte, gar nicht richtig stattfinden konnte und der Ausschuss dann am 22. noch eine Sondersitzung extra zu diesem Thema einberufen hat, um das eben alles nochmal durchzukauen. Letztlich kann man aber sagen, dass die Abstimmung so gelaufen ist, wie man es erwarten konnte. Das heißt, die Grünen und Jens Schulte-Koch haben dagegen gestimmt und ansonsten gab es eine recht große Mehrheit für diese Vorlage.
0: Und endgültig beschlossen ist der Wasserkampf damit ja auch noch nicht.
1: Nein, endgültig beschlossen ist er damit noch lange nicht. Das wird sich noch ein bisschen hinziehen. Die Planungen sagen ja dass selbst wenn jetzt alles glatt und gut läuft, dass in 2, 3, 4 Jahren vielleicht richtig losgehen kann mit dem Bau. Aber bis dahin wird das Thema noch diverse Male in der Stadtpolitik behandelt.

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1: Um 8:30 mit Felix Oehlmann. Die Schlagzeilen. Samstagliche Busfahrten in Hildesheim sind nun kostenlos. Baugebiet Wasserkamp nimmt weitere Hürde im Rat. Telefonbetrüger sind wieder aktiv und Knochenhauer Amtshaus erscheint als Nudel. Die Meldungen im Einzelnen. Mit diesem Wochenende startet in Hildesheim das kostenlose Busfahren am Samstag. Wie der Rat beschlossen hat, sind damit zunächst bis Ende des Jahres immer samstags Fahrten innerhalb Hildesheims mit Bussen von Stadt- und Regionalverkehr kostenlos. Damit sollen die Mobilitätswende, der lokale Handel und auch der Klimaschutz unterstützt werden und kulturelle Veranstaltungen leichter zu erreichen sein. Das Angebot gilt den Tag über von je 0 bis 24 Uhr, weshalb bei Nachtsbussen auch Kosten anfallen können. Der Rat hat für diese erste Probe 80.000 Euro als Ausgleich für Stadt- und Regionalverkehr bereitgestellt und nach einer Auswertung ist auch eine Verlängerung über das Jahr 2027 möglich, für die bereits weitere 160.000 Euro im Stadthaushalt vorgesehen sind. Mehr Infos zu dieser Aktion gibt es auch auf der Internetseite der Stadt unter stadt-hildesheim.de/ticketfrei. Der Stadtrat hat eine weitere Änderung des Flächennutzungsplans für den Wasserkamp beschlossen, sodass die Planungen für ein dortiges Neubaugebiet vorangehen können. Nach einer Diskussion im Rat stimmte eine große Mehrheit für die äußerst umfangreiche Vorlage der Verwaltung, wegen der es vor kurzem auch eine Sondersitzung des Stadtentwicklungsausschusses gegeben hatte. Kritik kam wie in der Vergangenheit von den Grünen, die sowohl die Wirtschaftlichkeit des Projekts bezweifeln als auch seine Umweltverträglichkeit, etwa durch die Versiegelung von Grünfläche oder auch Auswirkungen auf die besonders geschützten Bereiche der nahen Innerste Aue, etwa durch streunende Haustiere. Die Befürworter dagegen betonen, wie dringend neuer Wohnraum in Hildesheim gebraucht wird und dass ohne den Wasserkamp noch mehr Menschen in Neubaugebiete umliegender Gemeinden ziehen würden. Auch so werde Fläche versiegelt und dazu kämen diese Menschen dann regelmäßig mit dem Auto nach Hildesheim. Den entsprechenden Teil der Ratssitzung, gemeinsam mit den Punkten Zweckentfremdungssatzung und Bauturbo, können Sie am kommenden Sonntag ab 14 Uhr im Tonkuhle-Programm hören. Die komplette Sitzung gibt es zum Nachhören auf unserem YouTube-Kanal. Die Polizei warnt angesichts von 3 aktuellen Fällen vor Trickbetrügern am Telefon. Am Dienstag hätten 3 Seniorinnen aus Hildesheim, Saarstedt und Borsum Anrufe von einem angeblichen Sicherheitsmitarbeiter einer Bank erhalten. Dieser sagte, bei ihren Bankkarten gebe es ein Sicherheitsproblem, weshalb ein Mitarbeiter kommen und sie abholen würde. 2 der Angerufenen durchschauten den Betrug, bei der Frau in Borsum dagegen klingelte es gegen 17 Uhr an der Tür, noch während sie mit dem angeblichen Bankmitarbeiter am Telefon war. Ein Angehöriger überraschte den Mann dann, nachdem er ins Haus gelangt war, dieser konnte aber bei seiner Flucht noch die Bankkarte ergreifen und mitnehmen. Er soll um die 20 Jahre alt, etwa 1,85 Meter groß und schlank sein, sowie kurze schwarze Haare haben. Zur Tatzeit trug er ein schwarzes T-Shirt und eine lange Hose. Wer diesen Mann insbesondere im südlichen Teil von Borsum beobachtet hat und Hinweise geben kann, wird gebeten, sich bei der Hildesheimer Polizei zu melden. Das Knochenhauer Amtshaus ist ab diesem Freitag auch als Nudel erhältlich. Das Hildesheim Marketing hat ein entsprechendes Formwerkzeug herstellen lassen, sodass ein deutscher Familienbetrieb das Haus nun in Pastaform aus weißen und grünen Nudeln herstellen kann, heißt es in einer Mitteilung. Das Resultat ist damit für knapp 8 Euro pro 250 Gramm Packung ausschließlich in der Touristinformation am Marktplatz erhältlich.
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1: Die Vorhersage: Dieser Freitag bringt bis etwa Mittag wieder etwas dichtere Wolken und dann vielleicht auch etwas Regen. Danach soll es wieder sonniger werden und die Temperaturen gehen rauf bis 22 Grad. Die Aussichten: Der Samstag soll noch wolkiger werden, aber mit 24 Grad auch etwas wärmer. Für den Sonntag dagegen waren zuletzt viele dichte Wolken, Regen und mit nur noch 19 Grad kühlere Werte angekündigt. Soweit die Meldungen.

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1: 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Wie gestern schon angekündigt, wird dieses Wochenende über wieder das Prosa Nova Festival gefeiert. Mit insgesamt über 70 Acts, die über die nächsten drei Tage, also von heute bis Sonntag, verteilt sind. Davon alleine heute schon 22, von 13 Uhr an bis zu einer Party ab 22 Uhr, die bis in die frühen Morgenstunden geht. Infos zum Festival und das volle Programm für heute, morgen und übermorgen findet man auf prosanova-festival.de. Da bekommt man auch Tagestickets für jeweils regulär 31,99 Euro für heute und Sonntag bzw. 38,38 Euro für Samstag. Ein Festivalticket für alle drei Tage in der KUFA kostet 70,31 Euro. Außerdem heute von 16 bis 21 Uhr die Party der Schatzkiste Hildesheim unter dem Hashtag Flirt besonders. Die zwei DJs Michael und Gothe treffen aufeinander. Eine Show von Duo Dubiosi steht an und es ist möglich, bleibende Erinnerungen mit der örtlichen Fotobox zu schaffen. Fingerfood und Getränke sind im Tanzhaus Burisch natürlich auch dabei. Und für 10 Euro kommt man rein. Wichtig, absolut notwendige Assistenz von maximal einer Begleitperson muss beim Kartenkauf mit angegeben werden. Der ist unter anderem möglich im Geschenkeladen Schau mal rein selbst oder auch unter lhhi.de/shop. Lindy Hop lässt sich leicht lernen, heißt es. Deshalb gibt es für alle ohne Vorkenntnisse oder zum Wiederauffrischen einen Schnupperkurs. Die gelernten Schritte direkt im Anschluss bei der Hilde Swinged Party auszuprobieren. Und zwar heute Abend um 20 Uhr. Das ist übrigens auch der letzte Termin in diesem Unisemester und der Eintritt in die Lichtenstein Lounge kostet 10 Euro. Das waren die Veranstaltungstipps für heute, die fürs Wochenende folgen gleich. Weitere finden Sie online auf stadtmagazin-public.de.
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1: mit Silas Wiebrecht. Morgen von 11 bis 16 Uhr auf dem historischen Museumshof des Römer- und Pelizäus-Museum wird es überraschend bunt. Beim Sommerfest für die ganze Familie. Kleckse, Klänge, Seifenblasen. Kinder und Jugendliche bis 17 können gratis teilnehmen und erhalten ein kostenloses Eis. Erwachsene zahlen 5 Euro. Eines der Highlights ist die schon im Titel angeteaserte Seifenblasenshow zum Mitmachen. Tickets gibt's an der Tageskasse im Museum oder online auf rpmuseum.de. Auch gut zu wissen, bei schlechtem Wetter wird einfach drinnen weitergefeiert. Außerdem erwartet uns morgen die 800-Jahr-Feier auf dem Neustädter Markt. Von 10 bis 12 Uhr gibt es die besondere Marktzeit und am Nachmittag von 16 bis 22 Uhr die große Feier mit Markt, Begegnung und dem New Town Festival. Am Sonntag gehen die Festivitäten mit einem halbstündigen Open-Air-Regionalgottesdienst um 10 Uhr weiter und kommen zum Abschluss mit einem Flohmarkt, der von 11 bis 16 Uhr geht, beides ebenfalls auf dem Neustädter Markt. Und auch am Sonntag im Rahmen der Reihe Literatur und Lesungen Marienrode. Eberhard Blanke präsentiert Zwischen Acker und Paradies, der Garten der Literatur um 15 Uhr. Die musikalische Gestaltung liegt bei Nadia La Rosa und Patricio Romero Gamboa, am Violoncello bzw. der Violine. Anschließend gibt es Kalt- und Heißgetränke. Der Eintritt ist frei, um eine Spende wird gebeten. Und zur gleichen Zeit anderorts die Finissage der aktuellen Ausstellungen von Petra Theresa Mark und Klaus Wohlgemuth mit dem Titel Balance und die der Hildesheimer Künstlerin Saskia Detering mit dem Titel Farbe, Kastern, Gefühle im Stammelbachspeicher. Detering und Wohlgemuth führen persönlich durch ihre Ausstellung. Detering zeigt am Sonntag zusätzlich ihre Schmuckobjekte. Der Eintritt ist frei. Das waren die Veranstaltungstipps fürs Wochenende. Weitere finden Sie online auf stadtmagazin-public.de.
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Der Morgen bei Radio Tonkuhle geht jetzt so langsam zu Ende. Und ich verabschiede mich an dieser Stelle. Mein Name ist Sabine Kuse. Ich wünsche Ihnen auf jeden Fall noch einen schönen Freitagnachmittag und ein richtig schönes Wochenende.

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1: Um 9 Uhr mit Claudia Drews. Das geplante Reformpaket der Bundesregierung zu Steuern, Arbeit und Entbürokratisierung sorgt für Lob und Kritik. Die Maßnahmen sollen die Wirtschaft ankurbeln. Wirtschaftsvertreter haben vor allem den geplanten Bürokratieabbau begrüßt. Kritik gibt es unter anderem an der Krankschreibung am ersten Tag. Der CDU-Fraktionsvorsitzende Spahn verteidigte die Maßnahme im ARD-Morgenmagazin.
2: Wir haben die höchste Zahl an Urlaubstagen mit in Deutschland, wir haben die höchste Zahl an Feiertagen mit in Deutschland und wir haben mit die höchste Zahl an Krankheitstagen, etwa 18 Krankheitstage im Jahr pro Arbeitnehmer. Diejenigen, die wirklich krank sind, die sollen natürlich auch zu Hause bleiben können. Und dann stellt sich natürlich die Frage, wer tatsächlich krank ist, der wird seinen Arzt kontaktieren. Der muss übrigens auch nicht ins Wartezimmer, es gibt auch Videosprechstunden, die man mit dem Arzt dann haben kann. Wer aber tatsächlich vielleicht an dem jeweiligen Morgen nicht wirklich krank ist, aber noch überlegt, ob er hingehen sollte, der entscheidet sich dann im Zweifel vielleicht doch fürs Arbeiten.
1: Der CDU-Fraktionsvorsitzende Spahn. In Erfurt sind im Vorfeld des AfD-Bundesparteitags zahlreiche Protestaktionen geplant. Für heute ist eine Großdemonstration mehrerer Bündnisse angemeldet. Aus Berlin, Bianca Schwarz.
3: Mit 50.000 Demonstranten rechnet die Polizei vor Ort. Zwar beginnt der Parteitag erst am Samstag, viele Politiker und sonstige Teilnehmer werden aber heute schon anreisen, um den Demonstrationen möglichst aus dem Weg zu gehen. Inhaltlich stehen am morgigen Samstag die Wahlen im Vordergrund. Die AfD wählt einen neuen Bundesvorstand. Die Bundessprecher Alice Weidel und Tino Chrupalla gelten dabei als gesetzt. Interessant werden aber deren Ergebnisse sein. Bei der letzten Wahl hat Chrupalla wenige Stimmen mehr bekommen als Weidel. Weil der Parteitag in Thüringen stattfindet, wird AfD-Rechtsaußen Björn Höcke dort auch eine Rede halten.
1: Im VW-Aufsichtsrat stoßen mögliche Werksschließungen auf Widerstand. Zwar müsse sich der Konzern verändern, sagte Niedersachsens Vize-Regierungschefin Hamburg, die auch im Aufsichtsrat sitzt. Ziel müsse aber sein, Volkswagen nachhaltig wettbewerbsfähiger zu machen und an Stärken anzuknüpfen. Es gebe viele Synergien, die der Konzern noch heben könne, so die Grünen-Politikerin. Mehrere Medien, darunter der NDR, hatten berichtet, dass VW weltweit etwa 100.000 Stellen einsparen und Werke schließen will. Nach dem russischen Angriff gestern früh auf die ukrainische Hauptstadt Kiew ist die Zahl der Todesopfer auf mindestens 30 gestiegen. Einsatzkräfte bargen dem ukrainischen Katastrophenschutz zufolge mehrere Leichen aus den Trümmern. Außerdem meldeten die Behörden mehr als 90 Verletzte. In der Hauptstadt wurde für heute ein Trauertag ausgerufen. In der vergangenen Nacht gab es unter anderem Angriffe auf die Grenzregion Sumy. 4 Menschen wurden nach Angaben der ukrainischen Behörden getötet. 8 Tage nach dem Erdbeben in Venezuela haben Rettungskräfte einen Mann lebend geborgen. Er wurde gestern in den Trümmern eines 7-stöckigen Gebäudes gefunden. Aus Caracas, Anne Dämmer.
4: Angehörige, Freiwillige und Rettungskräfte konzentrieren sich nun größtenteils darauf, die Toten zu bergen. In Venezuela wächst nach dem verheerenden Erdbeben der Druck auf Interimspräsidentin Delcy Rodriguez, während deren Mandat kurz vor dem Ablauf steht. Kritiker werfen der Regierung ein Versagen bei der Katastrophenbewältigung vor, während Hilfsorganisationen vor einer sich zuspitzenden Gesundheitskrise warnen. Nach offiziellen Angaben wurden mindestens 2.300 Menschen getötet und Tausende verletzt.
1: Bundestrainer Nagelsmann wird laut Medienberichten in Kürze seinen Rücktritt erklären. Das ist offenbar das Ergebnis einer Krisensitzung beim Deutschen Fußballbund. Aus der NDR-Sportredaktion Moritz Kühn.
5: Nagelsmann hatte Anfang der Woche nach dem frühen WM-Aus im 16. Finale betont, nicht weglaufen zu wollen. Sein Vertrag läuft noch bis 2028. Aber gestern gab es in Frankfurt in der Zentrale des Deutschen Fußballbunds ein Krisengespräch. Dort war auch Nagelsmann dabei. Ihm wurde von den DFB-Bossen nahegelegt, von seinem Bundestrainerjob zurückzutreten. Nun soll die Entscheidung gefallen sein. Damit endet die Nagelsmann-Ära beim DFB nach rund 2,5 Jahren. Als Nachfolger wird der frühere Dortmunder und Liverpooler Meistertrainer Jürgen Klopp gehandelt.
1: Bei der Fußballweltmeisterschaft sind drei weitere Teams aus Europa in das Achtelfinale eingezogen. Die Schweiz sicherte sich das Weiterkommen heute früh durch einen 2:0-Sieg gegen Algerien. In der Nacht hatte sich zudem Portugal mit 2:1 gegen Kroatien durchgesetzt. Und auch Europameister Spanien ist weiter im WM-Turnier dabei nach einem souveränen 3:0-Sieg gegen Österreich. Das waren die Nachrichten. Das Wetter in Norddeutschland, Sonne und Wolken, vereinzelt Schauer und windig, an der See auch stürmisch, bei 18 bis 23 Grad. Es ist 9.05 Uhr.
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6: Mit Felix Oehlmann. An diesem Wochenende startet in Hildesheim das kostenlose Busfahren am Samstag. Bis zunächst Ende diesen Jahres gilt dies jeweils tagsüber im Stadtgebiet von Hildesheim für die Busse von Stadt- und Regionalverkehr zwischen 0 und 24 Uhr. Der Stadtrat hat als Ausgleich für die Unternehmen 80.000 Euro im Haushalt bereitgestellt. Von Freitag bis Sonntag findet in Hildesheim das Prosanova 2026 statt. Das Festival für junge Literatur steht dieses Jahr unter dem Motto Zwischen Zungen. Bis Sonntag sind weit über 70 Lesungen, Ausstellungen und Performances geplant. Veranstaltungsorte sind die Kulturfabrik, das Faserwerk und der Kunstraum 53. Nach dem Feuerwehr- und Polizeieinsatz in der Hildesheimer Fußgängerzone am Mittwochnachmittag ermittelt nun die Polizei wegen des Verdachts auf gefährliche Körperverletzung. In einem Geschäft war ein unbekannter Geruch festgestellt worden. 7 Personen klagten danach über Atemreizungen. Deshalb vermutet die Polizei, dass vor Ort eine noch unbekannte Substanz versprüht wurde.
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0: Wenn man als Kind auf dem Dorf aufwächst und beim Spielen über die Felder der Bauern rennt, das bedeutet meist Ärger. In Burgstemmen gibt es aber ein Feld, da ist das ausdrücklich erwünscht. Und zwar im Maislabyrinth von den Landwirten Wilhelm und Georg Warnecke und Organisator Dirk Bergmann. Mit ihm habe ich per Zoom über die Gestaltung und auch die Faszination eines Maislabyrinths gesprochen.
1: Herr Bergmann, wie kamen Sie denn auf die Idee, ein Maislabyrinth zu bauen?
2: Letztendlich ist der Initiator so eine kleine Urlaubsreise mit meiner Familie. So nach dem Motto, Mensch, was machen wir eigentlich an nicht so schönen Tagen? Wenn es mal regnet und so ein bisschen windig ist und das Freibad vielleicht nicht die erste Wahl ist, was kann man denn da so machen? Und so diese Freizeitangebote in der Natur, die liegen mir halt auch sehr am Herzen. Und kam man halt auf so ein Maislabyrinth. Es ist natürlich nicht das erste Maislabyrinth in Deutschland. Es gibt schon ganz viele Maislabyrinthe, auch mit tollen Motiven, auch tolle Ideengeber, was man sich natürlich auch so ein kleines bisschen abgeguckt hat. Aber dass man das dann halt für sich mit eigener Handschrift hier für unseren Ort dann etabliert, das war im Grunde so eine kleine Idee, die schon 2023 entstanden.
1: Wodurch haben Sie sich denn bei Ihrer Gestaltung inspirieren lassen?
2: Im letzten Jahr war das Motto Zuckerrübe und ja, jetzt Maislabyrinth 2026. Naja, und dann haben wir gesagt, Burgstemmen und eine Burg. Und dann haben wir eine Burg gezeichnet auf Millimeterpapier. Natürlich muss das auch immer so ein bisschen zu der Schlagform passen. Da hat uns der Schlag im letzten Jahr das relativ einfach gemacht, weil er schön breit und schön groß war. Dieses Jahr der Schlag ist etwas länger und so ein bisschen in die Kurve gezogen, da musste man sich was einfassen. So, naja, dann war die Burg und dann war dieses Bild nicht ganz komplett. Und dann sitze ich am Frühstückstisch und gucke so durch unseren Wintergarten. Und hinter unserem Haus ist eine große Wiese und da waren gerade zwei Störche, die Frösche und Würmer gesucht haben. Und dann habe ich gesagt, so, jetzt fliegt der Storch. Wir haben hier ein Brutpaar in Burgstemmen, wo wir ganz stolz drauf sind. Und jetzt fliegt der Storch noch auf die Burg und dann ist das Bild perfekt.
1: Jetzt muss ich allerdings ganz leidenhaft fragen, wie kriegt man denn so ein Bild in ein Maisfeld? Also Sie gehen das ja bestimmt nicht zu Fuß ab.
2: Das zu Fuß abzugehen und im Nachhinein reinzuhacken, das ist schier unmöglich. Das funktioniert nicht. Vielleicht mit Drohnenbegleitung, ne? Falls dann der Drohnenflieger sagt, hier musst du hingehen, da musst du hingehen. Aber man hat sofort die Orientierung verloren genommen auf so einem großen Feld. Ja, das funktioniert mit modernster Technik, mit satellitengestützter Navigationstechnik in der Landmaschine. Sprich, ich gebe diese Millimeterpapierzeichnung ab an eine Softwarefirma, die eine Agrarsoftware beschreibt, eine sogenannte Applikationskarte. So, diese Applikationskarte wird in den Computer von dem Schlepper gesteckt. Der Schlepper sät den Mais aus mit der Sämaschine. Diese Sämaschine muss diese Daten empfangen können, also auf dem technischen Standard sein. So, und dann fährt der Schlepper übers Feld. Und dann weiß die Sämaschine anhand dieser Karte ganz genau, wann sie sagen muss, hier sähst du jetzt kein Saatkorn und da fängst du gleich wieder an. Und so entstehen im Grunde genommen die Wege.
1: Was kann man denn in dem Maisfeld, also außer, dass man das natürlich als Labyrinth benutzt, Sie haben ja auch Aktionen. Das heißt, man kann bei Ihnen auch Sachen machen. Was gibt es denn da?
2: Also eines der Hauptattraktionen, denke ich mal, ist das Rätsel, ne? Also es geht in dem Labyrinth nicht darum, hereinzugehen und herauszufinden. Es geht darum, die 10 Fragen, Stationen zu finden und das Lösungswort zu lösen. Das Ganze sieht so aus, dass vorne an der Kasse ist so ein Laufzettel, also ein Fragenbeantwortungszettel und mit dem kann man dann mit einem Stift durch das Labyrinth laufen, das ist wie so eine kleine Schnitzeljagd. Ja, dann eines der Attraktionen in diesem Jahr, Yoga im Mais. Da haben wir eine junge Dame gewinnen können, die diese Yogastunden im Mais beginnt, dort anzubieten. So, diese Stimmung im Mais ist einfach an so Sommertagen, 27 Grad, abends 18, 19 Uhr. So diese Frische im Mais, dann dieses Blätterrauschen mit so einem leichten Wind, das ist schon was sehr Besonderes. Und da haben wir uns gedacht, dass das natürlich auch eine ganz tolle Aktion sein kann.
1: Jetzt ist ja der Mais noch nicht ganz so hoch. Reicht es, dass man trotzdem schon mal einen ersten Eindruck bekommt? Oder wann würden Sie sagen, ist so der ideelle Zeitpunkt, dass man wirklich dann in den Mais halt quasi reingehen kann?
2: Ich bin 1,80 und der Mais ist eben gerade 1,90. Also ich kann schon nicht mehr rausgucken. Ja, wir hatten einen ziemlich holprigen Start für den Mais in diesem Jahr. Es war sehr kalt und regnerisch und nicht wüchsig. Und wir hatten tatsächlich so am 1. Mai ziemlich Panik. Mensch, wird das was werden? Und wir wollen ja so gerne vor den Sommerferien eröffnen. Aber jetzt in den letzten 5 Wochen, 4, 5 Wochen war es natürlich absolutes Maiswetter. Es war warm. Wir haben gute Niederschläge gehabt und der Mais ist innerhalb kürzester Zeit sehr gut gewachsen und stellt sich jetzt total prächtig dar. Das ist einfach nur toll, diese stolzen, prächtigen grünen Pflanzen zu sehen, wo noch überhaupt nichts an Trockenheitsschäden zu sehen ist oder an Abreife. Das ist ein vitaler Bestand. Jetzt ist der richtige Zeitpunkt, um ins Maislabyrinth zu gehen. Gibt nichts Besseres.
0: Das Maislabyrinth in Burgstemmen eröffnet an diesem Samstag, dem 4. Juli, und kann dann bis in den Oktober hinein besucht werden. Der Eintritt kostet 2 € für Kinder und 3 € für Erwachsene. Aber auch Gruppen können sich über die Homepage anmelden. Die Adresse lautet maislabo.de und dort gibt es auch weitere Informationen zu den einzelnen geplanten Aktionen.

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1: Um 9:30 mit Felix Oehlmann. Die Schlagzeilen. Samstägliche Busfahrten in Hildesheim sind nun kostenlos. Baugebiet Wasserkamp nimmt weitere Hürde im Rat. Prosa Nova Festival bringt junge Literatur nach Hildesheim und Polizei ermittelt nach Almsstraßeneinsatz wegen möglicher Körperverletzung. Die Meldungen im Einzelnen. Mit diesem Wochenende startet in Hildesheim das kostenlose Busfahren am Samstag. Wie der Rat beschlossen hat, sind damit zunächst bis Ende des Jahres immer samstags Fahrten innerhalb Hildesheims mit Bussen von Stadt- und Regionalverkehr kostenlos. Damit sollen die Mobilitätswende, der lokale Handel und auch der Klimaschutz unterstützt werden und kulturelle Veranstaltungen leichter zu erreichen sein. Das Angebot gilt den Tag über von je 0 bis 24 Uhr, weshalb bei Nachtsbussen auch Kosten anfallen können. Der Rat hat für diese erste Probe 80.000 Euro als Ausgleich für Stadt- und Regionalverkehr bereitgestellt und nach einer Auswertung ist auch eine Verlängerung über das Jahr 2027 möglich, für die bereits weitere 160.000 Euro im Stadthaushalt vorgesehen sind. Mehr Infos zu dieser Aktion gibt es auch auf der Internetseite der Stadt unter stadt-hildesheim.de/ticketfrei. Der Stadtrat hat eine weitere Änderung des Flächennutzungsplans für den Wasserkamp beschlossen, sodass die Planungen für ein dortiges Neubaugebiet vorangehen können. Nach einer Diskussion im Rat stimmte eine große Mehrheit für die äußerst umfangreiche Vorlage der Verwaltung, wegen der es vor kurzem auch eine Sondersitzung des Stadtentwicklungsausschusses gegeben hatte. Kritik kam wie in der Vergangenheit von den Grünen, die sowohl die Wirtschaftlichkeit des Projekts bezweifeln als auch seine Umweltverträglichkeit, etwa durch die Versiegelung von Grünfläche oder auch Auswirkungen auf die besonders geschützten Bereiche der nahen Innerste Aue, etwa durch streunende Haustiere. Die Befürworter dagegen betonen, wie dringend neuer Wohnraum in Hildesheim gebraucht wird und dass ohne den Wasserkamp noch mehr Menschen in Neubaugebiete umliegender Gemeinden ziehen würden. Auch so werde Fläche versiegelt und dazu kämen diese Menschen dann regelmäßig mit dem Auto nach Hildesheim. Den entsprechenden Teil der Ratssitzung, gemeinsam mit den Punkten Zweckentfremdungssatzung und Bauturbo, können Sie am kommenden Sonntag ab 14 Uhr im Tonkohle-Programm hören. Die komplette Sitzung gibt es zum Nachhören auf unserem YouTube-Kanal. Von diesem Freitag bis Sonntag findet in Hildesheim das Prosa Nova 2026 statt. Das Festival für junge Literatur steht dieses Jahr unter dem Motto »Zwischen Zungen«, teilt das Organisationsteam mit. Das englische Wort »Tongue« lasse sich sowohl in Zunge als auch in Sprache übersetzen und verbinde damit Sprache und Körper. Im Festival gehe es deshalb ums Übersetzen, dem Übertragen einer Schriftsprache in eine andere, wie auch in andere Ausdrucks- und Kunstformen, wie Klang, Bewegtbild, Tanz oder Performance. Das Programm umfasst zahlreiche Künstlerinnen und Künstler, vor allem aus dem Bereich Literatur, mit weit über 70 Lesungen, Ausstellungen und Performances. Veranstaltungsorte sind die Kulturfabrik Löseke, das Faserwerk am Ottoplatz und auf dem Weg dazwischen der Kunstraum 53. Weitere Informationen sowie den Kartenverkauf finden Sie auf der Internetseite prosanova-festival.de. Nach dem Feuerwehr- und Polizeieinsatz an diesem Mittwochnachmittag in der Hildesheimer Fußgängerzone wird nun wegen des Verdachts auf gefährliche Körperverletzung ermittelt. Das bestätigte Polizeisprecher Jan Markowski gegenüber Radio Tonkuhle. In der Almsstraße war ein Second-Hand-Geschäft geräumt worden, nachdem dort ein unbekannter Geruch festgestellt worden war. 7 Personen klagten danach über Atemreizungen, von denen einige zur Abklärung in ein Krankenhaus gebracht wurden. Aufgrund dessen vermutet die Polizei, dass vor Ort eine noch unbekannte Substanz versprüht wurde, auch wenn die Feuerwehr diese beim Einsatz nicht nachweisen konnte. Wer in der Sache Hinweise geben kann, wird gebeten, sich unter der Hildesheimer Telefonnummer 939115 mit der Inspektion Hildesheim in Verbindung zu setzen.

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0: Hallo zusammen, ich bin Lucia und ich studiere am Kulturcampus Domäne Marienburg. In dieser letzten Ausgabe von Campus Talk möchte ich euch auf das große Abschlussfestival des diesjährigen Projektsemesters aufmerksam machen. Dieses Projektsemester lautet unser Motto Taking Care, also so etwas wie Sorge tragen. Das Festival findet vom 9. bis zum 12. Juli ab jeweils 14 Uhr auf dem Kulturcampus statt. Eintritt ist frei.
1: Was kann ich mir denn unter einem Projektsemester vorstellen?
0: Das Projektsemester findet alle 2 Jahre ein Semester lang statt. StudentInnen aus Kulturstudiengängen können sich ein Semester lang großteils mit einem Projekt praktisch auseinandersetzen. Die Projekte werden von Dozierenden des jeweiligen Instituts erstellt. Literatur, bildende Kunst, Medien, Theater, Musik, Philosophie und Kulturpolitik sind dabei vertreten. Insgesamt konnten dieses Projektsemester 16 Projekte entstehen.
1: Und was hat das genau mit dem Abschlussfestival zu tun?
0: Beim Abschlussfestival werden die Studierenden ihre Projektergebnisse vorstellen. Dabei handelt es sich um eine öffentliche Veranstaltung. Viele Menschen kennen den historischen Kulturcampus nur von außen oder sind bei einer Radtour im Hofcafé eingekehrt. Ab und zu sieht man dort Studierende über den Campus laufen, aber was sich hinter den Mauern abspielt, bleibt zumeist verborgen. Aber bei unserem Abschlussfestival lässt sich das nun ändern.
1: Das klingt spannend. Worauf können sich die BesucherInnen beim Festival freuen?
0: Es wird viel zu entdecken geben. Die StudentInnen haben Ausstellungen erstellt, indem sie die von ihnen im Projekt erstellte Kunst präsentieren, zum Beispiel von dem Projekt Hildesheim Dresden. Es werden Theaterperformances vorgeführt, welche den Fokus der Geschichte neu setzen. Außerdem werden BesucherInnen in Musikperformances ins genaue Hören eingeladen von Close Listening. Es werden entstandene Kurzfilme präsentiert von dem Projekt Taking Care of My Family, es werden Lesungen gegeben von dem Projekt Mutterschaft und auch viele Aktionen zu mitmachen, wie zum Beispiel ein geführter Spaziergang von der EcoCare-Gruppe, um an dieser Stelle nur ein paar Projekte aufzuzählen. Es wird Musik geben und ein paar Bands werden auftreten und viele kleine Stationen, von denen ich hier noch nicht zu viel verraten möchte.
1: Und woher weiß ich, wann welche Programmpunkte stattfinden?
0: Im Kulturpraxis-Blog der Universität Hildesheim ist das Programm für die Abschlusspräsentationen aufrufbar. Für manche Veranstaltungen benötigt es zuvor eine Anmeldung. Viele Veranstaltungen können jedoch auch ohne Anmeldung besucht werden.
1: Klingt, als gäbe es viel zu entdecken. Gibt es denn auch etwas zu essen?
0: Auf jeden Fall wird es etwas zu essen geben. Wir haben Foodtrucks organisiert, es wird zum Beispiel griechische Küche geben oder Pizza. Und für Getränke wird natürlich ebenfalls gesorgt sein.
1: Das klang bisher ziemlich überzeugend. Und wie komme ich dahin?
0: Die Domäne Hildesheim liegt etwas außerhalb von Hildesheim, aber mit dem Bus ist sie gut zu erreichen. Parkplätze gibt es natürlich auch. Am schönsten finde ich persönlich aber den Fahrradweg, der zwischen den Feldern lang führt. Von der Hildesheimer Innenstadt sind das gerade einmal 20 Minuten.
1: Klingt, als sollte ich das nicht verpassen. Ich habe es mir direkt mal in den Kalender eingetragen.
0: Das ist eine gute Idee. Und das war auch schon die letzte Folge Campus Talk. Wir bedanken uns recht herzlich für eure Aufmerksamkeit und hoffen, euch beim Abschlussfestival auf der Domäne 9. Juli bis 12. Juli ab jeweils 14 Uhr begrüßen zu dürfen.

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1: Um 10 Uhr mit Claudia Drews. Nach dem WM aus der deutschen Fußballnationalmannschaft scheint die Zeit von Julian Nagelsmann als Bundestrainer abgelaufen. Nach ARD-Informationen wird der 38-Jährige in Kürze seinen Rücktritt erklären. Der war ihm gestern offenbar von der DFB-Spitze nahegelegt worden. Aus dem ARD-WM-Team Tim Brockmeier.
2: Das sportlich enttäuschende Abschneiden der DFB-Elf mit dem Aus im Elfmeterschießen gegen Paraguay kostete Nagelsmann letztendlich den Job. Aber auch seine wiederholten kommunikativen Patzer vor der WM und direkt nach dem Ausscheiden hatten ihm viel Kritik eingebracht. Für den DFB beginnt damit jetzt die Suche nach einem Nachfolger. Die Spekulationen rund um Jürgen Klopp sind riesig. Noch aber ist der zum einen als TV-Experte bei der WM tätig, zudem steht er noch als sogenannter Global Head of Soccer im Fußballimperium von Red Bull unter Vertrag.
1: Der Hausärztinnen- und Hausärzteverband hat die von der Bundesregierung geplanten Änderungen bei der Krankschreibung als Katastrophe bezeichnet. Der Verbandsvorsitzende Blumenthal-Bayer kritisierte auf NDR Info die Argumentation für die neuen Regeln als faktenfrei. Er widersprach der Einschätzung der schwarz-roten Koalition, dass etwa die Abschaffung der telefonischen Krankschreibung den Krankenstand in Deutschland runterbringen wird.
3: Sie können im Präsenzgespräch genauso sagen, ich war in der Nacht, hatte ich irgendwie 10-mal Durchfall, ich kann heute nicht arbeiten gehen, da werden Sie auch keine Kontrollmöglichkeit haben. Das ist das eine. Und das zweite ist, wir sollten bei den Krankzeiten rangehen, die wirklich die Masse der Probleme ausmachen. Das sind diese ganzen Schmerzen des Bewegungsapparats, das sind psychische Erkrankungen, da braucht es mehr Prävention, da braucht es mehr betriebliche Gesundheitsfürsorge und auch schnellere Wiedereingliederung. Möglichkeiten, die unbürokratischer sind, da könnte man ran, aber nicht jetzt dieser bürokratische Wahnsinn für die Fälle, die gar nicht die Masse ausmachen.
1: Der Vorsitzende des Hausärztinnen- und Hausärzteverbandes Blumenthal-Bayer auf NDR Info. Vor dem Bundesparteitag der AfD in Erfurt haben mehrere Bündnisse heute zu Gegendemonstrationen aufgerufen. Die Polizei geht von etwa 50.000 Teilnehmern aus. Aus Erfurt, Bobo Mertens.
4: Aus Angst vor möglichen Ausschreitungen und Vandalismus bleiben vereinzelt Geschäfte geschlossen. Mehrere tausend Polizisten stellen sich auf ein einsatzintensives Wochenende ein. Von der Polizei heißt es, man sei gut vorbereitet und habe aus vergleichbaren Einsatzlagen in der Vergangenheit wichtige Erfahrungen gesammelt. Ziel sei es, sowohl die Versammlungsfreiheit zu gewährleisten, als auch die Veranstaltung sicher und störungsfrei abzusichern. Neben dem Parteitag finden in Erfurt mehrere Großveranstaltungen statt, darunter Konzerte von Roland Kaiser und Clouseau. Dadurch werden zusätzlich zehntausende Besucher in der Stadt sein.
1: Im VW-Aufsichtsrat stoßen mögliche Werksschließungen auf Widerstand. Zwar müsse sich der Konzern verändern, sagte Niedersachsens Vize-Regierungschefin Hamburg, die auch im Aufsichtsrat sitzt. Ziel müsse aber sein, Volkswagen nachhaltig wettbewerbsfähiger zu machen und an Stärken anzuknüpfen. Es gebe viele Synergien, die der Konzern noch heben könne, so die Grünen-Politikerin. Mehrere Medien, darunter der NDR, hatten berichtet, dass VW weltweit etwa 100.000 Stellen einsparen und Werke schließen will. Die Mieten in den 40 größten deutschen Städten sind in den letzten 10 Jahren im Schnitt um mehr als die Hälfte erhöht worden. Das zeigt eine Erhebung des Deutschen Gewerkschaftsbundes auf Basis von Daten des Marktforschungsinstituts Empirica. In Hamburg wurden die Mieten seit 2016 um mehr als 54% erhöht, auf mehr als 16 Euro pro Quadratmeter. In Berlin sind es knapp 77%. In Rostock kostet der Quadratmeter 83% mehr als noch vor 10 Jahren. DGB-Vizechef Körzel fordert politische Maßnahmen gegen Mietwucher. 8 Tage nach dem Erdbeben in Venezuela haben Rettungskräfte einen Mann lebend geborgen. Er wurde gestern in den Trümmern eines 7-stöckigen Gebäudes gefunden. Aus Caracas, Anne Dämmer.
5: Angehörige, Freiwillige und Rettungskräfte konzentrieren sich nun größtenteils darauf, die Toten zu bergen. In Venezuela wächst nach dem verheerenden Erdbeben der Druck auf Interimspräsidentin Delcy Rodríguez, während deren Mandat kurz vor dem Ablauf steht. Kritiker werfen der Regierung ein Versagen bei der Katastrophenbewältigung vor, während Hilfsorganisationen vor einer sich zuspitzenden Gesundheitskrise warnen. Nach offiziellen Angaben wurden mindestens 2.300 Menschen getötet und Tausende verletzt.
1: Und das waren die Nachrichten. Das Wetter in Norddeutschland. Heute Sonne und Wolken, auch vereinzelt Schauer. Und es ist windig, an der See sogar stürmisch, bei 18 bis 23 Grad. Es ist 10.05 Uhr.
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6: Mit Felix Oehlmann. An diesem Wochenende startet in Hildesheim das kostenlose Busfahren am Samstag. Bis zunächst Ende diesen Jahres gilt dies jeweils tagsüber im Stadtgebiet von Hildesheim für die Busse von Stadt- und Regionalverkehr zwischen 0 und 24 Uhr. Der Stadtrat hat als Ausgleich für die Unternehmen 80.000 Euro im Haushalt bereitgestellt. Von Freitag bis Sonntag findet in Hildesheim das Prosanova 2026 statt. Das Festival für junge Literatur steht dieses Jahr unter dem Motto Zwischen Zungen. Bis Sonntag sind weit über 70 Lesungen, Ausstellungen und Performances geplant. Veranstaltungsorte sind die Kulturfabrik, das Faserwerk und der Kunstraum 53. Nach dem Feuerwehr- und Polizeieinsatz in der Hildesheimer Fußgängerzone am Mittwochnachmittag ermittelt nun die Polizei wegen des Verdachts auf gefährliche Körperverletzung. In einem Geschäft war ein unbekannter Geruch festgestellt worden. 7 Personen klagten danach über Atemreizungen. Deshalb vermutet die Polizei, dass vor Ort eine noch unbekannte Substanz versprüht wurde.
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1: Verehrte Muslime, die Hektik des Alltags bindet uns an diese Welt. Viele Dinge beschäftigen uns, so dass Herz und Verstand müde werden. Umso wichtiger ist es, uns stets daran zu erinnern, dass wir nicht nur für das Diesseits leben, sondern zugleich Verantwortung gegenüber Allah tragen. Isra und Miraj, also Nachtreise und Himmelreise, erinnern uns daran. Im Koran heißt es:
2: Subhanallah.

0: Gepriesen sei der, der seinen Diener des Nachts von der unverletzlichen Moschee zur fernsten Moschee führte, deren Umgebung wir gesegnet haben, um ihn einige von unseren Zeichen zu zeigen. Wahrlich, er ist der Hörende, der Schauende. Isra und Miraj ereigneten sich nach der Rückkehr unseres Propheten sallallahu alaihi wasallam aus Taif. Allahs Gesandter wurde dort nicht bloß abgelehnt, sondern beschimpft und mit den Steinen beworfen. In einer Zeit großer Not, innerer Erschöpfung und Verletzlichkeit wurden unserem Propheten sallallahu alaihi wasallam, Friede sei mit ihm, diese besonderen Ereignisse zuteil. Isra und Miraj waren ohne Zweifel göttliche Gabe, die unserem Propheten Trost spendeten. Doch es ging um weit mehr. Diese Ereignisse tragen tiefe Botschaften in sich. Während dem Isra wurden unserem Propheten drei Dinge gegeben: das Gebet, die letzten Verse der Sure Bakara und die glückliche Botschaft, dass denjenigen aus seiner Gemeinschaft, die Allah nichts beigesellen, auch die großen Sünden vergeben werden. Liebe Geschwister, in der Miraj-Nacht wurde uns das fünfmalige Gebet als göttliche Barmherzigkeit gegeben, als stärkste Verbindung mit unserem Schöpfer. Deshalb wird es auch als Miraj des Gläubigen bezeichnet. Die Himmelsreise ist keine Flucht. Der Gesandte wurde erhoben und kehrte danach wieder zurück. Denn wahre Frömmigkeit zeigt sich nicht im Rückzug, sondern darin, mitten im Leben gerecht und moralisch zu handeln. Der Miraj ist eine Möglichkeit, unser Gebet zu stärken, unseren Iman zu beleben und unsere Hoffnung auf die Güte Allah wachzuhalten. Lasst uns diese gesegnete Nacht mit Gebet, Tauba, Duas und Spenden erfüllen. O Allah, richte unsere Herzen auf dich aus. Mach uns zu Dienern, die den Wert des Gebets und deiner Vergebung erkennen. Mache unsere Gebete zum Miraj und mache Miraj zu einem Anlass der Wiederbelebung und des inneren Erwachens. Amin.
1: Allahu Akbar.

Die heutige Freitagsansprache wurde Ihnen von dem Imam der Hagia Sophia Moschee Hildesheim, Herrn Sinan Öztürk, präsentiert. Frieden und Segen Allahs seien auf Ihnen. Bis nächste Woche, inshallah, so Gott will, liebe Hörerinnen und Hörer.

Liebe Hörerinnen und Hörer, herzlich willkommen zu unserer wöchentlichen Reihe Islamische Geschichte. Heute hören Sie Teil 10, den abschließenden Teil, die letzten Jahre des Propheten Mohammed, Friede sei mit ihm, und die Konsolidierung des Islam in Arabien. In den vergangenen Folgen haben wir die Anfänge des Propheten, Friede sei mit ihm, in Mekka, die Auswanderung nach Medina, die Schlachten von Badr und Uhud, die Belagerung durch den Graben und schließlich den friedlichen Einzug nach Mekka verfolgt. Heute betrachten wir, wie der Prophet die junge islamische Gemeinschaft festigte, den Islam in ganz Arabien konsolidierte und uns wichtige Lehren hinterließ. Nach dem friedlichen Einzug nach Mekka begann der Prophet Mohammed, Friede sei mit ihm, systematisch die Einheit des Glaubens zu festigen. Er richtete die Kaaba als zentrales Heiligtum des Islam ein und machte deutlich, sie ist ausschließlich Allah geweiht. Alle alten Praktiken des Götzendienstes wurden abgeschafft. Er betonte Gerechtigkeit, soziale Verantwortung und Barmherzigkeit. Der Prophet, Friede sei mit ihm, legte den Grundstein für ein ethisches und religiöses Leben, das über den bloßen Glauben hinausging. Es umfasste Rechtswesen, Moral, Familienleben und gesellschaftlichen Zusammenhalt. In den Jahren nach dem Einzug nach Mekka wandte sich der Prophet auch an die benachbarten Stämme. Durch kluge Diplomatie, Verträge und persönliche Besuche überzeugte er viele Stämme, den Islam anzunehmen oder friedliche Beziehungen zu schließen. Diese Strategie half, Konflikte zu vermeiden und gleichzeitig die Reichweite der muslimischen Gemeinschaft zu vergrößern. Der Prophet, Friede sei mit ihm, zeigte, der Glaube verbreitet sich nicht durch Kampf, sondern auch durch Weisheit, Geduld und Vorbildfunktion.

Im Jahr 10 nach der Hijra führte der Prophet Mohammed, Friede sei mit ihm, die Muslime zur großen Pilgerfahrt Hajj. Er hielt seine berühmte Abschiedspredigt, in der er zentrale Prinzipien des Islam zusammenfasste. Alle Menschen sind gleich vor Allah, unabhängig von Rasse, Stammeszugehörigkeit oder sozialem Status. Die Rechte der Frauen sind wichtig und zu achten. Ehrlichkeit, Gerechtigkeit und Respekt vor dem Eigentum anderer sind essentiell. Das Gebet, Fasten, Wohltätigkeit und der Glaube an Allah sind die Grundlagen des Lebens. Diese Predigt wurde zum Leitfaden für alle Muslime und zeigt, dass der Islam nicht nur eine Religion, sondern auch ein vollständiger Lebensweg ist. Nach der Rückkehr von der Pilgerfahrt widmete sich der Prophet Mohammed, Friede sei mit ihm, der Organisation der Gemeinschaft in Medina. Er richtete Institutionen ein, die Bildung, Rechtsprechung und soziale Fürsorge regelten. Die Muslime wurden ermutigt, zusammenzuarbeiten, Streitigkeiten friedlich zu lösen und den Glauben zu praktizieren. Er bereitete seine Gefährten darauf vor, die Gemeinschaft auch nach seinem Tod weiterzuführen, betonte die Bedeutung des Koran und der Sunna als Leitfaden für das Leben. Die letzten Jahre des Propheten Mohammed, Friede sei mit ihm, zeigen uns mehrere Schlüsselprinzipien. Erstens, Barmherzigkeit und Vergebung. Selbst gegenüber ehemaligen Gegnern blieb er gerecht und vergebend. Zweitens, Geduld und Standhaftigkeit. Herausforderungen wurden mit Weisheit und Vertrauen auf Allah gemeistert. Drittens, Bildung und Wissen. Der Prophet förderte das Lernen, die Kenntnis des Koran und die Weitergabe von Wissen. Viertens, Gemeinschaft und Zusammenhalt. Die Muslime lernten, gemeinsam zu handeln und Verantwortung zu übernehmen.

Im Jahr 11 nach der Hijra erkrankte der Prophet Mohammed, Friede sei mit ihm, schwer. Seine letzten Tage verbrachte er in Medina, umgeben von seiner Familie und seinen treuen Gefährten. Er lehrte bis zu seinen letzten Stunden und betonte, dass die Gläubigen den Koran studieren und die Prinzipien des Islam befolgen sollen. Am 8. Juni 632 nach Christus verstarb der Prophet Mohammed, Friede sei mit ihm, in Medina. Doch seine Lehren, seine Lebensweise und seine Botschaft leben bis heute in der muslimischen Gemeinschaft weiter.

Die letzten Jahre des Propheten Mohammed, Friede sei mit ihm, legten den Grundstein für die Konsolidierung des Islam in ganz Arabien, gar in der ganzen Welt. Seine Handlungen und Lehren zeigten, Islam ist nicht nur ein Glaube, sondern eine Lebensweise. Moral, Gerechtigkeit und Gemeinschaft stehen im Zentrum. Weisheit, Geduld und Barmherzigkeit führen langfristig zum Erfolg. Seine Nachfolger konnten auf dieser Grundlage die Botschaft des Islam weiter verbreiten und die Gemeinschaft festigen.

Liebe Hörerinnen und Hörer, damit endet unsere Reihe Islamische Geschichte. Wir haben gesehen, wie der Prophet Mohammed, Friede sei mit ihm, von seiner Geburt über die ersten Offenbarungen, die Prüfungen in Mekka und Medina, die Schlachten, die Friedensverträge und schließlich die Rückkehr nach Mekka bis zu seinen letzten Jahren die Grundlagen des Islam legte. Sein Leben zeigt, wie Glaube, Geduld, Weisheit und Barmherzigkeit die Welt verändern können. Vielen Dank, dass Sie uns in den vergangenen Wochen auf dieser Reise begleitet haben. Wir hoffen, dass diese Geschichten Sie inspiriert und zum Nachdenken angeregt haben. Bleiben Sie neugierig, bleiben Sie offen und mögen die Lehren des Propheten Mohammed, Friede sei mit ihm, weiterhin unser Handeln leiten. Auf Wiederhören.

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1: Um 11 Uhr mit Claudia Drews. Nach dem WM-Aus der deutschen Fußballnationalmannschaft scheint die Zeit von Julian Nagelsmann als Bundestrainer abgelaufen. Nach ARD-Informationen wird der 38-Jährige in Kürze seinen Rücktritt erklären. Der war ihm gestern offenbar von der DFB-Spitze nahegelegt worden. Aus dem ARD-WM-Team Tim Brockmeier.
2: Das sportlich enttäuschende Abschneiden der DFB-Elf mit dem Aus im Elfmeterschießen gegen Paraguay kostete Nagelsmann letztendlich den Job. Aber auch seine wiederholten kommunikativen Patzer vor der WM und direkt nach dem Ausscheiden hatten ihm viel Kritik eingebracht. Für den DFB beginnt damit jetzt die Suche nach einem Nachfolger. Die Spekulationen rund um Jürgen Klopp sind riesig. Noch aber ist der zum einen als TV-Experte bei der WM tätig, zudem steht er noch als sogenannter Global Head of Soccer im Fußballimperium von Red Bull unter Vertrag.
1: Die Ergebnisse des Koalitionsausschusses von Union und SPD sorgen weiter für Diskussionen. Die Pläne sollen nach Aussage der Regierung schnell umgesetzt werden. Aus Berlin, Philipp Eckstein.
3: Bundeskanzler Friedrich Merz sagte am Abend im ZDF wörtlich: Ja, wir haben die Absicht, das, was wir da aufgeschrieben haben, nicht nur ernst zu nehmen, sondern auch umzusetzen. Ähnlich äußerte sich auch sein Vizekanzler Lars Klingbeil. Sowohl Merz als auch Klingbeil verteidigten den Plan, die telefonische Krankschreibung abzuschaffen und eine grundsätzliche Attestpflicht ab dem ersten Krankheitstag einzuführen. Ärztevertreter warnten hingegen mit scharfen Worten vor einer Überlastung der Hausarztpraxen.
1: Im VW-Aufsichtsrat stoßen mögliche Werksschließungen auf Widerstand. Zwar müsse sich der Konzern verändern, sagte Niedersachsens Vize-Regierungschefin Hamburg, die auch im Aufsichtsrat sitzt. Ziel müsse aber sein, Volkswagen nachhaltig wettbewerbsfähiger zu machen und an Stärken anzuknüpfen. Es gebe viele Synergien, die der Konzern noch heben könne, so die Grünen-Politikerin. Mehrere Medien, darunter der NDR, hatten berichtet, dass VW weltweit etwa 100.000 Stellen einsparen und Werke schließen will. In Erfurt sind im Vorfeld des AfD-Bundesparteitags zahlreiche Protestaktionen geplant. Für heute ist eine Großdemonstration mehrerer Bündnisse angemeldet. Aus Berlin, Bianca Schwarz.
4: Mit 50.000 Demonstranten rechnet die Polizei vor Ort. Zwar beginnt der Parteitag erst am Samstag, viele Politiker und sonstige Teilnehmer werden aber heute schon anreisen, um den Demonstrationen möglichst aus dem Weg zu gehen. Inhaltlich stehen am morgigen Samstag die Wahlen im Vordergrund. Die AfD wählt einen neuen Bundesvorstand. Die Bundessprecher Alice Weidel und Tino Chrupalla gelten dabei als gesetzt. Interessant werden aber deren Ergebnisse sein. Bei der letzten Wahl hat Chrupalla wenige Stimmen mehr bekommen als Weidel. Weil der Parteitag in Thüringen stattfindet, wird AfD-Rechtsaußen Björn Höcke dort auch eine Rede halten.
1: Die Mieten in den 40 größten deutschen Städten sind in den letzten 10 Jahren im Schnitt um mehr als die Hälfte erhöht worden. Das zeigt eine Erhebung des Deutschen Gewerkschaftsbundes auf Basis von Daten des Marktforschungsinstituts Empirica. In Hamburg wurden die Mieten seit 2016 um mehr als 54% erhöht, auf mehr als 16 Euro pro Quadratmeter. In Berlin sind es knapp 77%. In Rostock kostet der Quadratmeter 83% mehr als noch vor 10 Jahren. DGB-Vizechef Körzel fordert politische Maßnahmen gegen Mietwucher. Niedersachsens Ministerpräsident Lies hat den Migrationsbeauftragten des Landes Kurku im Zusammenhang mit der Gewalttat von Stade in Schutz genommen. Kurku hatte vorher öffentlich gemacht, dass seine Schwiegermutter nach den tödlichen Schüssen in Stade das Fluchtauto gefahren hatte. Lies sagte dazu, Kurku habe mit seiner Offenheit richtig gehandelt, ihn selbst treffe keine Schuld, man stehe an der Seite Kurkus. Inwiefern die Frau im Vorfeld der Tat Bescheid wusste, ist unklar. Der mutmaßliche Schütze sitzt in U-Haft. Er soll am Montag in Stade 6 Menschen erschossen haben, die alle in der Jugendhilfe arbeiteten. Die Ermittler vermuten als Motiv einen Sorgerechtsstreit. Nach dem Erdbeben in Venezuela will die Regierung einen Fonds von knapp 175 Millionen Euro für den Wiederaufbau einrichten. Das Geld kommt aus dem Internationalen Währungsfonds, teilte Präsidentin Rodriguez mit. Für internationale Geldspenden sei ein Konto bei der Lateinamerikanischen Entwicklungsbank eingerichtet worden. Bei dem Beben am vergangenen Mittwoch sind fast 2.600 Menschen ums Leben gekommen. Das waren die Nachrichten. Das Wetter in Norddeutschland. Sonne und Wolken vereinzelt, Schauer und windig heute. An der See auch stürmisch. 18 bis 23 Grad. Morgen örtlich Schauer, im Südwesten Niedersachsens freundlicher bei 19 bis 25 Grad. Es ist 11.05 Uhr.
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5: Mit Felix Oehlmann. An diesem Wochenende startet in Hildesheim das kostenlose Busfahren am Samstag. Bis zunächst Ende diesen Jahres gilt dies jeweils tagsüber im Stadtgebiet von Hildesheim für die Busse von Stadt- und Regionalverkehr zwischen 0 und 24 Uhr. Der Stadtrat hat als Ausgleich für die Unternehmen 80.000 Euro im Haushalt bereitgestellt. Von Freitag bis Sonntag findet in Hildesheim das Prosanova 2026 statt. Das Festival für junge Literatur steht dieses Jahr unter dem Motto Zwischen Zungen. Bis Sonntag sind weit über 70 Lesungen, Ausstellungen und Performances geplant. Veranstaltungsorte sind die Kulturfabrik, das Faserwerk und der Kunstraum 53. Nach dem Feuerwehr- und Polizeieinsatz in der Hildesheimer Fußgängerzone am Mittwochnachmittag ermittelt nun die Polizei wegen des Verdachts auf gefährliche Körperverletzung. In einem Geschäft war ein unbekannter Geruch festgestellt worden. 7 Personen klagten danach über Atemreizungen. Deshalb vermutet die Polizei, dass vor Ort eine noch unbekannte Substanz versprüht wurde.
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0: Der Wasserkamp hat am Montag bei der letzten Ratssitzung vor den Sommerferien mal wieder die Mitglieder des Stadtrates beschäftigt. Worum es diesmal ging, das weiß mein Kollege Felix Ullmann. Die ganze Ratssitzung können Sie übrigens bei uns auf YouTube nochmal nachhören. Wenn Ihnen eine Zusammenfassung lieber ist, die senden wir am kommenden Sonntag ab 14 Uhr. Felix, fass doch bitte die Eckdaten für den Wasserkamp nochmal zusammen.
1: Der Wasserkamp ist ein relativ großes Gelände im Süden der Stadt gegenüber von Itzum, also gegenüber der Marienburger Straße, die dann runtergeht zur Scharfen Ecke. Das heißt, dieses Baugebiet würde, wenn man aus der Stadt rausfährt, quasi hinter dem Südfriedhof anfangen und dann die dortige Grünfläche umfassen. Und das ist ein Bauprojekt, von dem insbesondere die Stadtverwaltung immer wieder sagt, dass es zwingend notwendig ist, weil in Hildesheim Wohnraum fehlt, die Nachfrage groß ist und man eben nicht will, dass Leute, die hier in die Region ziehen, dann eben in umliegende Gemeinden ziehen und dort entweder in einen Neubau einziehen oder selber ihr Häuschen bauen, dann aber wahrscheinlich mit dem Auto zur Arbeit zum Beispiel oder zur Schule oder wie auch immer nach Hildesheim fahren. Man will die Leute also hier in der Stadt haben. Und der Wasserkamp ist eben, was Baugebiete angeht, das derzeit mit Abstand größte Projekt. Es ist auch gar nicht mehr so einfach, hier im Hildesheimer Stadtgebiet Baugebiete zu finden, jedenfalls größere, denn so unermesslich groß ist ja das Stadtgebiet nicht. Und es gibt auch nicht so viele größere Flächen, die der Stadt für ein Baugebiet zur Verfügung stehen würden.
0: Es gibt Befürworter und Gegner des Projektes. Wie sind da die Fronten?
1: Die Befürworter betonen, wie gesagt, vor allem die Notwendigkeit von Wohnraum und auch die Notwendigkeit, junge Familien zum Beispiel hier nach Hildesheim zu ziehen. Die Gegner setzen sich zusammen, einmal aus einer vor allem in der Nachbarschaft angesiedelten Bürgerinitiative. Das heißt, ich glaube, streng genommen sind es sogar zwei Bürgerinitiativen, die das verhindern wollen. Und die bringen vor allem Umweltschutzargumente vor, dass sie sagen, so ein Gebiet ist wertvoll, das darf man nicht einfach zubauen und versiegeln. Zum anderen gibt es Sorgen darüber, dass eben ein neues Baugebiet quasi am Ende der Marienburger Straße von der Stadt aus gesehen zu noch sehr viel mehr Verkehr gerade auf dieser Straße führen sollte. Und es gibt auch Zweifel, die insbesondere von den Grünen gehegt werden, an der Wirtschaftlichkeit des gesamten Gebietes, weil es eben ein Baugebiet mit vielen Besonderheiten ist. Es heißt ja nicht umsonst Wasserkamp, das heißt, es ist zum Beispiel schwierig, da in die Tiefe zu bauen, weswegen das auch gar nicht groß vorgesehen ist. Eine andere Schwierigkeit zum Beispiel ist die direkte Nähe zur Innerste Aue, die naturschutztechnisch besonders geschützt ist. Und dementsprechend ist es im Rat so, dass die Grünen gegen den Wasserkamp sind. Auch ihr ehemaliges Fraktionsmitglied Jens Schulte-Koch sieht das so. Auf der anderen Seite gibt es aber eine recht große Mehrheit für die Bebauung. Das ist zum einen die große Gruppe CDU-FDP, die AfD ist dafür, aber auch aus der Mehrheitsgruppe unterstützt die SPD das Bauvorhaben, anders als ihre quasi Gruppenkollegen, die Grünen, wobei die SPD halt immer wieder darauf drängt zu sagen, wir unterstützen das nur, wenn eine bestimmte Quote an Sozialwohnungen da auch mit entsteht. Ob das so passieren kann, ist auch etwas, was zum Beispiel von den Grünen in Frage gestellt wird.
0: Was stand denn jetzt im Rat konkret zur Diskussion?
1: Konkret zur Abstimmung stand, jetzt kommt ein bisschen Ratssprache, der Feststellungsbeschluss zur 14. Änderung des Flächennutzungsplans Wasserkamp. Und 14. Änderung zeigt schon auf, was das für ein Prozess ist. Es geht also darum, dass die Planungen immer wieder aktualisiert werden, dass auch auf Basis neuer Untersuchungen, die man macht. Es hat ja lange Zeit zum Beispiel archäologische Untersuchungen auf dem Wasserkamp gegeben und dann gab es umwelttechnische Untersuchungen und dann gibt es verkehrstechnische Untersuchungen und so weiter und so fort. Und damit baut sich quasi eine große Welle an Informationen auf, die dann eben immer wieder in die Planungen eingearbeitet werden muss. In diesem Fall ist das eben als 14. Änderung dieses Flächennutzungsplans geschehen in Form einer sehr, sehr umfangreichen Vorlage.
0: Wie umfangreich war die denn?
1: Diese Vorlage hatte, ich gucke hier gerade nochmal drauf, 26 Anlagen. Und wenn man das alles zusammenzählt, dann kommt man da auf über 2100 Seiten. Das ist also eine Riesenmenge an Informationen, die der Rat da verarbeiten muss. Und dementsprechend war das ja auch so, wir hatten darüber berichtet, dass die Vorbesprechung dieser Abstimmung hier im Stadtentwicklungsausschuss, die ja eigentlich am 10. Juni sein sollte, gar nicht richtig stattfinden konnte und der Ausschuss dann am 22. noch eine Sondersitzung extra zu diesem Thema einberufen hat, um das eben alles nochmal durchzukauen. Letztlich kann man aber sagen, dass die Abstimmung so gelaufen ist, wie man es erwarten konnte. Das heißt, die Grünen und Jens Schulte-Koch haben dagegen gestimmt und ansonsten gab es eine recht große Mehrheit für diese Vorlage.
0: Und endgültig beschlossen ist der Wasserkampf damit ja auch noch nicht.
1: Nein, endgültig beschlossen ist er damit noch lange nicht. Das wird sich noch ein bisschen hinziehen. Die Planungen sagen ja dass selbst wenn jetzt alles glatt und gut läuft, dass in 2, 3, 4 Jahren vielleicht richtig losgehen kann mit dem Bau. Aber bis dahin wird das Thema noch diverse Male in der Stadtpolitik behandelt.

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2: Um 11:30 mit Felix Oehlmann. Die Schlagzeilen. Samstägliche Busfahrten in Hildesheim sind nun kostenlos. Baugebiet Wasserkamp nimmt weitere Hürde im Rat. Telefonbetrüger sind wieder aktiv und Knochenhauer Amtshaus erscheint als Nudel. Die Meldungen im Einzelnen. Mit diesem Wochenende startet in Hildesheim das kostenlose Busfahren am Samstag. Wie der Rat beschlossen hat, sind damit zunächst bis Ende des Jahres immer samstags Fahrten innerhalb Hildesheims mit Bussen von Stadt- und Regionalverkehr kostenlos. Damit sollen die Mobilitätswende, der lokale Handel und auch der Klimaschutz unterstützt werden und kulturelle Veranstaltungen leichter zu erreichen sein. Das Angebot gilt den Tag über von je 0 bis 24 Uhr, weshalb bei Nachtsbussen auch Kosten anfallen können. Der Rat hat für diese erste Probe 80.000 Euro als Ausgleich für Stadt- und Regionalverkehr bereitgestellt und nach einer Auswertung ist auch eine Verlängerung über das Jahr 2027 möglich, für die bereits weitere 160.000 Euro im Stadthaushalt vorgesehen sind. Mehr Infos zu dieser Aktion gibt es auch auf der Internetseite der Stadt unter stadt-hildesheim.de/ticketfrei. Der Stadtrat hat eine weitere Änderung des Flächennutzungsplans für den Wasserkamp beschlossen, sodass die Planungen für ein dortiges Neubaugebiet vorangehen können. Nach einer Diskussion im Rat stimmte eine große Mehrheit für die äußerst umfangreiche Vorlage der Verwaltung, wegen der es vor kurzem auch eine Sondersitzung des Stadtentwicklungsausschusses gegeben hatte. Kritik kam wie in der Vergangenheit von den Grünen, die sowohl die Wirtschaftlichkeit des Projekts bezweifeln als auch seine Umweltverträglichkeit, etwa durch die Versiegelung von Grünfläche oder auch Auswirkungen auf die besonders geschützten Bereiche der nahen Innerste Aue, etwa durch streunende Haustiere. Die Befürworter dagegen betonen, wie dringend neuer Wohnraum in Hildesheim gebraucht wird und dass ohne den Wasserkamp noch mehr Menschen in Neubaugebiete umliegender Gemeinden ziehen würden. Auch so werde Fläche versiegelt und dazu kämen diese Menschen dann regelmäßig mit dem Auto nach Hildesheim. Den entsprechenden Teil der Ratssitzung, gemeinsam mit den Punkten Zweckentfremdungssatzung und Bauturbo, können Sie am kommenden Sonntag ab 14 Uhr im Tonkohle-Programm hören. Die komplette Sitzung gibt es zum Nachhören auf unserem YouTube-Kanal. Die Polizei warnt angesichts von 3 aktuellen Fällen vor Trickbetrügern am Telefon. Am Dienstag hätten 3 Seniorinnen aus Hildesheim, Saarstedt und Borsum Anrufe von einem angeblichen Sicherheitsmitarbeiter einer Bank erhalten. Dieser sagte, bei ihren Bankkarten gebe es ein Sicherheitsproblem, weshalb ein Mitarbeiter kommen und sie abholen würde. 2 der Angerufenen durchschauten den Betrug, bei der Frau in Borsum dagegen klingelte es gegen 17 Uhr an der Tür, noch während sie mit dem angeblichen Bankmitarbeiter am Telefon war. Ein Angehöriger überraschte den Mann dann, nachdem er ins Haus gelangt war, dieser konnte aber bei seiner Flucht noch die Bankkarte ergreifen und mitnehmen. Er soll um die 20 Jahre alt, etwa 1,85 Meter groß und schlank sein, sowie kurze schwarze Haare haben. Zur Tatzeit trug er ein schwarzes T-Shirt und eine lange Hose. Wer diesen Mann, insbesondere im südlichen Teil von Borsum, beobachtet hat und Hinweise geben kann, wird gebeten, sich bei der Hildesheimer Polizei zu melden. Das Knochenhauer Amtshaus ist ab diesem Freitag auch als Nudel erhältlich. Das Hildesheim Marketing hat ein entsprechendes Formwerkzeug herstellen lassen, sodass ein deutscher Familienbetrieb das Haus nun in Pastaform aus weißen und grünen Nudeln herstellen kann, heißt es in einer Mitteilung. Das Resultat ist damit für knapp 8 Euro pro 250 Gramm Packung ausschließlich in der Touristinformation am Marktplatz erhältlich.

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0: Hallo zusammen, ich bin Lucia und ich studiere am Kulturcampus Domäne Marienburg. In dieser letzten Ausgabe von Campus Talk möchte ich euch auf das große Abschlussfestival des diesjährigen Projektsemesters aufmerksam machen. Dieses Projektsemester lautet unser Motto Taking Care, also so etwas wie Sorge tragen. Das Festival findet vom 9. bis zum 12. Juli ab jeweils 14 Uhr auf dem Kulturcampus statt. Eintritt ist frei.
1: Was kann ich mir denn unter einem Projektsemester vorstellen?
0: Das Projektsemester findet alle 2 Jahre ein Semester lang statt. StudentInnen aus Kulturstudiengängen können sich ein Semester lang großteils mit einem Projekt praktisch auseinandersetzen. Die Projekte werden von Dozierenden des jeweiligen Instituts erstellt. Literatur, bildende Kunst, Medien, Theater, Musik, Philosophie und Kulturpolitik sind dabei vertreten. Insgesamt konnten dieses Projektsemester 16 Projekte entstehen.
1: Und was hat das genau mit dem Abschlussfestival zu tun?
0: Beim Abschlussfestival werden die Studierenden ihre Projektergebnisse vorstellen. Dabei handelt es sich um eine öffentliche Veranstaltung. Viele Menschen kennen den historischen Kulturcampus nur von außen oder sind bei einer Radtour im Hofcafé eingekehrt. Ab und zu sieht man dort Studierende über den Campus laufen, aber was sich hinter den Mauern abspielt, bleibt zumeist verborgen. Aber bei unserem Abschlussfestival lässt sich das nun ändern.
1: Das klingt spannend. Worauf können sich die BesucherInnen beim Festival freuen?
0: Es wird viel zu entdecken geben. Die StudentInnen haben Ausstellungen erstellt, indem sie die von ihnen im Projekt erstellte Kunst präsentieren, zum Beispiel von dem Projekt Hildesheim Dresden. Es werden Theaterperformances vorgeführt, welche den Fokus der Geschichte neu setzen. Außerdem werden BesucherInnen in Musikperformances ins genaue Hören eingeladen, von Close Listening. Es werden entstandene Kurzfilme präsentiert von dem Projekt Taking Care of My Family, es werden Lesungen gegeben von dem Projekt Mutterschaft und auch viele Aktionen zum Mitmachen, wie zum Beispiel ein geführter Spaziergang von der EcoCare-Gruppe, um an dieser Stelle nur ein paar Projekte aufzuzählen. Es wird Musik geben und ein paar Bands werden auftreten und viele kleine Stationen, von denen ich hier noch nicht so viel verraten möchte.
1: Und woher weiß ich, wann welche Programmpunkte stattfinden?
0: Im Kulturpraxisblog der Universität Hildesheim ist das Programm für die Abschlusspräsentationen aufrufbar. Für manche Veranstaltungen benötigt es zuvor eine Anmeldung. Viele Veranstaltungen können jedoch auch ohne Anmeldung besucht werden.
1: Klingt, als gäbe es viel zu entdecken. Gibt es denn auch etwas zu essen?
0: Auf jeden Fall wird es etwas zu essen geben. Wir haben Foodtrucks organisiert, es wird zum Beispiel griechische Küche geben oder Pizza. Und für Getränke wird natürlich ebenfalls gesorgt sein.
1: Das klang bisher ziemlich überzeugend. Und wie komme ich dahin?
0: Die Domäne Hildesheim liegt etwas außerhalb von Hildesheim, aber mit dem Bus ist sie gut zu erreichen. Parkplätze gibt es natürlich auch. Am schönsten finde ich persönlich aber den Fahrradweg, der zwischen den Feldern langführt. Von der Hildesheimer Innenstadt sind das gerade einmal 20 Minuten.
1: Klingt, als sollte ich das nicht verpassen. Ich habe es mir direkt mal in den Kalender eingetragen.
0: Das ist eine gute Idee. Und das war auch schon die letzte Folge Campus Talk. Wir bedanken uns recht herzlich für eure Aufmerksamkeit und hoffen, euch beim Abschlussfestival auf der Domäne 9. Juli bis 12. Juli ab jeweils 14 Uhr begrüßen zu dürfen.

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1: Um 12 Uhr mit Michael Hafke. Julian Nagelsmann ist nicht mehr Trainer der deutschen Fußballnationalmannschaft. Einen Tag nach der Krisensitzung in der DFB-Zentrale hat der 38-Jährige den Weg für einen neuen Bundestrainer freigemacht. Bei dem Treffen gestern soll ihm nach ARD-Informationen ein Rückzug nahegelegt worden sein. Auch heute Vormittag haben das DFB-Präsidium und der Aufsichtsrat getagt. Als Nachfolger steht offenbar Jürgen Klopp bereit. Er habe bereits seine grundsätzliche Bereitschaft zur Übernahme des Postens signalisiert, hieß es von DFB-Seite. Nagelsmann war mit der Nationalmannschaft im 16. Finale der WM im Elfmeterschießen an Paraguay gescheitert. Unmittelbar nach dem Ausscheiden hatte Nagelsmann einen Rücktritt noch ausgeschlossen. Der Hausärztinnen- und Hausärzteverband hat die von der Bundesregierung geplanten Änderungen bei der Krankschreibung als Katastrophe bezeichnet. Der Verbandsvorsitzende Blumenthal-Bayer kritisiert auf NDR Info die Argumentation für die neuen Regeln als faktenfrei. Er widersprach der Einschätzung der schwarz-roten Koalition, dass etwa die Abschaffung der telefonischen Krankschreibung den Krankenstand in Deutschland runterbringen wird.
2: Sie können im Präsenzgespräch genauso sagen, ich war in der Nacht, hatte ich irgendwie 10-mal Durchfall, ich kann heute nicht arbeiten gehen, da werden Sie auch keine Kontrollmöglichkeit haben. Das ist das eine. Und das zweite ist, wir sollten bei den Krankzeiten rangehen, die wirklich die Masse der Probleme ausmachen. Das sind diese ganzen Schmerzen des Bewegungsapparats, das sind psychische Erkrankungen, da braucht es mehr Prävention, da braucht es mehr betriebliche Gesundheitsfürsorge und auch schnellere Wiedereingliederungsmöglichkeiten, die unbürokratischer sind. Da könnte man ran, aber nicht jetzt dieser bürokratische Wahnsinn für die Fälle, die gar nicht die Masse ausmachen.
1: Der Vorsitzende des Hausärztinnen- und Hausärzteverbandes Blumenthal-Bayer auf NDR Info. Wieder hat es bei russischen Angriffen in der Ukraine Tote gegeben. Nach Angaben der örtlichen Militärverwaltung kamen im Nordosten des Landes mindestens 4 Menschen ums Leben. Ukrainische Gegenangriffe gab es in 2 russischen Grenzregionen und im von Russland besetzten Teil der Ukraine. In der südukrainischen Region Saporischschja seien 3 Menschen getötet worden, erklärte der von Moskau eingesetzte örtliche Gouverneur. Attackiert wurde unter anderem auch die russische Stadt Belgorod, wo nach Angaben örtlicher Behörden ebenfalls ein Mann ums Leben kam. An den bundesweiten Protesten gegen den Sparkurs bei Mercedes-Benz haben sich auch Beschäftigte am Standort Bremen beteiligt. Nach Angaben der Polizei versammelten sich etwa 4000 Mitarbeiter und Mitarbeiterinnen vor den Werkstoren. Laut IG Metall stand das Bremer Werk zeitweise still. Die Gewerkschaft kritisiert, dass sich der Sparkurs einseitig gegen die Belegschaft richtet. Vom Betriebsrat heißt es, besonders die Kollegen in Bremen verstünden die Pläne nicht, da das Werk ausgelastet sei. Die Konzernspitze hatte vergangene Woche angekündigt, dass die Kosten massiv gesenkt werden müssten, damit Mercedes-Benz wettbewerbsfähig bleibe. Sonderzahlungen werden verschoben. Niedersachsens Ministerpräsident Lies hat den Migrationsbeauftragten des Landes Kurku im Zusammenhang mit der Gewalttat von Stade in Schutz genommen. Kurku habe vorher öffentlich gemacht, dass seine Schwiegermutter nach den tödlichen Schüssen in Stade das Fluchtauto gefahren hatte. Lies sagte dazu, Kurku habe mit seiner Offenheit richtig gehandelt. Ihn selbst treffe keine Schuld. Man stehe an der Seite Kurkus. Inwiefern die Frau im Vorfeld der Tat Bescheid wusste, ist unklar. Der mutmaßliche Schütze sitzt in U-Haft. Er soll am Montag in Stade 6 Menschen erschossen haben, die alle in der Jugendhilfe arbeiteten. Die Ermittler vermuten als Motiv einen Sorgerechtsstreit. Nach dem Erdbeben in Venezuela will die Regierung einen Fonds von knapp 175 Millionen Euro für den Wiederaufbau einrichten. Das Geld kommt aus dem Internationalen Währungsfonds, teilte Präsidentin Rodriguez mit. Für internationale Geldspenden sei ein Konto bei der Lateinamerikanischen Entwicklungsbank eingerichtet worden. Bei dem Beben am vergangenen Mittwoch sind fast 2600 Menschen ums Leben gekommen. Und das waren die Nachrichten. Das Wetter Norddeutschlands gibt Sonne, Wolken und gebietsweise aber auch Schauer. Die Werte liegen zwischen 18 bis 23 Grad und es ist stürmisch. Morgen dann gibt es gebietsweise Schauer. Im südwestlichen Niedersachsen ist es freundlicher. Die Werte liegen dann zwischen 19 und 25 Grad und es ist wieder teilweise stürmisch. Am Sonntag bleibt es ähnlich unbeständig und windig und 19 bis 24 Grad. Das sind auch die Temperaturen am Montag. Dazu gibt es Wolken und Schauer. Es ist 12.05 Uhr.
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3: mit Sabine Kuse. Mit einem großen Fest wird an diesem Wochenende das 800-jährige Bestehen des Neustädter Marktes gefeiert. Am Samstag stehen daher ab 10.30 Uhr beim dritten New Town Festival 8 Bands, Duos und Einzelinterpreten auf dem Programm. Am Sonntag folgt dann ein Open-Air-Gottesdienst um 10 Uhr mit anschließendem Mitbringpicknick und Flohmarkt. Ein unbekannter Mann soll am Mittwoch gegen 17.30 Uhr am Lindholzpark in Ochtersum aus einem Auto heraus einen 10-Jährigen angesprochen haben. Er habe dem Jungen offenbar Süßigkeiten angeboten. Dieser lehnte jedoch ab und fuhr mit dem Fahrrad davon. Die Polizei sucht nun nach einem etwa 40 Jahre alten Mann. Er soll einen mehrere Tage alten Vollbart und dunkelblonde Haare haben. Sein Wagen war vermutlich ein VW-Bulli oder Transporter. In Wesseln beginnt am Montag die Sanierung der L490, Detfurter Straße. Hierfür soll auf der Detfurter Straße von der B243 Bündestraße bis zur Straße Steinweg die obere Fahrbahndeckschicht erneuert werden. Die Arbeiten sollen voraussichtlich bis zum 14. Juli dauern. Eine Umleitung für den Verkehr ist ausgeschildert.
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3: Willkommen im Mittag bei Radio Tonkuhle am heutigen Freitag, dem 3. Juli. Und am Mikrofon begrüßt Sie dazu ganz herzlich Sabine Kuse. Wir schauen in dieser Stunde mal, was es für Veranstaltungen am Wochenende gibt. Und wir werfen mal einen Blick etwas weiter bei uns in den Landkreis, und zwar nach Burgstemmen. Warum wir das tun, das verrate ich Ihnen gleich.

0: Wenn man als Kind auf dem Dorf aufwächst und beim Spielen über die Felder der Bauern rennt, das bedeutet meist Ärger. In Burgstemmen gibt es aber ein Feld, da ist das ausdrücklich erwünscht. Und zwar im Maislabyrinth von den Landwirten Wilhelm und Georg Warnecke und Organisator Dirk Bergmann. Mit ihm habe ich per Zoom über die Gestaltung und auch die Faszination eines Maislabyrinths gesprochen.
1: Herr Bergmann, wie kamen Sie denn auf die Idee, ein Maislabyrinth zu bauen?
2: Letztendlich ist der Initiator so eine kleine Urlaubsreise mit meiner Familie. So nach dem Motto, Mensch, was machen wir eigentlich an nicht so schönen Tagen? Wenn es mal regnet und so ein bisschen windig ist und das Freibad vielleicht nicht die erste Wahl ist, was kann man denn da so machen? Und so diese Freizeitangebote in der Natur, die liegen mir halt auch sehr am Herzen. Und kam man halt auf so ein Maislabyrinth. Es ist natürlich nicht das erste Maislabyrinth in Deutschland. Es gibt schon ganz viele Maislabyrinthe, auch mit tollen Motiven, auch tolle Ideengeber, was man sich natürlich auch so ein kleines bisschen abgeguckt hat. Aber dass man das dann halt für sich mit eigener Handschrift hier für unseren Ort dann etabliert, das war im Grunde so eine kleine Idee, die schon 2023 entstanden.
1: Wodurch haben Sie sich denn bei Ihrer Gestaltung inspirieren lassen?
2: Im letzten Jahr war das Motto Zuckerrübe und ja, jetzt Maislabyrinth 2026. Naja, und dann haben wir gesagt, Burgstemmen und eine Burg. Und dann haben wir eine Burg gezeichnet auf Millimeterpapier. Natürlich muss das auch immer so ein bisschen zu der Schlagform passen. Da hat uns der Schlag im letzten Jahr das relativ einfach gemacht, weil er schön breit und schön groß war. Dies Jahr der Schlag ist etwas länger und so ein bisschen in die Kurve gezogen, da musste man sich was einfassen. So, naja, dann war die Burg und dann war dieses Bild nicht ganz komplett. Und dann sitze ich am Frühstückstisch und gucke so durch unseren Wintergarten. Und hinter unserem Haus ist eine große Wiese und da waren gerade zwei Störche, die Frösche und Würmer gesucht haben. Und dann habe ich gesagt, so, jetzt fliegt der Storch. Wir haben hier ein Brutpaar in Burgstemmen, wo wir ganz stolz drauf sind. Und jetzt fliegt der Storch noch auf die Burg und dann ist das Bild perfekt.
1: Jetzt muss ich allerdings ganz laienhaft fragen, wie kriegt man denn so ein Bild in ein Maisfeld? Also Sie gehen das ja bestimmt nicht zu Fuß ab.
2: Das zu Fuß abzugehen und im Nachhinein reinzuhacken, das ist schier unmöglich. Das funktioniert nicht. Vielleicht mit Drohnenbegleitung, ne? Falls dann der Drohnenflieger sagt, hier musst du hingehen, da musst du hingehen. Aber man hat sofort die Orientierung verloren genommen auf so einem großen Feld. Ja, das funktioniert mit modernster Technik, mit satellitengestützter Navigationstechnik in der Landmaschine. Sprich, ich gebe diese Millimeterpapierzeichnung ab an eine Softwarefirma, die eine Agrarsoftware beschreibt, eine sogenannte Applikationskarte. So, diese Applikationskarte wird in den Computer von dem Schlepper gesteckt. Der Schlepper sät den Mais aus mit der Sämaschine. Diese Sämaschine muss diese Daten empfangen können, also auf dem technischen Standard sein. So, und dann fährt der Schlepper übers Feld. Und dann weiß die Sämaschine anhand dieser Karte ganz genau, wann sie sagen muss, hier sähst du jetzt kein Saatkorn und da fängst du gleich wieder an. Und so entstehen im Grunde genommen die Wege.
1: Was kann man denn in dem Maisfeld, also außer, dass man das natürlich als Labyrinth benutzt, Sie haben ja auch Aktionen. Das heißt, man kann bei Ihnen auch Sachen machen. Was gibt es denn da?
2: Also eines der Hauptattraktionen, denke ich mal, ist das Rätsel, ne? Also es geht in dem Labyrinth nicht darum, hereinzugehen und herauszufinden. Es geht darum, die 10 Fragen Stationen zu finden und das Lösungswort zu lösen. Das Ganze sieht so aus, dass vorne an der Kasse ist so ein Laufzettel, also ein Fragenbeantwortungszettel, und mit dem kann man dann mit einem Stift durch das Labyrinth laufen, das ist wie so eine kleine Schnitzeljagd. Ja, dann eines der Attraktionen in diesem Jahr, Yoga im Mais. Da haben wir eine junge Dame gewinnen können, die diese Yogastunden im Mais beginnt, dort anzubieten. So, diese Stimmung im Mais ist einfach an so Sommertagen, 27 Grad, abends 18, 19 Uhr. So diese Frische im Mais, dann dieses Blätterrauschen mit so einem leichten Wind, das ist schon was sehr Besonderes. Und da haben wir uns gedacht, dass das natürlich auch eine ganz tolle Aktion sein kann.
1: Jetzt ist ja der Mais noch nicht ganz so hoch. Reicht es, dass man trotzdem schon mal einen ersten Eindruck bekommt? Oder wann würden Sie sagen, ist so der ideelle Zeitpunkt, dass man wirklich dann in den Mais halt quasi reingehen kann?
2: Ich bin 1,80 und der Mais ist eben gerade 1,90. Also ich kann schon nicht mehr rausgucken. Ja, wir hatten einen ziemlich holprigen Start für den Mais in diesem Jahr. Es war sehr kalt und regnerisch und nicht wüchsig. Und wir hatten tatsächlich so am 1. Mai ziemlich Panik. Mensch, wird das was werden? Und wir wollen ja so gerne vor den Sommerferien eröffnen. Aber jetzt in den letzten 5 Wochen, 4, 5 Wochen war es natürlich absolutes Maiswetter. Es war warm. Wir haben gute Niederschläge gehabt und der Mais ist innerhalb kürzester Zeit sehr gut gewachsen und stellt sich jetzt total prächtig dar. Das ist einfach nur toll, diese stolzen, prächtigen grünen Pflanzen zu sehen, wo noch überhaupt nichts an Trockenheitsschäden zu sehen ist oder an Abreife. Das ist ein vitaler Bestand. Jetzt ist der richtige Zeitpunkt, um ins Maislabyrinth zu gehen. Gibt nichts Besseres.
0: Das Maislabyrinth in Burgstemmen eröffnet an diesem Samstag, dem 4. Juli, und kann dann bis in den Oktober hinein besucht werden. Der Eintritt kostet 2 € für Kinder und 3 € für Erwachsene. Aber auch Gruppen können sich über die Homepage anmelden. Die Adresse lautet maislabu.de und dort gibt es auch weitere Informationen zu den einzelnen geplanten Aktionen.

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1: Um 12:30 mit Felix Oehlmann. Die Schlagzeilen. Samstägliche Busfahrten in Hildesheim sind nun kostenlos. Baugebiet Wasserkamp nimmt weitere Hürde im Rat. Prosa Nova Festival bringt junge Literatur nach Hildesheim und Polizei ermittelt nach Almsstraßeneinsatz wegen möglicher Körperverletzung. Die Meldungen im Einzelnen. Mit diesem Wochenende startet in Hildesheim das kostenlose Busfahren am Samstag. Wie der Rat beschlossen hat, sind damit zunächst bis Ende des Jahres immer samstags Fahrten innerhalb Hildesheims mit Bussen von Stadt- und Regionalverkehr kostenlos. Damit sollen die Mobilitätswende, der lokale Handel und auch der Klimaschutz unterstützt werden und kulturelle Veranstaltungen leichter zu erreichen sein. Das Angebot gilt den Tag über von je 0 bis 24 Uhr, weshalb bei Nachtsbussen auch Kosten anfallen können. Der Rat hat für diese erste Probe 80.000 Euro als Ausgleich für Stadt- und Regionalverkehr bereitgestellt und nach einer Auswertung ist auch eine Verlängerung über das Jahr 2027 möglich, für die bereits weitere 160.000 Euro im Stadthaushalt vorgesehen sind. Mehr Infos zu dieser Aktion gibt es auch auf der Internetseite der Stadt unter stadt-hildesheim.de/ticketfrei. Der Stadtrat hat eine weitere Änderung des Flächennutzungsplans für den Wasserkamp beschlossen, sodass die Planungen für ein dortiges Neubaugebiet vorangehen können. Nach einer Diskussion im Rat stimmte eine große Mehrheit für die äußerst umfangreiche Vorlage der Verwaltung, wegen der es vor kurzem auch eine Sondersitzung des Stadtentwicklungsausschusses gegeben hatte. Kritik kam wie in der Vergangenheit von den Grünen, die sowohl die Wirtschaftlichkeit des Projekts bezweifeln als auch seine Umweltverträglichkeit, etwa durch die Versiegelung von Grünfläche oder auch Auswirkungen auf die besonders geschützten Bereiche der nahen Innerste Aue, etwa durch streunende Haustiere. Die Befürworter dagegen betonen, wie dringend neuer Wohnraum in Hildesheim gebraucht wird und dass ohne den Wasserkamp noch mehr Menschen in Neubaugebiete umliegender Gemeinden ziehen würden. Auch so werde Fläche versiegelt und dazu kämen diese Menschen dann regelmäßig mit dem Auto nach Hildesheim. Den entsprechenden Teil der Ratssitzung, gemeinsam mit den Punkten Zweckentfremdungssatzung und Bauturbo, können Sie am kommenden Sonntag ab 14 Uhr im Tonkohle-Programm hören. Die komplette Sitzung gibt es zum Nachhören auf unserem YouTube-Kanal. Von diesem Freitag bis Sonntag findet in Hildesheim das Prosa Nova 2026 statt. Das Festival für junge Literatur steht dieses Jahr unter dem Motto »Zwischen Zungen«, teilt das Organisationsteam mit. Das englische Wort »Tongue« lasse sich sowohl in Zunge als auch in Sprache übersetzen und verbinde damit Sprache und Körper. Im Festival gehe es deshalb ums Übersetzen, dem Übertragen einer Schriftsprache in eine andere, wie auch in andere Ausdrucks- und Kunstformen, wie Klang, Bewegtbild, Tanz oder Performance. Das Programm umfasst zahlreiche Künstlerinnen und Künstler, vor allem aus dem Bereich Literatur, mit weit über 70 Lesungen, Ausstellungen und Performances. Veranstaltungsorte sind die Kulturfabrik Löseke, das Faserwerk am Ottoplatz und auf dem Weg dazwischen der Kunstraum 53. Weitere Informationen sowie den Kartenverkauf finden Sie auf der Internetseite prosanova-festival.de. Nach dem Feuerwehr- und Polizeieinsatz an diesem Mittwochnachmittag in der Hildesheimer Fußgängerzone wird nun wegen des Verdachts auf gefährliche Körperverletzung ermittelt. Das bestätigte Polizeisprecher Jan Markowski gegenüber Radio Tonkuhle. In der Almsstraße war ein Second-Hand-Geschäft geräumt worden, nachdem dort ein unbekannter Geruch festgestellt worden war. 7 Personen klagten danach über Atemreizungen, von denen einige zur Abklärung in ein Krankenhaus gebracht wurden. Aufgrund dessen vermutet die Polizei, dass vor Ort eine noch unbekannte Substanz versprüht wurde, auch wenn die Feuerwehr diese beim Einsatz nicht nachweisen konnte. Wer in der Sache Hinweise geben kann, wird gebeten, sich unter der Hildesheimer Telefonnummer 939115 mit der Inspektion Hildesheim in Verbindung zu setzen.

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3: mit Silas Wieprecht. Wie gestern schon angekündigt, wird dieses Wochenende über wieder das Prosa Nova Festival gefeiert. Mit insgesamt über 70 Acts, die über die nächsten drei Tage, also von heute bis Sonntag, verteilt sind. Davon alleine heute schon 22. Von 13 Uhr an bis zu einer Party ab 22 Uhr, die bis in die frühen Morgenstunden geht. Infos zum Festival und das volle Programm für heute, morgen und übermorgen findet man auf prosanova-festival.de. Da bekommt man auch Tagestickets für jeweils regulär 31,99 Euro für heute und Sonntag bzw. 38,38 Euro für Samstag. Ein Festivalticket für alle drei Tage in der KUFA kostet 70,31 Euro. Außerdem heute von 16 bis 21 Uhr die Party der Schatzkiste Hildesheim unter dem Hashtag Flirt besonders. Die zwei DJs Michael und Gothe treffen aufeinander. Eine Show von Duo Dubiosi steht an und es ist möglich, bleibende Erinnerungen mit der örtlichen Fotobox zu schaffen. Fingerfood und Getränke sind im Tanzhaus Burisch natürlich auch dabei. Und für 10 Euro kommt man rein. Wichtig, absolut notwendige Assistenz von maximal einer Begleitperson muss beim Kartenkauf mit angegeben werden. Der ist unter anderem möglich im Geschenkeladen Schau mal rein selbst oder auch unter lhhi.de/shop. Lindy Hop lässt sich leicht lernen, heißt es. Deshalb gibt es für alle ohne Vorkenntnisse oder zum Wiederauffrischen einen Schnupperkurs. Die gelernten Schritte direkt im Anschluss bei der Hildes Swinged Party auszuprobieren. Und zwar heute Abend um 20 Uhr. Das ist übrigens auch der letzte Termin in diesem Unisemester und der Eintritt in die Lichtenstein Lounge kostet 10 Euro. Das waren die Veranstaltungstipps für heute, die fürs Wochenende folgen gleich. Weitere finden Sie online auf stadtmagazin-public.de.
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1: mit Silas Wiebrecht. Morgen von 11 bis 16 Uhr auf dem historischen Museumshof des Römer- und Pelizäus-Museum wird es überraschend bunt. Beim Sommerfest für die ganze Familie. Kleckse, Klänge, Seifenblasen. Kinder und Jugendliche bis 17 können gratis teilnehmen und erhalten ein kostenloses Eis. Erwachsene zahlen 5 Euro. Eines der Highlights ist die schon im Titel angeteaserte Seifenblasen-Show zum Mitmachen. Tickets gibt's an der Tageskasse im Museum oder online auf rpmuseum.de. Auch gut zu wissen, bei schlechtem Wetter wird einfach drinnen weitergefeiert. Außerdem erwartet uns morgen die 800-Jahr-Feier auf dem Neustädter Markt. Von 10 bis 12 Uhr gibt es die besondere Marktzeit und am Nachmittag von 16 bis 22 Uhr die große Feier mit Markt, Begegnung und dem New Town Festival. Am Sonntag gehen die Festivitäten mit einem halbstündigen Open-Air-Regionalgottesdienst um 10 Uhr weiter und kommen zum Abschluss mit einem Flohmarkt, der von 11 bis 16 Uhr geht, beides ebenfalls auf dem Neustädter Markt. Und auch am Sonntag im Rahmen der Reihe Literatur und Lesungen Marienrode. Eberhard Blanke präsentiert Zwischen Acker und Paradies, der Garten in der Literatur um 15 Uhr. Die musikalische Gestaltung liegt bei Nadia La Rosa und Patricio Romero Gamboa. Am Violoncello bzw. der Violine. Anschließend gibt es Kalt- und Heißgetränke. Der Eintritt ist frei, um eine Spende wird gebeten. Und zur gleichen Zeit anderorts die Finissage der aktuellen Ausstellungen von Petra Theresa Mark und Klaus Wohlgemuth mit dem Titel Balance und die der Hildesheimer Künstlerin Saskia Detering mit dem Titel Farbe, Kastern, Gefühle im Stammelbachspeicher. Detering und Wohlgemuth führen persönlich durch ihre Ausstellung. Detering zeigt am Sonntag zusätzlich ihre Schmuckobjekte. Der Eintritt ist frei. Das waren die Veranstaltungstipps fürs Wochenende. Weitere finden Sie online.

Das war der Mittag bei Radio Tonkulle mit Sabine Kruse am heutigen Freitag. Und mir bleibt es jetzt nur noch kurz, mich bei Ihnen zu verabschieden. Und ich wünsche Ihnen ein schönes

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1: Um 13 Uhr mit Michael Hafke. Julian Nagelsmann ist als Trainer der Fußballnationalmannschaft zurückgetreten. Der 38-Jährige zog damit die Konsequenz aus dem frühen Aus bei der Weltmeisterschaft. Aus dem ARD-WM-Team Anne van Eickels.
2: Es gab gestern ein vertrauliches Gespräch zwischen Julian Nagelsmann und der DFB-Spitze und da hat Nagelsmann seinen Rücktritt angeboten. Sein oberstes Ziel sei immer der Erfolg der Mannschaft gewesen und die habe nach so einer herben Enttäuschung die Chance auf einen unbelasteten Neuanfang verdient. Das teilte Nagelsmann in einem schriftlichen Statement des DFB mit. Und wer neuer Bundestrainer werden soll, das ist jetzt auch schon klar. Da hat sich die DFB-Spitze auf Jürgen Klopp festgelegt und das ganz offen ebenfalls in der Mitteilung kommuniziert. Die Verbandsführung suche nunmehr das Gespräch, heißt es da. Und Klopp habe bereits seine grundsätzliche Bereitschaft zur Übernahme des Postens signalisiert. Aktuell ist Jürgen Klopp noch bei Red Bull beschäftigt. Als Trainer hat er bis zum Sommer 2024 beim FC Liverpool gearbeitet.
1: Der Hausärztinnen- und Hausärzteverband hat die von der Bundesregierung geplanten Änderungen bei der Krankschreibung als Katastrophe bezeichnet. Der Verbandsvorsitzende Blumenthal-Bayer kritisiert auf NDR Info die Argumentation für die neuen Regeln als faktenfrei. Er widersprach der Einschätzung der schwarz-roten Koalition, dass etwa die Abschaffung der telefonischen Krankschreibung den Krankenstand in Deutschland runterbringen wird.
3: Sie können im Präsenzgespräch genauso sagen, ich war in der Nacht, hatte ich irgendwie 10-mal Durchfall, ich kann heute nicht arbeiten gehen, da werden Sie auch keine Kontrollmöglichkeit haben. Das ist das eine. Und das zweite ist, wir sollten bei den Krankzeiten rangehen, die wirklich die Masse der Probleme ausmachen. Das sind diese ganzen Schmerzen des Bewegungsapparats, das sind psychische Erkrankungen. Da braucht es mehr Prävention, da braucht es mehr betriebliche Gesundheitsfürsorge und auch schnellere Wiedereingliederungsmöglichkeiten, die unbürokratischer sind. Da könnte man ran, aber nicht jetzt dieser bürokratische Wahnsinn für die Fälle, die gar nicht die Masse ausmachen.
1: Der Vorsitzende des Hausärztinnen- und Hausärzteverbandes Blumenthal-Bayer auf NDR Info. Das linksgerichtete Aktionsbündnis Widersetzen will morgen sämtliche Zufahrtswege zum AfD-Bundesparteitag in Erfurt blockieren. Wie das Bündnis mitteilte, sollen die Anfahrtswege zur Messe schon in den frühen Morgenstunden besetzt werden. Die konkreten Orte hingen auch vom Vorgehen der Polizei und möglichen Ausweichrouten ab. Ziel ist es, nach Angaben einer Sprecherin, den Parteitag so wörtlich zum Desaster zu machen. Etwa 600 Delegierte der AfD kommen morgen in Erfurt zu einem zweitägigen Bundesparteitag zusammen. Die Thüringer Polizei hat schon heute früh ihren Großeinsatz zu dem Treffen und zu den angekündigten Gegenprotesten gestartet. Wieder hat es bei russischen Angriffen in der Ukraine Tote gegeben. Nach Angaben der örtlichen Militärverwaltung kamen im Nordosten des Landes mindestens 4 Menschen ums Leben. Ukrainische Gegenangriffe gab es in 2 russischen Grenzregionen und im vom Russland besetzten Teil der Ukraine. In der südukrainischen Region Saporischschja seien 5 Menschen getötet worden, erklärte der von Moskau eingesetzte örtliche Gouverneur. Attackiert wurde unter anderem auch die russische Stadt Belgorod, wo nach Angaben örtlicher Behörden ebenfalls ein Mann ums Leben kam. An den bundesweiten Protesten gegen den Sparkurs bei Mercedes-Benz haben sich auch Beschäftigte am Standort Bremen beteiligt. Nach Angaben der Polizei versammelten sich etwa 4000 Mitarbeiter und Mitarbeiterinnen vor den Werkstoren. Laut IG Metall stand das Bremer Werk zeitweise still. Die Gewerkschaft kritisiert, dass sich der Sparkurs einseitig gegen die Belegschaft richtet. Vom Betriebsrat heißt es, besonders die Kollegen in Bremen verstünden die Pläne nicht, da das Werk ausgelastet sei. Die Konzernspitze hatte vergangene Woche angekündigt, dass die Kosten massiv gesenkt werden müssten, damit Mercedes-Benz wettbewerbsfähig bleibe. Niedersachsens Ministerpräsident Lies hat den Migrationsbeauftragten des Landes Kurku im Zusammenhang mit der Gewalttat von Stade in Schutz genommen. Kurku hatte öffentlich gemacht, dass seine Schwiegermutter nach den tödlichen Schüssen in Stade das Fluchtauto gefahren hatte. Lies sagte dazu, Kurku habe mit seiner Offenheit richtig gehandelt, ihn selbst treffe keine Schuld, man stehe an der Seite Kurkus. Der mutmaßliche Schütze sitzt in U-Haft. Er soll am Montag in Stade 6 Menschen erschossen haben, die alle in der Jugendhilfe arbeiteten. Und das waren die Nachrichten. Das Wetter Norddeutschlands gibt Sonne, Wolken, gebietsweise auch Schauer. Werte liegen zwischen 18 bis 23 Grad und es ist stürmisch. Morgen dann gibt es gebietsweise Schauer. Im südwestlichen Niedersachsen ist es freundlicher. Die Werte dann zwischen 19 und 25 Grad. Das ist wiederum teilweise stürmisch. Am Sonntag dann unbeständig und windig und 19 bis 24 Grad. Ähnlich sieht's am Montag aus, gibt Wolken und Schauer und das bei unveränderten Temperaturen. Es ist 13.05 Uhr.
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4: mit Sabine Kuse. Mit einem großen Fest wird an diesem Wochenende das 800-jährige Bestehen des Neustädter Marktes gefeiert. Am Samstag stehen daher ab 10.30 Uhr beim dritten New Town Festival 8 Bands, Duos und Einzelinterpreten auf dem Programm. Am Sonntag folgt dann ein Open-Air-Gottesdienst um 10 Uhr mit anschließendem Mitbringpicknick und Flohmarkt. Ein unbekannter Mann soll am Mittwoch gegen 17.30 Uhr am Lindholzpark in Ochtersum aus einem Auto heraus einen 10-Jährigen angesprochen haben. Er habe dem Jungen offenbar Süßigkeiten angeboten. Dieser lehnte jedoch ab und fuhr mit dem Fahrrad davon. Die Polizei sucht nun nach einem etwa 40 Jahre alten Mann. Er soll einen mehrere Tage alten Vollbart und dunkelblonde Haare haben. Sein Wagen war vermutlich ein VW-Bulli oder Transporter. In Wesseln beginnt am Montag die Sanierung der L490, Detfurter Straße. Hierfür soll auf der Detfurter Straße von der B243 Bündestraße bis zur Straße Steinweg die obere Fahrbahndeckschicht erneuert werden. Die Arbeiten sollen voraussichtlich bis zum 14. Juli dauern. Eine Umleitung für den Verkehr ist ausgeschildert.
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0: Auf der einen Seite parken die ganzen Autos auch nicht immer unbedingt rechtens. Das ist das große Problem.
1: Sagt Martin Schmiech.
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1: Um 14 Uhr mit Michael Hafke. Julian Nagelsmann ist als Trainer der Fußballnationalmannschaft zurückgetreten. Der 38-Jährige zog damit die Konsequenz aus dem frühen Aus bei der Weltmeisterschaft. Aus dem ARD-WM-Team Anne van Eickels.
2: Es gab gestern ein vertrauliches Gespräch zwischen Julian Nagelsmann und der DFB-Spitze und da hat Nagelsmann seinen Rücktritt angeboten. Sein oberstes Ziel sei immer der Erfolg der Mannschaft gewesen und die habe nach so einer herben Enttäuschung die Chance auf einen unbelasteten Neuanfang verdient. Das teilte Nagelsmann in einem schriftlichen Statement des DFB mit und wer neuer Bundestrainer werden soll, das ist jetzt auch schon klar. Da hat sich die DFB-Spitze auf Jürgen Klopp festgelegt und das ganz offen ebenfalls in der Mitteilung kommuniziert. Die Verbandsführung suche nunmehr das Gespräch, heißt es da, und Klopp habe bereits seine grundsätzliche Bereitschaft zur Übernahme des Postens signalisiert. Aktuell ist Jürgen Klopp noch bei Red Bull beschäftigt. Als Trainer hat er bis zum Sommer 2024 beim FC Liverpool gearbeitet.
1: Die Ankündigung der schwarz-roten Koalition, die telefonische Krankschreibung abzuschaffen und eine Attestpflicht vom ersten Tag an einzuführen, sorgt weiter für Diskussionen. Bundeskanzler Merz hatte am Abend gesagt, man kehre damit zur Regelung vor Corona zurück. Eine Aussage mit einem großen Interpretationsspiel. So die Einschätzung von ARD-Hauptstadt-Korrespondent Christoph Mestmacher.
3: Also mir bekannt ist, die Regelung gibt es eigentlich seit 1994. Auch damals schon konnten Ausnahmen von der sogenannten Drei-Tages-Frist beschlossen werden durch Unternehmen und Vereinbarungen. Insgesamt ist die Koalition ja noch dabei, das umzusetzen. Bundesgesundheitsministerin Nina Wagen hat hingegen gesagt, man werde jetzt schon eine Lösung finden, dass also wirklich Kranke sich jetzt nicht am ersten Tag in die Praxen schleppen müssen. Davor waren ja die Hausärzte. Besonders mit Blick auf die Erkältungssaison und die fröhlichen weiteren Anstreckungen, die dann passieren würden, plus Überlastung der eh schon vollen Warteräume.
1: Das linksgerichtete Aktionsbündnis Widersetzen will morgen sämtliche Zufahrtswege zum AfD-Bundesparteitag in Erfurt blockieren. Laut Mitteilung sollen die Anfahrtswege zur Messe schon in den frühen Morgenstunden besetzt werden. Die konkreten Orte hingen auch vom Vorgehen der Polizei und möglichen Ausweichrouten ab. Ziel ist es, nach Angaben einer Sprecherin, den Parteitag so wörtlich zum Desaster zu machen. Etwa 600 Delegierte der AfD kommen zu einem zweitägigen Bundesparteitag zusammen. Die Thüringer Polizei hat schon heute einen Großeinsatz gestartet. An den bundesweiten Protesten gegen den Sparkurs bei Mercedes-Benz haben sich auch Beschäftigte am Standort Bremen beteiligt. Nach Angaben der Polizei versammelten sich etwa 4000 Mitarbeiter und Mitarbeiterinnen vor den Werkstoren. Laut IG Metall stand das Bremer Werk zeitweise still. Die Gewerkschaft kritisiert, dass sich der Sparkurs einseitig gegen die Belegschaft richtet. Vom Betriebsrat heißt es, besonders die Kollegen in Bremen verstünden die Pläne nicht, da das Werk ausgelastet sei. Die Konzernspitze hatte vergangene Woche angekündigt, dass die Kosten massiv gesenkt werden müssten, damit Mercedes-Benz wettbewerbsfähig bleibe. Wieder hat es bei russischen Angriffen in der Ukraine Tote gegeben. Nach Angaben der örtlichen Militärverwaltung kamen im Nordosten des Landes mindestens 4 Menschen ums Leben. Ukrainische Gegenangriffe gab es in 2 russischen Grenzregionen und im von Russland besetzten Teil der Ukraine. In der südukrainischen Region Saporischschja seien 5 Menschen getötet worden, erklärte der von Moskau eingesetzte örtliche Gouverneur. Attackiert wurde unter anderem auch die russische Stadt Belgorod. Nach der Bombenexplosion in Monaco fahndet die internationale Polizeiorganisation Interpol nach einer 39-jährigen Ukrainerin. Bei der Detonation vor einem Wohnhaus waren Medienberichten zufolge Anfang der Woche der Bauunternehmer Vadim Jermolajew und 2 Mitglieder seiner Familie verletzt worden. Aus Paris, Caroline Düller.
4: Laut dem Fahndungsausschreiben spricht die Frau Deutsch. Ihr letzter bekannter Wohnsitz befand sich nach Angaben der monegassischen Staatsanwaltschaft in Deutschland. Die Tatverdächtige sei in einem Mietwagen geflüchtet und habe neben Frankreich und Italien weitere europäische Länder durchquert, so der zuständige Staatsanwalt von Monaco. Bei den Verletzten handelt es sich nach übereinstimmenden Medienberichten um den ukrainischstämmigen Oligarchen Vadim Jermolajew sowie 2 Mitglieder seiner Familie. Jermolajew ist wegen seiner Geschäftsaktivitäten auf der von Russland besetzten Krim mit Sanktionen der ukrainischen Regierung belegt.
1: Und das waren die Nachrichten. Das Wetter Norddeutschlands gibt Sonne, Wolken und gebietsweise auch Schauer bei Werten zwischen 18 bis 23 Grad. Dazu ist es stürmisch. Morgen dann gebietsweise Schauer. Im südwestlichen Niedersachsen ist es freundlicher, Werte 19 bis 25 Grad und wiederum teilweise stürmisch. Am Sonntag ist es unbeständig und windig und 19 bis 24 Grad und ähnlich sieht es am Montag aus. Wolken und Schauer und unveränderte Temperaturen. Es ist 14.05 Uhr.
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5: mit Sabine Kuse. Mit einem großen Fest wird an diesem Wochenende das 800-jährige Bestehen des Neustädter Marktes gefeiert. Am Samstag stehen daher ab 10.30 Uhr beim dritten New Town Festival 8 Bands, Duos und Einzelinterpreten auf dem Programm. Am Sonntag folgt dann ein Open-Air-Gottesdienst um 10 Uhr mit anschließendem Mitbringpicknick und Flohmarkt. Ein unbekannter Mann soll am Mittwoch gegen 17.30 Uhr am Lindholzpark in Ochtersum aus einem Auto heraus einen 10-Jährigen angesprochen haben. Er habe dem Jungen offenbar Süßigkeiten angeboten. Dieser lehnte jedoch ab und fuhr mit dem Fahrrad davon. Die Polizei sucht nun nach einem etwa 40 Jahre alten Mann. Er soll einen mehrere Tage alten Vollbart und dunkelblonde Haare haben. Sein Wagen war vermutlich ein VW-Bulli oder Transporter. In Wesseln beginnt am Montag die Sanierung der L490 Detfurter Straße. Hierfür soll auf der Detfurter Straße von der B243 Bündestraße bis zur Straße Steinweg die obere Fahrbahndeckschicht erneuert werden. Die Arbeiten sollen voraussichtlich bis zum 14. Juli dauern. Eine Umleitung für den Verkehr ist ausgeschildert.
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April 2006. 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

0: 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April 2006.
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2: Oder kann ich ja so gut einschlafen.

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1: Um 15 Uhr mit Tarek Yusbaşı. Julian Nagelsmann ist als Trainer der Fußballnationalmannschaft zurückgetreten. Der 38-Jährige zog damit die Konsequenz aus dem frühen Aus bei der Weltmeisterschaft. Aus dem ARD-WM-Team Anne van Eickels.
2: Es gab gestern ein vertrauliches Gespräch zwischen Julian Nagelsmann und der DFB-Spitze und da hat Nagelsmann seinen Rücktritt angeboten. Sein oberstes Ziel sei immer der Erfolg der Mannschaft gewesen und die habe nach so einer herben Enttäuschung die Chance auf einen unbelasteten Neuanfang verdient. Das teilte Nagelsmann in einem schriftlichen Statement des DFB mit und wer neuer Bundestrainer werden soll, das ist jetzt auch schon klar. Da hat sich die DFB-Spitze auf Jürgen Klopp festgelegt und das ganz offen ebenfalls in der Mitteilung kommuniziert. Die Verbandsführung suche nunmehr das Gespräch, heißt es da, und Klopp habe bereits seine grundsätzliche Bereitschaft zur Übernahme des Postens signalisiert. Aktuell ist Jürgen Klopp noch bei Red Bull beschäftigt. Als Trainer hat er bis zum Sommer 2024 beim FC Liverpool gearbeitet.
1: Die Koalition will die telefonische Krankschreibung abschaffen und eine Attestpflicht ab dem ersten Tag einführen. Wie genau die neue Regelung ausgestaltet werden soll, ist noch unklar. SPD-Chef Klingbeil hatte für eine vernünftige Umsetzung der Vorgaben aus dem Koalitionsausschuss plädiert. Zum Teil gibt es offenbar auch Unmut in der SPD über die neue Regelung. Aus Berlin Isabel Karras.
3: Was wir gehört haben, ist, dass der Kompromiss vor allem zustande gekommen ist, weil, so hat sich Tim Klüssendorf, der SPD-Generalsekretär, heute im ZDF geäußert, dass für die SPD das kleinere Übel letztendlich war. Die Union habe wohl zunächst einen Karenztag gefordert, also einen unbezahlten Krankheitstag und den Vorschlag lehnt die SPD natürlich ab. Das ist dementsprechend der Kompromiss, den die Partei da eingegangen zu sein scheint. Und das wird ja auch an den Reaktionen deutlich, dass man eben nicht nur glücklich damit ist.
1: Das linksgerichtete Aktionsbündnis Widersetzen will morgen sämtliche Zufahrtswege zum AfD-Bundesparteitag in Erfurt blockieren. Laut Mitteilung sollen die Anfahrtswege zur Messe schon in den frühen Morgenstunden besetzt werden. Die konkreten Orte hingen auch vom Vorgehen der Polizei und möglichen Ausweichrouten ab. Ziel ist es nach Angaben einer Sprecherin, den Parteitag so wörtlich zum Desaster zu machen. Etwa 600 Delegierte der AfD kommen zu einem zweitägigen Bundesparteitag zusammen. Die Thüringer Polizei hat schon heute einen Großeinsatz gestartet. An bundesweiten Protesten gegen den Sparkurs bei Mercedes-Benz haben sich auch Beschäftigte am Standort Bremen beteiligt. Nach Angaben der Polizei versammelten sich etwa 4000 Mitarbeiter und Mitarbeiterinnen vor den Werkstoren. Laut IG Metall stand das Bremer Werk zeitweise still. Die Gewerkschaft kritisiert, dass sich der Sparkurs einseitig gegen die Belegschaft richtet. Vom Betriebsrat heißt es, besonders die Kollegen in Bremen verstünden die Pläne nicht, da das Werk ausgelastet sei. Die Konzernspitze hatte vergangene Woche angekündigt, dass die Kosten massiv gesenkt werden müssten, damit Mercedes-Benz wettbewerbsfähig bleibe. Wieder hat es bei russischen Angriffen in der Ukraine Tote gegeben. Nach Angaben der örtlichen Militärverwaltung kamen im Nordosten des Landes mindestens 4 Menschen ums Leben. Ukrainische Gegenangriffe gab es in 2 russischen Grenzregionen und im von Russland besetzten Teil der Ukraine. In der südukrainischen Region Saporischschja seien 5 Menschen getötet worden, erklärte der von Moskau eingesetzte örtliche Gouverneur. Attackiert wurde unter anderem auch die russische Stadt Bjelgorod. Nach der Bombenexplosion in Monaco fahndet die internationale Polizeiorganisation Interpol nach einer 39-jährigen Ukrainerin. Bei der Detonation vor einem Wohnhaus waren Medienberichten zufolge Anfang der Woche der Bauunternehmer Vadim Jermolajew und 2 Mitglieder seiner Familie verletzt worden. Aus Paris Caroline Düller.
4: Laut dem Fahndungsausschreiben spricht die Frau Deutsch. Ihr letzter bekannter Wohnsitz befand sich nach Angaben der monegassischen Staatsanwaltschaft in Deutschland. Die Tatverdächtige sei in einem Mietwagen geflüchtet und habe neben Frankreich und Italien weitere europäische Länder durchquert, so der zuständige Staatsanwalt von Monaco. Bei den Verletzten handelt es sich nach übereinstimmenden Medienberichten um den ukrainischstämmigen Oligarchen Vadim Jermolajew sowie 2 Mitglieder seiner Familie. Jermolajew ist wegen seiner Geschäftsaktivitäten auf der von Russland besetzten Krim mit Sanktionen der ukrainischen Regierung belegt.
1: Das waren die Nachrichten. Das Wetter in Norddeutschland: Sonne, Wolken und gebietsweise Schauer, Höchstwerte 18 bis 23 Grad und stürmisch, nachts weitgehend trocken bei Tiefstwerten von 16 bis 9 Grad, Morgen gebietsweise Schauer, im südwestlichen Niedersachsen freundlicher, bei Höchstwerten von 19 bis 25 Grad, teilweise stürmisch. Und am Sonntag unbeständig und windig, dann bei 19 bis 24 Grad. Es ist 15.05 Uhr.
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5: Mit Sabine Kuse. Mit einem großen Fest wird an diesem Wochenende das 800-jährige Bestehen des Neustädter Marktes gefeiert. Am Samstag stehen daher ab 10.30 Uhr beim dritten New Town Festival 8 Bands, Duos und Einzelinterpreten auf dem Programm. Am Sonntag folgt dann ein Open-Air-Gottesdienst um 10 Uhr mit anschließendem Mitbringpicknick und Flohmarkt. Ein unbekannter Mann soll am Mittwoch gegen 17.30 Uhr am Lindholzpark in Ochtersum aus einem Auto heraus einen 10-Jährigen angesprochen haben. Er habe dem Jungen offenbar Süßigkeiten angeboten. Dieser lehnte jedoch ab und fuhr mit dem Fahrrad davon. Die Polizei sucht nun nach einem etwa 40 Jahre alten Mann. Er soll einen mehrere Tage alten Vollbart und dunkelblonde Haare haben. Sein Wagen war vermutlich ein VW-Bulli oder Transporter. In Wesseln beginnt am Montag die Sanierung der L490, Detfurter Straße. Hierfür soll auf der Detfurter Straße von der B243 Bündestraße bis zur Straße Steinweg die obere Fahrbahndeckschicht erneuert werden. Die Arbeiten sollen voraussichtlich bis zum 14. Juli dauern. Eine Umleitung für den Verkehr ist ausgeschildert.
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Damen und Herren, herzlich willkommen zu einer neuen Folge von Golden Oldies bei Radio Tonpole. Für diese Sendung presserechtlich verantwortlich Roland Eckert und Jürgen Wille, die beiden Redakteure. Wir freuen uns, Ihnen heute eine kleine Blütenlese bieten zu können aus den 60ern und 70ern, also alles Titel, die an die Spitze der Charts gekommen sind. Viel Freude bei unseren Golden Oldies.

Der erste Titel unserer heutigen kleinen Oldie-Sammlung stammt aus dem Jahre 1972. Beautiful Sunday. Der Sänger ist Daniel Boone und er hatte am Anfang der 70er Jahre einige schöne Erfolge, darunter auch dieser Titel, der es bei uns immerhin für mehrere Wochen auf den ersten Platz schaffte. Boones eigentlicher Name war Peter Green. 1958 meinte der englische Sänger, dass Peter Lee Sterling ein erfolgversprechender Künstlername wäre. Etliche veröffentlichte Singles, später sollte ein anderer Name noch mehr Erfolg bringen. Er nannte sich nun ab 1971 nach dem amerikanischen Pionier Daniel Boone. Tatsächlich hatte er nun seine Haupterfolge, darunter auch unser schöner Sonntag. Leider nicht auf dem amerikanischen Markt, auf dem der neue Name wohl zielte. Ab 1973 hätte er einen noch besseren Namen gebraucht, denn von diesem Jahr an fehlten die Erfolge. Das soll uns aber nicht bekümmern. Wir freuen uns auf Beautiful Sunday von Daniel Boone.

Unser nächster Musiktitel ist ein echter Welthit geworden. Blondie ist der Name der Gruppe. Man könnte natürlich auch meinen, dass damit die wasserstoffblonde Sängerin Debbie Harris gemeint ist. Heart of Glass ist einer der ersten Titel, den die Sängerin gemeinsam mit ihrem Lebensgefährtin Chris Stein 1974 schrieb. Den großen Welterfolg hatte der Titel aber erst einige Jahre später, ab Ende 1978. Da nahm sie den Titel erneut auf, doch bediente sich vieler Elemente aus der Disco-Music, die damals gerade angesagt war. Es entstand eine tanzbare Disco-Nummer, gleichzeitig war das natürlich eine Absage an die eigene Punk-Tradition. Aber nichts ist überzeugender als der Erfolg. Ihr Freund Chris Stein berichtete in einem Interview: Wir hatten nicht erwartet, dass der Song so wichtig werden würde. Wir wollten nur ein neues Element reinbringen für mehr Vielfalt auf dem Album. Das ging, wie man so schön sagt, durch die Decke. Erste Chartsplätze auf allen wichtigen Ländern. Inhaltlich geht es darin um eine Liebe, die an Eifersüchteleien und Misstrauen zerbricht. Die etwas spröde und distanziert wirkende Stimme von Debbie Harris passt aufs Beste dazu. Blondie, Heart of Glass.

Unser nächster Titel ist im Vergleich zu seinem Vorgänger weitaus weniger bekannt. Coast to Coast nannte sich eine siebenköpfige britische Popgruppe, die sich zu Beginn der 80er gegründet hatte. Ihre Musik zeigte deutliche Spuren des Rock'n'Roll. Der Sänger trug zudem eine Kleidung, die deutlich die 50er aufnahm. Die Mädels aber kamen eindeutig poppiger daher. Die bekannteste Single der Band war eben auch eine Coverversion des Rock'n'Roll-Klassikers Do the Huckleback. 1980 aufgenommen, schaffte er im nächsten Jahr Platz 5 der britischen Charts. Noch heute wirkt die Aufnahme recht schwungvoll, aber die große Karriere kam dann doch nicht so recht in Schwung. 1982 löste die Gruppe sich wieder auf. Wir stellen Ihnen den Titel The Huckleback vor. Der Begriff bezeichnet eine Art des Tanzes, kann aber auch als eine Form von sexueller Bewegung verstanden werden. Was nun gemeint ist, bleibt unklar. Aber diese Art von Unklarheiten hat dem Erfolg noch nie geschadet. Hier also Coast to Coast, The Huckleback.

Unsere nächste Gruppe ist heute vielen nicht mehr bekannt, doch in ihren besten Jahren waren sie in Hinsicht auf den Erfolg mit den Beatles fast auf Augenhöhe, die Dave Clark Five. Ihr größter Erfolg, Glad All Over, verdrängte die Beatles Anfang 1964 vom ersten Platz der britischen Charts. Straffer Rhythmus und ein akustisch deutlich hervortretendes Schlagzeug waren für die frühen Platten kennzeichnend. Kein Wunder, denn Dave Clark war Schlagzeuger. Musikalisch hatte der Song den Liverpooler Stallgeruch wie nur irgendwer. Eine goldene Zeit englischer Unterhaltungsmusik. Der Erfolg kam aber auch in Amerika. Ab 1967 wurde es ruhiger um die Band. Also, musikalischer Blick in die 60er. Dave Clark Five, Glad All Over, gut, dass alles...

Die nun folgende Gruppe hat nun nichts mit englischer Herkunft zu tun. Es sind die Mamas und Papas, die amerikanischer Herkunft sind. Der nun folgende Titel war eine millionenfach verkaufte Scheibe, California Dreaming, aus dem Jahr 1965. Stilistisch verbindet die Gruppe damit Folk und Pop und Kalifornien, war während der Hippie-Zeit natürlich sowieso in. Michael Phillips von den Mamas und Papas schilderte in einem Interview die Entstehungsgeschichte des Songs. Demzufolge lebte die seit Dezember 1962 mit John Phillips verheiratete Michael 1963 in New York. Ende des Jahres herrschte dort ein strenger Winter, der Gedanken an die ferne und mildere Heimat Kalifornien aufkommen ließ. Ein Besuch in der St. Patrick's Cathedral inspirierte zum Inhalt der zweiten Strophe. Ihr Ehemann John Phillips komplettierte den touristischen Lobgesang auf Kalifornien in New York, ohne zunächst Verwendung hierfür zu finden. Erst 1965 kam es zu einer Plattenaufnahme. Produzent Lou Adler war sofort von den stimmlichen Fähigkeiten der Truppe überzeugt. Das Publikum auch. Wir im Abstand vieler Jahre ebenfalls. Also The Mamas and Papas, California Dreaming.

0: Wir gehen nun in das Jahr 1968. Einen der ganz großen Erfolge dieses Jahres verbucht der Titel Young Girl, gespielt von Gary Puckett in The Union Gap. In dem Titel beklagt ein junger Mann, dass er sich in ein allzu junges Mädchen verliebt hat, das mit Kleidung und Schminke die eigene Jugend versteckt hat. Schließlich bittet er sie zu gehen, ehe es zu spät ist. Heute würde man dazu wohl eher eine Missbrauchsgeschichte schreiben. Ein Jahr vorher war die Band gegründet worden. Union Gap ist der Name einer Stadt im US-Staat Washington, die ursprünglich Yakima hieß, sich 1918 aber in Erinnerung an den Bürgerkrieg umbenannt hatte. Diese patriotische Haltung unterstrich die Band, indem sie in Bürgerkriegsuniformen auftrat und sich militärische Titel gab: General Gary Puckett, Sergeant Dwight Bemmons, Corporal Gary Charter, Private Gary Wisdom und Private Paul Reedbrand. Puckets charakteristische Baritonstimme und die Fähigkeiten von Produzent und Songschreiber Jerry Fuller machten die Band zu einer der bekanntesten und meistgespielten im Radio des späten 60er Jahre, jedenfalls in den USA. 1968 verkauften Puckett und seine Soldaten in den Vereinigten Staaten mehr Platten als jede andere Band, einschließlich der Beatles. Hören Sie also Gary Puckett and the Union Gap, Young Girl.
1: Yeah.

Heute noch immer gern gespielt werden die Titel der George Baker Selection. Die Gruppe stammt aus den Niederlanden und begann ihre Karriere 1967 unter dem Namen Soul Invention. Zwei Jahre später gab ihr der Sänger und Komponist George Baker seinen eigenen Namen. Es gelangen zahlreiche Hits, darunter der Welterfolg Paloma Blanca oder auch Morning Sky. Den Haupterfolg hatten die Niederländer in Europa, zum Teil aber auch in den USA. Weltweit wurden über 20 Millionen Schallplatten verkauft. George Baker ist unglaublich produktiv. Er hat bisher mehr als 600 Lieder komponiert. Unser Titel Little Love stammt aus dem Jahr 1979, erinnert mich aber eher an die 60er. Hier George Baker Selection mit Little Love.

International bekannt wurde unsere nächste Sängerin durch einen Titel namens Rose Garden. Dabei hatte Lynn Anderson bereits 60 Hits im Bereich der Country Music gehabt. In den USA ein wichtiger Bereich. Dieser Song wurde jedoch ein großer Erfolg, auch im Pop-Bereich. Er wurde 1970 herausgebracht. Man nennt so etwas Crossover. Zu etwa gleichen Zeit ist Roger Miller so etwas gelungen mit King of the Road. Den Titel haben wir in der letzten Sendung vorgestellt. Andersons Version ist eine der erfolgreichsten Country-Crossover-Aufnahmen aller Zeiten geblieben. Sie selbst sagte einmal zu der Aufnahme: "Ich glaube, dass Rose Garden zur richtigen Zeit veröffentlicht wurde. Die Leute versuchten, sich von den Kriegsjahren in Vietnam zu erholen." Lynn Anderson, 1947 geboren, starb leider schon 2015 an einem Herzinfarkt. Wir versprechen Ihnen auch keinen Rosengarten, aber ein wenig hineinschnuppern wollen wir schon. Lynn Anderson, Rose Garden.

Middle of the Road kennt jeder. Die Popgruppe um Leadsängerin Sally Kerr hatte um die Mitte der 70er Jahre zahlreiche Riesenerfolge. Darunter Soleil Soleil, Sacramento, Samson und Delilah, Yellow Boomerang. Dabei ging es der aus Schottland stammenden Gruppe zunächst nicht so gut im Musikgeschäft. 1970 siedelte die Gruppe nach Italien um. Sie hatten das Glück, dort auf den Musikproduzenten Giacomo Tosti zu treffen. Der sorgte für den markanten Sound der Gruppe und damit für den internationalen Durchbruch. Den schaffte ein Song, der eigentlich schon auf dem Markt war, aber nun durch die Charts stürmte. Chirpy Chirpy Cheep Cheep. Als in der zweiten Hälfte der 70er die Erfolge ausblieben, löste die Band sich 1978 auf, traf sich aber hin und wieder zu neuen Plattenaufnahmen und versuchte 1993 sogar eine Neugründung. Aber zu viel mehr als der Verwaltung der alten Erfolge kam es nicht. Wir lassen die Band noch einmal zwitschern mit ihrem größten Erfolg, Middle of the Road, Chirpy Chirpy Cheep Cheep.

Es gibt Titel, bei denen man sofort sagt, kenne ich, aber wer hat das bloß gesungen? So ein Titel ist Born to be Alive. 1979 war das ein Riesenerfolg und der Sänger war Patrick Hernandez. Zu seinen typischen Angewohnheiten gehörte es, immer mit einem Spazierstock aufzutreten. Dass dieses Lied in die Disco gehört, hört man ihm sofort an. Der temporeiche Disco-Song blieb allerdings sein einzig nennenswerter Hit. Neben den Riesenerfolgen im europäischen Bereich reichte es in den USA nur zum Platz 26 in den Charts. Naja, immerhin. Sat.1-Sendung Die Hit-Giganten verwendete Born to be Alive als Titelmelodie. Auch wenn dem Sänger Anschlusserfolge nicht gelangen, wir erinnern uns gern an Patrick Hernandez und Born to be Alive.

Pussycat. Der Name dieser Band verbindet sich vor allem mit dem Titel Mississippi aus dem Jahre 1975. Die niederländische Gruppe bestand aus drei Schwestern, Toni, Betty und Marianne Kowalczyk. Der polnisch klingende Name stammt vom Stiefvater der Schwestern, der diese sehr liebevoll gefördert hat, gerade auch in Hinsicht auf die Musik. Die Schwestern traten zunächst beim Karneval, auf Partys und bei Talentwettbewerben auf. Das Repertoire bestand überwiegend aus deutschen Schlagern. Schließlich fanden sie auch zu anderen Bands Kontakt und wurden von ihnen beeinflusst. Eddie Hilbert wurde ihr Produzent. Und im April 1975 wurde Mississippi als Single veröffentlicht und zum größten internationalen Erfolg für diese Gruppe. Der Titel war inspiriert von den Bee Gees und ihrem Lied Massachusetts, was eigentlich auch recht deutlich zu hören ist, aber sicher auch kein Plagiat darstellt. Die Melodie ist schwermütig und sentimental und der Text handelt von der Country-Musik, die allmählich dem Rock'n'Roll weicht. Was ja auch nicht so ganz geschehen ist, wie wir inzwischen wissen. Wir lassen nun Pussycat schnurren mit ihrem Hit Mississippi.

Die Hits der nun folgenden Popgruppe sind überschaubar. Es ist die Gruppe Sailor. Angefangen hat es mit Georg Kajanus und Phil Pickett. Sie traten gemeinsam in der Hausband eines Pariser Clubs auf. Weil dem Clubbesitzer einmal ein Seemann das Leben gerettet hatte, traten sie auf dessen Wunsch in Seemannskostümen auf. Schließlich brannte der Club Anfang der 70er ab und die beiden zogen nach London, wo sie mit Keyboarder Henry Marsh und Drummer Grant Serple die Band Sailor gründeten, wohl eine Erinnerung an die alte Seemannskluft. 1976 gelang der internationale Durchbruch mit A Glass of Champagne. Noch im gleichen Jahr vom selben Album der Hit, den wir ausgesucht haben, Sailor Girls, Girls, Girls.

Das, liebe Oldie-Freunde, war unsere heutige Sendung Golden Oldies mit internationalen Hits aus den 60er und 70er Jahren. Wir hoffen, es hat Ihnen gefallen. Und wir freuen uns darauf, wenn wir Sie im nächsten Jahr am 5. Januar zu einer neuen Sendung Golden Oldies begrüßen können. Wir wünschen Ihnen jetzt schon schöne Feiertage, einen ganz tollen Rutsch ins neue Jahr. Bleiben Sie uns treu. Danke fürs Zuhören. Alles Gute für Sie. Bis zum nächsten Mal, wenn es dann wieder heißt, hier ist Radio Tonkohle mit den Golden Oldies. Für die heutige Sendung waren Jürgen Wille und Roland Eckert presserechtlich verantwortlich. Danke noch einmal.

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1: Um 16 Uhr mit Tarek Yusbaschi. Julian Nagelsmann ist als Trainer der Fußballnationalmannschaft zurückgetreten. Der 38-Jährige zog damit die Konsequenz aus dem frühen Aus bei der Weltmeisterschaft. Aus dem ARD-WM-Team Anne van Eickels.
2: Es gab gestern ein vertrauliches Gespräch zwischen Julian Nagelsmann und der DFB-Spitze und

0: hat Nagelsmann seinen Rücktritt angeboten. Sein oberstes Ziel sei immer der Erfolg der Mannschaft gewesen und die habe nach so einer herben Enttäuschung die Chance auf einen unbelasteten Neuanfang verdient. Das teilte Nagelsmann in einem schriftlichen Statement des DFB mit. Und wer neuer Bundestrainer werden soll, das ist jetzt auch schon klar. Da hat sich die DFB-Spitze auf Jürgen Klopp festgelegt und das ganz offen ebenfalls in der Mitteilung kommuniziert. Die Verbandsführung suche nunmehr das Gespräch, heißt es da. Und Klopp habe bereits seine grundsätzliche Bereitschaft zur Übernahme des Postens signalisiert. Aktuell ist Jürgen Klopp noch bei Red Bull beschäftigt. Als Trainer hat er bis zum Sommer 2024 beim FC Liverpool gearbeitet.
1: Die Ankündigung der Regierung, die telefonische Krankschreibung abzuschaffen und eine Attestpflicht vom ersten Tag an einzuführen, hat Kritik unter anderem bei Hausärzten und Gewerkschaften ausgelöst. Führende Politiker von Union und SPD sprechen sich jetzt dafür aus, die Regelungen pragmatisch umzusetzen. Aus Berlin, Jim Bob Nikschas.
2: Grundsätzlich verteidigen Union und SPD ihre Pläne zu verschärften Regeln bei der Krankschreibung. Kanzleramtschef Thorsten Frey von der CDU sagt bei RTL und NTV, wenn jemand krank ist, muss das auch bescheinigt werden. Aus seiner Sicht sind die Hausärzte früher auch sehr gut mit der Situation zurechtgekommen. SPD-Generalsekretär Tim Klüssendorf gibt im Morgenmagazin von ARD und ZDF zu, dass die Pläne auch in seiner Partei nicht jedem gefallen. Klüssendorf verteidigt aber den Kompromiss mit CDU und CSU, die sonst einen unbezahlten Krankheitstag hätten einführen wollen.
1: Die NATO-Staaten stellen der Ukraine offenbar weitere Militärhilfen bereit. Nach übereinstimmenden Berichten soll das Land innerhalb von 2 Jahren insgesamt 140 Milliarden Euro für militärische Ausrüstung und Ausbildung erhalten. Dabei werde ein geplantes Hilfspaket der EU mit eingerechnet, sodass unter dem Strich 80 Milliarden Euro zusätzlich für die Ukraine blieben. Deutschland wird den Informationen zufolge wahrscheinlich den größten Anteil übernehmen. Offiziell soll die Zusage beim NATO-Gipfel kommende Woche in Ankara gemacht werden. An den bundesweiten Protesten gegen den Sparkurs bei Mercedes-Benz haben sich auch Beschäftigte am Standort Bremen beteiligt. Nach Angaben der Polizei versammelten sich etwa 4000 Mitarbeiter und Mitarbeiterinnen vor den Werkstoren. Laut IG Metall stand das Bremer Werk zeitweise still. Die Gewerkschaft kritisiert, dass sich der Sparkurs einseitig gegen die Belegschaft richtet. Vom Betriebsrat heißt es, besonders die Kollegen in Bremen verstünden die Pläne nicht, da das Werk ausgelastet sei. Die Konzernspitze hatte vergangene Woche angekündigt, dass die Kosten massiv gesenkt werden müssten, damit Mercedes-Benz wettbewerbsfähig bleibe. Nach der Bombenexplosion in Monaco fahndet die internationale Polizeiorganisation Interpol nach einer 39-jährigen Ukrainerin. Bei der Detonation vor einem Wohnhaus waren Medienberichten zufolge Anfang der Woche der Bauunternehmer Vadim Jermolajew und 2 Mitglieder seiner Familie verletzt worden. Aus Paris Caroline Düller.
3: Laut dem Fahndungsausschreiben spricht die Frau Deutsch. Ihr letzter bekannter Wohnsitz befand sich nach Angaben der monegassischen Staatsanwaltschaft in Deutschland. Die Tatverdächtige sei in einem Mietwagen geflüchtet und habe neben Frankreich und Italien weitere europäische Länder durchquert, so der zuständige Staatsanwalt von Monaco. Bei den Verletzten handelt es sich nach übereinstimmenden Medienberichten um den ukrainischstämmigen Oligarchen Vadim Jermolajew sowie 2 Mitglieder seiner Familie. Jermolajew ist wegen seiner Geschäftsaktivitäten auf der von Russland besetzten Krim mit Sanktionen der ukrainischen Regierung belegt.
1: Das linksgerichtete Aktionsbündnis Widersetzen will morgen sämtliche Zufahrtswege zum AfD-Bundesparteitag in Erfurt blockieren. Laut Mitteilung sollen die Anfahrtswege zur Messe schon in den frühen Morgenstunden besetzt werden. Die konkreten Orte hingen auch vom Vorgehen der Polizei und möglichen Ausweichrouten ab. Ziel ist es, nach Angaben einer Sprecherin, den Parteitag so wörtlich zum Desaster zu machen. Etwa 600 Delegierte der AfD kommen zu einem 2-tägigen Bundesparteitag zusammen. Die Thüringer Polizei hat schon heute einen Großeinsatz gestartet. Das waren die Nachrichten. Das Wetter in Norddeutschland: Sonne, Wolken und gebietsweise Schauer, Höchstwerte 18 bis 23 Grad und stürmisch. Nachts weitgehend trocken bei Tiefstwerten von 16 bis 9 Grad. Morgen gebietsweise Schauer, im südwestlichen Niedersachsen freundlicher bei Höchstwerten von 19 bis 25 Grad. Teilweise ist es stürmisch. Es ist 16.05 Uhr.
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5: mit Sabine Kuse. Mit einem großen Fest wird an diesem Wochenende das 800-jährige Bestehen des Neustädter Marktes gefeiert. Am Samstag stehen daher ab 10.30 Uhr beim dritten Newtown Festival 8 Bands, Duos und Einzelinterpreten auf dem Programm. Am Sonntag folgt dann ein Open-Air-Gottesdienst um 10 Uhr mit anschließendem Mitbringpicknick und Flohmarkt. Ein unbekannter Mann soll am Mittwoch gegen 17.30 Uhr am Lindholzpark in Ochtersum aus einem Auto heraus einen 10-Jährigen angesprochen haben. Er habe dem Jungen offenbar Süßigkeiten angeboten. Dieser lehnte jedoch ab und fuhr mit dem Fahrrad davon. Die Polizei sucht nun nach einem etwa 40 Jahre alten Mann. Er soll einen mehrere Tage alten Vollbart und dunkelblonde Haare haben. Sein Wagen war vermutlich ein VW-Bulli oder Transporter. In Wesseln beginnt am Montag die Sanierung der L490, Detfurter Straße. Hierfür soll auf der Detfurter Straße von der B243 Bündestraße bis zur Straße Steinweg die obere Fahrbahndeckschicht erneuert werden. Die Arbeiten sollen voraussichtlich bis zum 14. Juli dauern. Eine Umleitung für den Verkehr ist ausgeschildert.
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1: Um 17 Uhr mit Tarek Yusbaschi. Julian Nagelsmann ist als Bundestrainer zurückgetreten. Für die Nachfolge steht der Deutsche Fußballbund jetzt mit Jürgen Klopp im Kontakt. Aus dem ARD-WM-Team Mara Tellmann.
2: Sein grundsätzliches Interesse an dem Job hatte Klopp signalisiert. Schwierig könnte es aber bei den Details werden. Der 59-Jährige ist aktuell Head of Global Soccer beim Konzern Red Bull mit Vertrag bis 2029. Dass es eine Ausstiegsklausel gäbe, sollte Klopp der Posten des Bundestrainers angeboten werden, dementierte der Konzern. Außerdem ist Klopp gerade auch noch bei der WM als TV-Experte im Einsatz. Bis zum WM-Finale muss sich der DFB wohl sowieso erstmal gedulden.
1: Die Ankündigung der Regierung, die telefonische Krankschreibung abzuschaffen und eine Attestpflicht vom

0: ersten Tag an einzuführen, hat Kritik unter anderem bei Hausärzten und Gewerkschaften ausgelöst. Führende Politiker von Union und SPD sprechen sich jetzt dafür aus, die Regelungen pragmatisch umzusetzen. Aus Berlin, Jim Bob Nikschas.
1: Grundsätzlich verteidigen Union und SPD ihre Pläne zu verschärften Regeln bei der Krankschreibung. Kanzleramtschef Thorsten Frey von der CDU sagt bei RTL und NTV, wenn jemand krank ist, muss das auch bescheinigt werden. Aus seiner Sicht sind die Hausärzte früher auch sehr gut mit der Situation zurechtgekommen. SPD-Generalsekretär Tim Klüssendorf gibt im Morgenmagazin von ARD und ZDF zu, dass die Pläne auch in seiner Partei nicht jedem gefallen. Klüssendorf verteidigt aber den Kompromiss mit CDU und CSU, die sonst einen unbezahlten Krankheitstag hätten einführen wollen. Beide Seiten bekräftigen aber, für das geplante Gesetz eine Lösung finden zu wollen, die in der Praxis für alle Beteiligten umsetzbar ist. Unionsfraktionschef Jens Spahn nennt dabei die Möglichkeit einer Videosprechstunde. Wer wirklich krank ist, soll laut Spahn auch zu Hause bleiben können. Unklar ist dabei, wie das Attest dann konkret ausgestellt wird.
0: In Vorbereitung des NATO-Gipfels in der kommenden Woche hat Bundeskanzler Merz heute die Staats- und Regierungschefs von Lettland, Estland und Litauen in Berlin empfangen. In den Gesprächen ging es um die Unterstützung der Ukraine und die gemeinsamen Anstrengungen in der NATO. Kritik von US-Präsident Trump wehrte der Bundeskanzler ab. Aus Berlin, Nicole Markwald.
2: Wenige Tage vor dem NATO-Gipfel in Ankara lässt Bundeskanzler Friedrich Merz Kritik aus Washington an sich abprallen. Deutschland verdoppelt seinen Verteidigungsetat innerhalb von 4 Jahren, sagte Merz. Das ist die größte Kraftanstrengung, die wir jemals gemacht haben, um unsere Verteidigungsfähigkeit zu stärken. Das Ziel bleibe, 5% der Wirtschaftsleistung für Verteidigung auszugeben. US-Präsident Donald Trump hatte die Unterstützung der USA für das Militärbündnis erneut in Frage gestellt. Es wäre lächerlich, die einseitige Beziehung zu den Alliierten fortzusetzen, schrieb Trump auf seiner Online-Plattform Truth Social. Beim Empfang für die Staats- und Regierungschefs von Lettland, Estland und Litauen lobte Merz das Engagement der NATO-Partner im Osten Europas.
0: Der Bund ist wie geplant beim Übertragungsnetzbetreiber Tennet Deutschland eingestiegen. Wie das Wirtschaftsministerium in Berlin mitteilt, hat der Bund gut ein Viertel des früheren niederländischen Staatsunternehmens übernommen. Nach früheren Angaben sollten für den Kauf 3,3 Milliarden Euro gezahlt werden. Tennet betreibt mit mehr als 14.000 Trassenkilometern das größte deutsche Netz für die Stromübertragung. Mit dem Einstieg ist der Bund jetzt an 3 von 4 Netzbetreibern in Deutschland beteiligt. Nachdem die Schülerinnen und Schüler in Niedersachsen und Bremen seit gestern Sommerferien haben, war heute in Schleswig-Holstein der letzte Schultag. Der ADAC rechnet deshalb heute und am Wochenende mit vollen Straßen in Norddeutschland. Wo jetzt schon besonders viel los ist, dazu Karl Schreiber aus der NDR-Nachrichtenredaktion.
3: Eng ist es gerade schon auf der A1 im Bereich der Norderelbbrücke und auch auf der A7 im und vorm Elbtunnel in beiden Richtungen. Außerdem soll die A1 auf der Strecke Lübeck Richtung Bremen zwischen Stillhorn und Harburg wegen Brückenbauarbeiten gesperrt werden. Ab heute Abend 22 Uhr und dann das ganze Wochenende bis Montag früh um 5 Uhr. Aber auch im Rest des Nordens brauchen Autofahrer viel Geduld, weil es Baustellen gibt. Unter anderem, weil wegen der Hitze am vergangenen Wochenende auf einigen Straßen der Asphalt aufgeplatzt ist. Und das muss an einigen Stellen noch repariert werden.
0: Das waren die Nachrichten. Das Wetter in Norddeutschland. Heute Abend bis auf einzelne Schauer trocken, 16 bis 22 Grad und teilweise stürmisch. Nachts bleibt es trocken, die Tiefstwerte liegen bei 16 bis 9 Grad, an der Ostsee stürmisch. Morgen gebietsweise trocken, vermehrt Schauer, Höchstwerte 19 bis 24 Grad, an der See stürmisch. Und am Sonntag dann unbeständig und windig bei 19 bis 24 Grad. Es ist 17.05 Uhr.
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5: mit Sabine Kuse. Mit einem großen Fest wird an diesem Wochenende das 800-jährige Bestehen des Neustädter Marktes gefeiert. Am Samstag stehen daher ab 10.30 Uhr beim dritten New Town Festival 8 Bands, Duos und Einzelinterpreten auf dem Programm. Am Sonntag folgt dann ein Open-Air-Gottesdienst um 10 Uhr mit anschließendem Mitbring-Picknick und Flohmarkt. Ein unbekannter Mann soll am Mittwoch gegen 17.30 Uhr am Lindholzpark in Ochtersum aus einem Auto heraus einen 10-Jährigen angesprochen haben. Er habe dem Jungen offenbar Süßigkeiten angeboten. Dieser lehnte jedoch ab und fuhr mit dem Fahrrad davon. Die Polizei sucht nun nach einem etwa 40 Jahre alten Mann. Er soll einen mehrere Tage alten Vollbart und dunkelblonde Haare haben. Sein Wagen war vermutlich ein VW-Bulli oder Transporter. In Wesseln beginnt am Montag die Sanierung der L490, Detfurter Straße. Hierfür soll auf der Detfurter Straße von der B243 Bündestraße bis zur Straße Steinweg die obere Fahrbahndeckschicht erneuert werden. Die Arbeiten sollen voraussichtlich bis zum 14. Juli dauern. Eine Umleitung für den Verkehr ist ausgeschildert.
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5: Herzlich willkommen im Abend bei Radio Tonkuhle am heutigen Freitag, dem 3. Juli. Am Mikrofon heute für Sie Sabine Kruse. Ich freue mich auf 2 Stunden hier bei uns im Abendmagazin und natürlich habe ich die Veranstaltungstipps für Sie mitgebracht. Aber wir schauen auch mal, was es denn noch vom Rat zu erzählen gibt, denn mein Kollege Felix Oehmann hat sich ja die lange Ratssitzung am Montag angetan. Mehr dazu gleich.

0: Der Wasserkamp hat am Montag bei der letzten Ratssitzung vor den Sommerferien mal wieder die Mitglieder des Stadtrates beschäftigt. Worum es diesmal ging, das weiß mein Kollege Felix Oehlmann. Die ganze Ratssitzung können Sie übrigens bei uns auf YouTube nochmal nachhören. Wenn Ihnen eine Zusammenfassung lieber ist, die senden wir am kommenden Sonntag ab 14 Uhr. Felix, fass doch bitte die Eckdaten für den Wasserkamp nochmal zusammen.
1: Der Wasserkamp ist ein relativ großes Gelände im Süden der Stadt gegenüber von Itzum, also gegenüber der Marienburger Straße, die dann runtergeht zur Scharfen Ecke. Das heißt, dieses Baugebiet würde, wenn man aus der Stadt rausfährt, quasi hinter dem Südfriedhof anfangen und dann die dortige Grünfläche umfassen. Und das ist ein Bauprojekt, von dem insbesondere die Stadtverwaltung immer wieder sagt, dass es zwingend notwendig ist, weil in Hildesheim Wohnraum fehlt, die Nachfrage groß ist und man eben nicht will, dass Leute, die hier in die Region ziehen, dann eben in umliegende Gemeinden ziehen und dort entweder in einen Neubau einziehen oder selber ihr Häuschen bauen, dann aber wahrscheinlich mit dem Auto zur Arbeit zum Beispiel oder zur Schule oder wie auch immer nach Hildesheim fahren. Man will die Leute also hier in der Stadt haben. Und der Wasserkamp ist eben, was Baugebiete angeht, das derzeit mit Abstand größte Projekt. Es ist auch gar nicht mehr so einfach, hier im Hildesheimer Stadtgebiet Baugebiete zu finden, jedenfalls größere, denn so unermesslich groß ist ja das Stadtgebiet nicht. Und es gibt auch nicht so viele größere Flächen, die der Stadt für ein Baugebiet zur Verfügung stehen würden.
0: Es gibt Befürworter und Gegner des Projektes. Wie sind da die Fronten?
1: Die Befürworter betonen, wie gesagt, vor allem die Notwendigkeit von Wohnraum und auch die Notwendigkeit, junge Familien zum Beispiel hier nach Hildesheim zu ziehen. Die Gegner setzen sich zusammen, einmal aus einer vor allem in der Nachbarschaft angesiedelten Bürgerinitiative. Das heißt, ich glaube, streng genommen sind es sogar zwei Bürgerinitiativen, die das verhindern wollen. Und die bringen vor allem Umweltschutzargumente vor, dass sie sagen, so ein Gebiet ist wertvoll, das darf man nicht einfach zubauen und versiegeln. Zum anderen gibt es Sorgen darüber, dass eben ein neues Baugebiet quasi am Ende der Marienburger Straße von der Stadt aus gesehen zu noch sehr viel mehr Verkehr gerade auf dieser Straße führen sollte. Und es gibt auch Zweifel, die insbesondere von den Grünen gehegt werden, an der Wirtschaftlichkeit des gesamten Gebietes, weil es eben ein Baugebiet mit vielen Besonderheiten ist. Es heißt ja nicht umsonst Wasserkamp, das heißt, es ist zum Beispiel schwierig, da in die Tiefe zu bauen, weswegen das auch gar nicht groß vorgesehen ist. Eine andere Schwierigkeit zum Beispiel ist die direkte Nähe zur Innerste Aue, die naturschutztechnisch besonders geschützt ist. Und dementsprechend ist es im Rat so, dass die Grünen gegen den Wasserkamp sind. Auch ihr ehemaliges Fraktionsmitglied Jens Schulte-Koch sieht das so. Auf der anderen Seite gibt es aber eine recht große Mehrheit für die Bebauung. Das ist zum einen die große Gruppe CDU-FDP, die AfD ist dafür, aber auch aus der Mehrheitsgruppe unterstützt die SPD das Bauvorhaben, anders als ihre quasi Gruppenkollegen, die Grünen, wobei die SPD halt immer wieder darauf drängt zu sagen, wir unterstützen das nur, wenn eine bestimmte Quote an Sozialwohnungen da auch mit entsteht. Ob das so passieren kann, ist auch etwas, was zum Beispiel von den Grünen in Frage gestellt wird.
0: Was stand denn jetzt im Rat konkret zur Diskussion?
1: Konkret zur Abstimmung stand, jetzt kommt ein bisschen Ratssprache, der Feststellungsbeschluss zur 14. Änderung des Flächennutzungsplans Wasserkamp. Und 14. Änderung zeigt schon auf, was das für ein Prozess ist. Es geht also darum, dass die Planungen immer wieder aktualisiert werden, dass auch auf Basis neuer Untersuchungen, die man macht. Es hat ja lange Zeit zum Beispiel archäologische Untersuchungen auf dem Wasserkamp gegeben und dann gab es umwelttechnische Untersuchungen und dann gibt es verkehrstechnische Untersuchungen und so weiter und so fort. Und damit baut sich quasi eine große Welle an Informationen auf, die dann eben immer wieder in die Planungen eingearbeitet werden muss. In diesem Fall ist das eben als 14. Änderung dieses Flächennutzungsplans geschehen in Form einer sehr, sehr umfangreichen Vorlage.
0: Wie umfangreich war die denn?
1: diese Vorlage hatte, ich gucke hier gerade nochmal drauf, 26 Anlagen. Und wenn man das alles zusammenzählt, dann kommt man da auf über 2100 Seiten. Das ist also eine Riesenmenge an Informationen, die der Rat da verarbeiten muss. Und dementsprechend war das ja auch so, wir hatten darüber berichtet, dass die Vorbesprechung dieser Abstimmung hier im Stadtentwicklungsausschuss, die ja eigentlich am 10. Juni sein sollte, gar nicht richtig stattfinden konnte und der Ausschuss dann am 22. noch eine Sondersitzung extra zu diesem Thema einberufen hat, um das eben alles nochmal durchzukauen. Letztlich kann man aber sagen, dass die Abstimmung so gelaufen ist, wie man es erwarten konnte. Das heißt, die Grünen und Jens Schulte-Koch haben dagegen gestimmt und ansonsten gab es eine recht große Mehrheit für diese Vorlage.
0: Und endgültig beschlossen ist der Wasserkamm damit ja auch noch nicht.
1: Nein, endgültig beschlossen ist er damit noch lange nicht. Das wird sich noch ein bisschen hinziehen. Die Planungen sagen ja dass selbst wenn jetzt alles glatt und gut läuft, dass in 2, 3, 4 Jahren vielleicht richtig losgehen kann mit dem Bau. Aber bis dahin wird das Thema noch diverse Male in der Stadtpolitik behandelt.

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1: Um 5:30 mit Sabine Kuse. Die Schlagzeilen. Neustädter Markt feiert seinen 800. Geburtstag. Unbekannter spricht aus Auto heraus Jungen an. Wesselner Ortsdurchfahrt wird ab Montag gesperrt und Land fördert BK-Neubau mit weiteren 22 Millionen Euro. Die Meldungen im Einzelnen. Dieses Wochenende wird in der Hildesheimer Neustadt der 800. Geburtstag des Neustädter Marktes gefeiert. Wie das Organisationsteam mitteilt, stehen am Samstag ab 10.30 Uhr 8 Bands, Duos und Einzelinterpreten auf dem Programm des 3. Newtown Festivals. Dafür konnten sich dieses Mal auch Musikerinnen und Musiker sowie Bands ohne kirchlichen Bezug bewerben. Alle Konzerte sind dabei kostenlos, für die Bands wird aber jeweils ein Hut herumgehen. Am Sonntag beginnt das Fest dann mit einem Open-Air-Gottesdienst um 10 Uhr, gefolgt von einem Mitbring-Picknick und danach einem Flohmarkt, an dem man gegen eine Gebühr von 5 Euro teilnehmen kann, so das Orga-Team. Den Tag über soll auch der Kinderspielplatz St. Lamberti geöffnet sein. Der reguläre Wochenmarkt endet wegen der Feierlichkeiten diesen Samstag eine Stunde früher als sonst, also um 12 Uhr. An diesem Mittwoch soll gegen 17.30 Uhr ein unbekannter Mann am Lindholzpark in Ochtersum aus einem Auto heraus einen 10-Jährigen angesprochen haben. Wie die Polizei mitteilt, bot er ihm offenbar Süßigkeiten an, was der Junge aber ablehnte und mit dem Fahrrad davonfuhr. Die Polizei betont, dass Hinweise auf solche Vorgänge stets ernst genommen werden und bittet mögliche Zeugen um Hinweise. Der Mann soll um die 40 Jahre alt sein, einen vermutlich mehrere Tage alten Vollbart und dunkelblonde Haare haben. Sein Wagen war vermutlich ein VW-Bulli oder Transporter. In Wesseln beginnt am Montag die Sanierung der L490, Detfurter Straße. Das teilt die Landesbehörde für Straßenbau und Verkehr mit. Dabei soll auf der Detfurter Straße von der B243 Bünte-Straße bis zur Straße Steinbeek die obere Fahrbahndeckschicht erneuert werden. Dies wird voraussichtlich bis zum Dienstag der Folgewoche dauern. Die Umleitung für den Verkehr führt über die B243 bis Nette und von dort über Bad Salzdetfurt in Richtung Wesseln bzw. umgekehrt. Mit noch einmal 22 Millionen Euro unterstützt das Land Niedersachsen den Neubau des St. Bernward Krankenhauses. Damit liegt die Gesamtförderung der Landesregierung bei 80 Millionen Euro. Mit den zusätzlichen 22 Millionen könnten unter anderem die durch den Ukraine-Krieg und die Inflation gestiegenen Baukosten aufgefangen werden, erklärte BK-Geschäftsführerin Karin Thiele. Voraussichtlich Anfang des kommenden Jahres soll das neue Gebäude in Betrieb genommen werden. In den neuen Räumlichkeiten werden das Eltern-Kind-Zentrum, die Palliativstation, die Geriatrie, eine deutlich größere Notaufnahme sowie der neue Haupteingang untergebracht. Das Land Niedersachsen investiert im laufenden Kalenderjahr 305 Millionen Euro in die niedersächsischen Krankenhäuser, heißt es aus dem Gesundheitsministerium. Davon fließen 297,5 Millionen Euro in 19 Krankenhausprojekte. Weitere 7,5 Millionen Euro werden für kleinere Baumaßnahmen und Großgeräte zur Verfügung gestellt.
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1: Sommerlich, aber wechselhaft ist es heute. Die Sonne wird immer wieder verdeckt von Wolkenfeldern und auch der Wind weht mit kräftigen Böen bis 50 Stundenkilometern. Die Temperaturen heute Abend liegen bei 21 Grad. In der kommenden Nacht klart es etwas auf und die Werte sinken auf 12 Grad. Die weiteren Aussichten. Das Wochenende wird dann eher regnerisch bei uns. Am morgigen Samstag erreichen die Höchstwerte gerade einmal 19 Grad. Es ist tagsüber stark bewölkt und immer mal wieder kommt es am Nachmittag zu leichten Schauern. Zum Abend hin können wir dann noch ein paar Sonnenstrahlen abbekommen. Und in der Nacht kühlt es sich bei leichtem Regen ab auf 16 Grad. Auch am Sonntag wechseln sich Sonne und Wolken ab und Wind und Regen begleiten uns bis in den Abend. Die Temperaturen klettern am Sonntag auf 23 Grad. In der Nacht zum Montag legt sich dann der Wind und die Werte gehen runter auf 17 Grad. Soweit die Meldungen.
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1: mit Silas Wieprecht. Wie gestern schon angekündigt, wird dieses Wochenende über wieder das Prosa Nova Festival gefeiert. Mit insgesamt über 70 Acts, die über die nächsten 3 Tage, also von heute bis Sonntag, verteilt sind. Davon alleine heute schon 22. Von 13 Uhr an bis zu einer Party ab 22 Uhr, die bis in die frühen Morgenstunden geht. Infos zum Festival und das volle Programm für heute, morgen und übermorgen findet man auf prosanova-festival.de. Da bekommt man auch Tagestickets für jeweils regulär 31,99 Euro für heute und Sonntag bzw. 38,38 Euro für Samstag. Ein Festivalticket für alle 3 Tage in der KUFA kostet 70,31 Euro. Außerdem heute von 16 bis 21 Uhr die Party der Schatzkiste Hildesheim unter dem Hashtag Flirt besonders. Die zwei DJs Michael und Gothe treffen aufeinander. Eine Show von Duo Dubiosi steht an und es ist möglich, bleibende Erinnerungen mit der örtlichen Fotobox zu schaffen. Fingerfood und Getränke sind im Tanzhaus Burisch natürlich auch dabei. Und für 10 Euro kommt man rein. Wichtig, absolut notwendige Assistenz von maximal einer Begleitperson muss beim Kartenkauf mit angegeben werden. Der ist unter anderem möglich im Geschenkeladen Schau mal rein selbst oder auch unter lhhi.de/shop. Lindy Hop lässt sich leicht lernen, heißt es. Deshalb gibt es für alle ohne Vorkenntnisse oder zum Wiederauffrischen einen Schnupperkurs. Die gelernten Schritte direkt im Anschluss bei der Hilde Swinged Party auszuprobieren. Und zwar heute Abend um 20 Uhr. Das ist übrigens auch der letzte Termin in diesem Unisemester und der Eintritt in die Lichtenstein Lounge kostet 10 Euro. Das waren die Veranstaltungstipps für heute, die fürs Wochenende folgen gleich. Weitere finden Sie online auf stadtmagazin-public.de.
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1: mit Silas Wieprecht. Morgen von 11 bis 16 Uhr auf dem historischen Museumshof des Römer- und Pelizäus-Museums wird es überraschend bunt. Beim Sommerfest für die ganze Familie. Kleckse, Klänge, Seifenblasen. Kinder und Jugendliche bis 17 können gratis teilnehmen und erhalten ein kostenloses Eis. Erwachsene zahlen 5 Euro. Eines der Highlights ist die schon im Titel angeteaserte Seifenblasen-Show zum Mitmachen. Tickets gibt's an der Tageskasse im Museum oder online auf rpmuseum.de. Auch gut zu wissen, bei schlechtem Wetter wird einfach drinnen weitergefeiert. Außerdem erwartet uns morgen die 800-Jahr-Feier auf dem Neustädter Markt. Von 10 bis 12 Uhr gibt es die besondere Marktzeit und am Nachmittag von 16 bis 22 Uhr die große Feier mit Markt, Begegnung und dem New Town Festival. Am Sonntag gehen die Festivität mit einem halbstündigen Open-Air-Regionalgottesdienst um 10 Uhr weiter und kommen zum Abschluss mit einem Flohmarkt, der von 11 bis 16 Uhr geht, beides ebenfalls auf dem Neustädter Markt. Und auch am Sonntag im Rahmen der Reihe Literatur und Lesungen Marienrode. Eberhard Blanke präsentiert Zwischen Acker und Paradies, der Garten in der Literatur um 15 Uhr. Die musikalische Gestaltung liegt bei Nadia La Rosa und Patricio Romero Gamboa. Am Violoncello bzw. der Violine. Anschließend gibt es Kalt- und Heißgetränke. Der Eintritt ist frei, um eine Spende wird gebeten. Und zur gleichen Zeit anderorts die Finissage der aktuellen Ausstellungen von Petra Theresa Mark und Klaus Wohlgemuth mit dem Titel Balance und die der Hildesheimer Künstlerin Saskia Detering mit dem Titel Farbe, Kastern, Gefühle im Stammelbachspeicher. Detering und Wohlgemuth führen persönlich durch ihre Ausstellung. Detering zeigt am Sonntag zusätzlich ihre Schmuckobjekte. Der Eintritt ist frei. Das waren die Veranstaltungstipps fürs Wochenende. Weitere finden Sie online auf stadtmagazin-public.de.
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1: Um 18 Uhr mit Felix Sprung. Julian Nagelsmann ist als Bundestrainer zurückgetreten. Für die Nachfolge steht der Deutsche Fußballbund jetzt mit Jürgen Klopp in Kontakt. Aus dem ARD-WM-Team Mara Tellmann.
2: Sein grundsätzliches Interesse an dem Job hatte Klopp signalisiert. Schwierig könnte es aber bei den Details werden. Der 59-Jährige ist aktuell Head of Global Soccer beim Konzern Red Bull mit Vertrag bis 2029. Dass es eine Ausstiegsklausel gäbe, sollte Klopp der Posten des Bundestrainers angeboten werden, dementierte der Konzern. Außerdem ist Klopp gerade auch noch bei der WM als TV-Experte im Einsatz. Bis zum WM-Finale muss sich der DFB wohl sowieso erstmal gedulden.
1: Die Ankündigung der Regierung, die telefonische Krankschreibung abzuschaffen und eine Attestpflicht vom ersten Tag an einzuführen, hat Kritik unter anderem bei Hausärzten und Gewerkschaften ausgelöst. Führende Politiker von Union und SPD sprechen sich jetzt dafür aus, die Regelungen pragmatisch umzusetzen. Aus Berlin, Jim Bob Nikschas.
3: Grundsätzlich verteidigen Union und SPD ihre Pläne zu verschärften Regeln bei der Krankschreibung. Kanzleramtschef Thorsten Frey von der CDU sagt bei RTL und NTV, wenn jemand krank ist, muss das auch bescheinigt werden. Aus seiner Sicht sind die Hausärzte früher auch sehr gut mit der Situation zurechtgekommen. SPD-Generalsekretär Tim Klüssendorf gibt im Morgenmagazin von ARD und ZDF zu, dass die Pläne auch in seiner Partei nicht jedem gefallen. Klüssendorf verteidigt

0: Nicht aber den Kompromiss mit CDU und CSU, die sonst einen unbezahlten Krankheitstag hätten einführen wollen.
1: Bundesfinanzminister Klingbeil will für das kommende Jahr neue Schulden in Höhe von 204 Milliarden Euro aufnehmen. Das geht aus einem Haushaltsentwurf hervor, der der Nachrichtenagentur Reuters vorliegt. Danach sind im Kernhaushalt für das kommende Jahr Ausgaben in Höhe von 555 Milliarden Euro geplant, bei einer Nettokreditaufnahme von knapp 120 Milliarden Euro. Hinzu kommt die Verschuldung im Rahmen der Sondervermögen Bundeswehr, Infrastruktur und Klimaneutralität. Das linksgerichtete Aktionsbündnis Widersetzen will morgen sämtliche Zufahrtswege zum AfD-Bundesparteitag in Erfurt blockieren. Wie das Bündnis mitteilte, sollen die Anfahrtswege zur Messe schon in den frühen Morgenstunden besetzt werden. Die konkreten Orte hingen auch vom Vorgehen der Polizei und möglichen Ausweichrouten ab. Ziel ist es nach Angaben einer Sprecherin, den Parteitag so wörtlich zum Desaster zu machen. Etwa 600 Delegierte der AfD kommen morgen in Erfurt zu einem zweitägigen Bundesparteitag zusammen. Die Thüringer Polizei hat schon heute früh ihren Großeinsatz zu dem Treffen und zu den angekündigten Protesten gestartet. Friedliche Kundgebungen wurden geschützt, Gewalt und Straftaten konsequent verfolgt. Insgesamt sollen tausende Polizisten aus dem gesamten Bundesgebiet im Einsatz sein. An den bundesweiten Protesten gegen den Sparkurs bei Mercedes-Benz haben sich auch Beschäftigte am Standort Bremen beteiligt. Nach Angaben der Polizei versammelten sich etwa 4000 Mitarbeiter und Mitarbeiterinnen vor den Werkstoren. Laut IG Metall stand das Bremer Werk zeitweise still. Die Gewerkschaft kritisiert, dass sich der Sparkurs einseitig gegen die Belegschaft richte. Die Konzernspitze hatte vergangene Woche erklärt, dass die Kosten massiv gesenkt werden müssten, damit Mercedes-Benz wettbewerbsfähig bleibe. Sonderzahlungen werden verschoben. Außerdem steht im Raum, dass die Beschäftigten für dasselbe Geld mehr arbeiten sollen. Der UN-Hochkommissar für Menschenrechte Türk hat vor einer neuen Welle von Gräueltaten im Sudan gewarnt. Konkret geht es um die strategisch wichtige Stadt El Obeid, südwestlich der Hauptstadt Khartoum. Aus Genf Katrin Hondl.
2: Es gebe klare und eindeutige Hinweise, warnte Türk vor dem Menschenrechtsrat in Genf. Eine neue Menschenrechtskatastrophe bahnt sich an. Es gebe Berichte, wonach die RSF-Miliz Truppen rund um die Stadt zusammenzieht. Wir haben Alarmstufe Rot, sagte Türk. Staats- und Regierungschefs überall auf der Welt müssten jetzt alles tun, um weitere brutale Gewalt zu verhindern. Mehrere Staaten, darunter Deutschland, Großbritannien und Frankreich, hatten bereits Mitte Juni vor einem möglichen Großangriff der RSF-Miliz und Gewalttaten gegen die Zivilbevölkerung in El Obeid gewarnt.
1: Das waren die Nachrichten. Das Wetter in Norddeutschland. Am Abend bis auf einzelne Schauer trocken, 16 bis 22 Grad, teilweise stürmisch. In der Nacht bleibt es trocken, Tiefstwerte 16 bis 9 Grad. An der Ostsee stürmisch. Morgen gebietsweise trocken, vermehrt Schauer, Höchstwerte 19 bis 24 Grad, an der See stürmisch. Und am Sonntag unbeständig und windig, wieder 19 bis 24 Grad. Es ist 18.05 Uhr.
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4: mit Sabine Kuse. Mit einem großen Fest wird an diesem Wochenende das 800-jährige Bestehen des Neustädter Marktes gefeiert. Am Samstag stehen daher ab 10.30 Uhr beim dritten New Town Festival 8 Bands, Duos und Einzelinterpreten auf dem Programm. Am Sonntag folgt dann ein Open-Air-Gottesdienst um 10 Uhr mit anschließendem Mitbringpicknick und Flohmarkt. Ein unbekannter Mann soll am Mittwoch gegen 17.30 Uhr am Lindholzpark in Ochtersum aus einem Auto heraus einen 10-Jährigen angesprochen haben. Er habe dem Jungen offenbar Süßigkeiten angeboten. Dieser lehnte jedoch ab und fuhr mit dem Fahrrad davon. Die Polizei sucht nun nach einem etwa 40 Jahre alten Mann. Er soll einen mehrere Tage alten Vollbart und dunkelblonde Haare haben. Sein Wagen war vermutlich ein VW-Bulli oder Transporter. In Wesseln beginnt am Montag die Sanierung der L490, Detfurter Straße. Hierfür soll auf der Detfurter Straße von der B243 Bündestraße bis zur Straße Steinweg die obere Fahrbahndeckschicht erneuert werden. Die Arbeiten sollen voraussichtlich bis zum 14. Juli dauern. Eine Umleitung für den Verkehr ist ausgeschildert.
5: Ah.
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4: Kurz nach 18 Uhr ist es hier bei uns im Abend bei Radio Tonkuhle. Unter Mikrofon weiter für Sie, Sabine Kuse.

0: Wenn man als Kind auf dem Dorf aufwächst und beim Spielen über die Felder der Bauern rennt, das bedeutet meist Ärger. In Burg Stemmen gibt es aber ein Feld, da ist das ausdrücklich erwünscht. Und zwar im Maislabyrinth von den Landwirten Wilhelm und Georg Warnecke und Organisator Dirk Bergmann. Mit ihm habe ich per Zoom über die Gestaltung und auch die Faszination eines Maislabyrinths gesprochen.
1: Herr Bergmann, wie kamen Sie denn auf die Idee, ein Maislabyrinth zu bauen?
2: Letztendlich ist der Initiator so eine kleine Urlaubsreise mit meiner Familie. So nach dem Motto, Mensch, was machen wir eigentlich an nicht so schönen Tagen? Wenn es mal regnet und so ein bisschen windig ist und das Freibad vielleicht nicht die erste Wahl ist, was kann man denn da so machen? Und so diese Freizeitangebote in der Natur, die liegen mir halt auch sehr am Herzen. Und kam man halt auf so ein Maislabyrinth. Es ist natürlich nicht das erste Maislabyrinth in Deutschland. Es gibt schon ganz viele Maislabyrinthe, auch mit tollen Motiven, auch tolle Ideengeber, was man sich natürlich auch so ein kleines bisschen abgeguckt hat. Aber dass man das dann halt für sich mit eigener Handschrift hier für unseren Ort dann etabliert, das war im Grunde so eine kleine Idee, die schon 2023 entstanden.
1: Wodurch haben Sie sich denn bei Ihrer Gestaltung inspirieren lassen?
2: Im letzten Jahr war das Motto Zuckerrübe und ja, jetzt Maislabyrinth 2026. Naja, und dann haben wir gesagt, Burg Stemmen und eine Burg. Und dann haben wir eine Burg gezeichnet auf Millimeterpapier. Natürlich muss das auch immer so ein bisschen zu der Schlagform passen. Da hat uns der Schlag im letzten Jahr das relativ einfach gemacht, weil er schön breit und schön groß war. Dies Jahr der Schlag ist etwas länger und so ein bisschen in die Kurve gezogen, da musste man sich was einfassen. So, naja, dann war die Burg und dann war dieses Bild nicht ganz komplett. Und dann sitze ich am Frühstückstisch und gucke so durch unseren Wintergarten. Und hinter unserem Haus ist eine große Wiese und da waren gerade zwei Störche, die Frösche und Würmer gesucht haben. Und dann habe ich gesagt, so, jetzt fliegt der Storch. Wir haben hier ein Brutpaar in Burg Stemmen, wo wir ganz stolz drauf sind. Und jetzt fliegt der Storch noch auf die Burg und dann ist das Bild perfekt.
1: Jetzt muss ich allerdings ganz leidenhaft fragen, wie kriegt man denn so ein Bild in ein Maisfeld? Also Sie gehen das ja bestimmt nicht zu Fuß ab.
2: Das zu Fuß abzugehen und im Nachhinein reinzuhacken, das ist schier unmöglich. Das funktioniert nicht. Vielleicht mit Drohnenbegleitung, ne? Falls dann der Drohnenflieger sagt, hier musst du hingehen, da musst du hingehen. Aber man hat sofort die Orientierung verloren genommen auf so einem großen Feld. Ja, das funktioniert mit modernster Technik, mit satellitengestützter Navigationstechnik in der Landmaschine. Sprich, ich gebe diese Millimeterpapierzeichnung ab an eine Softwarefirma, die eine Agrarsoftware beschreibt, eine sogenannte Applikationskarte. So, diese Applikationskarte wird in den Computer von dem Schlepper gesteckt. Der Schlepper sät den Mais aus mit der Sämaschine. Diese Sämaschine muss diese Daten empfangen können, also auf dem technischen Standard sein. So, und dann fährt der Schlepper übers Feld. Und dann weiß die Sämaschine anhand dieser Karte ganz genau, wann sie sagen muss, hier sähst du jetzt kein Saatkorn und da fängst du gleich wieder an. So entstehen im Grunde genommen die Wege.
1: Was kann man denn in dem Maisfeld, also außer, dass man das natürlich als Labyrinth benutzt, Sie haben ja auch Aktionen. Das heißt, man kann bei Ihnen auch Sachen machen. Was gibt es denn da?
2: Also eines der Hauptattraktionen, denke ich mal, ist das Rätsel, ne? Also es geht in dem Labyrinth nicht darum, hereinzugehen und herauszufinden. Es geht darum, die 10 Fragen Stationen zu finden und das Lösungswort zu lösen. Das Ganze sieht so aus, dass vorne an der Kasse ist so ein Laufzettel, also ein Fragenbeantwortungszettel, und mit dem kann man dann mit einem Stift durch das Labyrinth laufen, das ist wie so eine kleine Schnitzeljagd. Ja, dann eines der Attraktionen in diesem Jahr, Yoga im Mais. Da haben wir eine junge Dame gewinnen können, die diese Yogastunden im Mais beginnt, dort anzubieten. So, diese Stimmung im Mais ist einfach an so Sommertagen, 27 Grad, abends 18, 19 Uhr. So diese Frische im Mais, dann dieses Blätterrauschen mit so einem leichten Wind, das ist schon was sehr Besonderes. Und da haben wir uns gedacht, dass das natürlich auch eine ganz tolle Aktion sein kann.
1: Jetzt ist ja der Mais noch nicht ganz so hoch. Reicht es, dass man trotzdem schon mal einen ersten Eindruck bekommt? Oder wann würden Sie sagen, ist so der ideelle Zeitpunkt, dass man wirklich dann in den Mais halt quasi reingehen kann?
2: Ich bin 1,80 und der Mais ist eben gerade 1,90. Also ich kann schon nicht mehr rausgucken. Ja, wir hatten einen ziemlich holprigen Start für den Mais in diesem Jahr. Es war sehr kalt und regnerisch und nicht wüchsig. Und wir hatten tatsächlich so am 1. Mai ziemlich Panik. Mensch, wird das was werden? Und wir wollen ja so gerne vor den Sommerferien eröffnen. Aber jetzt in den letzten 5 Wochen, 4, 5 Wochen, war es natürlich absolutes Maiswetter. Es war warm. Wir haben gute Niederschläge gehabt und der Mais ist innerhalb kürzester Zeit sehr gut gewachsen und stellt sich jetzt total prächtig dar. Das ist einfach nur toll, diese stolzen, prächtigen grünen Pflanzen zu sehen, wo noch überhaupt nichts an Trockenheitsschäden zu sehen ist oder an Abreife. Das ist ein vitaler Bestand. Jetzt ist der richtige Zeitpunkt, um ins Maislabor zu gehen. Gibt nichts Besseres.
0: Das Maislabyrinth in Burgstemmen eröffnet an diesem Samstag, dem 4. Juli, und kann dann bis in den Oktober hinein besucht werden. Der Eintritt kostet 2 € für Kinder und 3 € für Erwachsene. Aber auch Gruppen können sich über die Homepage anmelden. Die Adresse lautet maislabu.de und dort gibt es auch weitere Informationen zu den einzelnen geplanten Aktionen.

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1: Um 6:30 mit Sabine Kuse. Die Schlagzeilen. Neustädter Markt feiert seinen 800. Geburtstag. Unbekannter spricht aus Auto heraus Jungen an. Wesselner Ortsdurchfahrt wird ab Montag gesperrt und Land fördert BK-Neubau mit weiteren 22 Millionen Euro. Die Meldungen im Einzelnen. Dieses Wochenende wird in der Hildesheimer Neustadt der 800. Geburtstag des Neustädter Marktes gefeiert. Wie das Organisationsteam mitteilt, stehen am Samstag ab 10.30 Uhr 8 Bands, Duos und Einzelinterpreten auf dem Programm des 3. Newtown Festivals. Dafür konnten sich dieses Mal auch Musikerinnen und Musiker sowie Bands ohne kirchlichen Bezug bewerben. Alle Konzerte sind dabei kostenlos, für die Bands wird aber jeweils ein Hut herumgehen. Am Sonntag beginnt das Fest dann mit einem Open-Air-Gottesdienst um 10 Uhr, gefolgt von einem Mitbring-Picknick und danach einem Flohmarkt, an dem man gegen eine Gebühr von 5 Euro teilnehmen kann, so das Orga-Team. Den Tag über soll auch der Kinderspielplatz St. Lamberti geöffnet sein. Der reguläre Wochenmarkt endet wegen der Feierlichkeiten diesen Samstag eine Stunde früher als sonst, also um 12 Uhr. An diesem Mittwoch soll gegen 17.30 Uhr ein unbekannter Mann am Lindholzpark in Ochtersum aus einem Auto heraus einen 10-Jährigen angesprochen haben. Wie die Polizei mitteilt, bot er ihm offenbar Süßigkeiten an, was der Junge aber ablehnte und mit dem Fahrrad davonfuhr. Die Polizei betont, dass Hinweise auf solche Vorgänge stets ernst genommen werden und bittet mögliche Zeugen um Hinweise. Der Mann soll um die 40 Jahre alt sein, einen vermutlich mehrere Tage alten Vollbart und dunkelblonde Haare haben. Sein Wagen war vermutlich ein VW-Bulli oder Transporter. In Wesseln beginnt am Montag die Sanierung der L490, Detfurter Straße. Das teilt die Landesbehörde für Straßenbau und Verkehr mit. Dabei soll auf der Detfurter Straße von der B243 Bünte-Straße bis zur Straße Steinbeek die obere Fahrbahndeckschicht erneuert werden. Dies wird voraussichtlich bis zum Dienstag der Folgewoche dauern. Die Umleitung für den Verkehr führt über die B243 bis Nette und von dort über Bad Salzdetfurt in Richtung Wesseln bzw. umgekehrt. Mit noch einmal 22 Millionen Euro unterstützt das Land Niedersachsen den Neubau des St. Bernward Krankenhauses. Damit liegt die Gesamtförderung der Landesregierung bei 80 Millionen Euro. Mit den zusätzlichen 22 Millionen könnten unter anderem die durch den Ukraine-Krieg und die Inflation gestiegenen Baukosten aufgefangen werden, erklärte BK-Geschäftsführerin Karen Thiele. Voraussichtlich Anfang des kommenden Jahres soll das neue Gebäude in Betrieb genommen werden. In den neuen Räumlichkeiten werden das Eltern-Kind-Zentrum, die Palliativstation, die Geriatrie, eine deutlich größere Notaufnahme sowie der neue Haupteingang untergebracht. Das Land Niedersachsen investiert im laufenden Kalenderjahr 305 Millionen Euro in die niedersächsischen Krankenhäuser, heißt es aus dem Gesundheitsministerium. Davon fließen 297,5 Millionen Euro in 19 Krankenhausprojekte. Weitere 7,5 Millionen Euro werden für kleinere Baumaßnahmen und Großgeräte zur Verfügung gestellt.
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1: Sommerlich, aber wechselhaft ist es heute. Die Sonne wird immer wieder verdeckt von Wolkenfeldern und auch der Wind weht mit kräftigen Böen bis 50 Stundenkilometern. Die Temperaturen heute Abend liegen bei 21 Grad. In der kommenden Nacht klart es etwas auf und die Werte sinken auf 12 Grad. Die weiteren Aussichten. Das Wochenende wird dann eher regnerisch bei uns. Am morgigen Samstag erreichen die Höchstwerte gerade einmal 19 Grad. Es ist tagsüber stark bewölkt und immer mal wieder kommt es am Nachmittag zu leichten Schauern. Zum Abend hin können wir dann noch ein paar Sonnenstrahlen abbekommen. Und in der Nacht kühlt es sich bei leichtem Regen ab auf 16 Grad. Auch am Sonntag wechseln sich Sonne und Wolken ab und Wind und Regen begleiten uns bis in den Abend. Die Temperaturen klettern am Sonntag auf 23 Grad. In der Nacht zum Montag legt sich dann der Wind und die Werte gehen runter auf 17 Grad. Soweit die Meldungen.

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1: Christian Koplin ist bei mir im Studio von dem Präventionsteam der Polizei Hildesheim und heute geht es um Fahrradstraßen. Also, wie definieren sich denn Fahrradstraßen überhaupt?
2: Fahrradstraßen sind grundsätzlich den Fahrradfahrenden vorbehalten. Es gibt auch die Regelung, dass man dort nur 30 km/h schnell fahren darf. In aller Regel, meist sind ja dann auch Kraftfahrzeuge zugelassen. Aber Vorrang haben dort die Fahrradfahrenden. Sie dürfen dort zum Beispiel nebeneinander fahren. Und die Beschilderung ist entsprechend, ja, wir haben dieses Fahrradsymbol auf blauem Grund auf einem eckigen Schild hinterlegt und darunter steht auch klar ausgeschrieben Fahrradstraße.
1: Was sind denn die Vor- und Nachteile einer Fahrradstraße?
2: Ja, der Vorteil an sich, Fahrradfahrende haben grundsätzlich die Straße für sich. Man will die Attraktivität insgesamt des Fahrradfahrens somit auch erhöhen. Auf der anderen Seite, ich will nicht sagen, dass es keine reinen Fahrradstraßen gibt. Mir ist aber keine bekannt, weil das auch schwierig ist umzusetzen. Man muss in aller Regel auch den Autofahrenden die Möglichkeit geben, ihre Zieladresse zu erreichen, ja, Anlieger. Und somit so reine Fahrradstraßen gibt es, glaube ich, sehr wenig.
1: Wann dürfen denn eigentlich Pkw und Lkw diese Straße benutzen?
2: Genau, nur wenn die Zusatzschilder dort vorhanden sind. Bei einer reinen Fahrradstraße ohne Zusatzschild darf kein Pkw, auch kein Anlieger, kein anderes Kraftfahrzeug diese Straße benutzen. Es bedarf immer Zusatzschilder. Übrigens dürfen E-Scooter diese Fahrradstraße dann auch benutzen.
1: Fahrradstraßen sind den Fahrrädern vorbehalten, es sei denn, es gibt ein entsprechendes Schild, dass auch Pkw und Lkw dort fahren dürfen.
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Thematisch geht es bei ihm um die St. Lamberti-Kirche im Wandel der Zeiten.

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1: Warum gehen so viele Menschen so gerne auf den Wochenmarkt, liebe Hörerinnen und Hörer? Und Sie vielleicht auch? Bei uns hier am Neustädter Markt wollen wir das am Wochenende mit einem großen Fest zusammen feiern. Am Samstag gibt es das Newtown Band Festival und am Sonntag einen Open-Air-Gottesdienst mit Bring-Picknick und Flohmarkt. Seit 800 Jahren gibt es nun den Markt schon in der Neustadt. Mittwochs und samstags treffen sich hier Menschen aus vielen Gründen. Ich höre, weil es so schön ist auf diesem Markt. Ha, weil die Stimmung hier so gut ist. Das Angebot ist toll und viele regionale Stände. Da sind wir ganz nah am Erzeugten dran, auch wenn das mal ein bisschen mehr kostet, höre ich hier und da. Manche gehen auch gerne die halbe Stunde Musik zur Marktzeit in die Kirche. Die Leute sind so viel freundlicher als wochentags. Sie haben Zeit. Sie kommen miteinander ins Gespräch. Auf dem Markt treffen sich auch nicht immer nur die gleichen. Leicht kommt man hier auch mal mit ganz anderen ins Gespräch und lernt neue Leute kennen. Für mich ist der Markt ein echter Treffpunkt und Ort des Austauschs, nicht nur von Waren, sondern auch von Gedanken. Deshalb ist der Markt für mich ein Baustein von Demokratie und Frieden. Und ich freue mich wirklich auf unser Fest. Hoffentlich sehen wir uns. Ihr Pastor Peter Noskolbe von der St. Lamberti-Kirche.

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2: Gleich ist es 19 Uhr und das heißt natürlich wieder, ich muss mich von Ihnen schon wieder verabschieden. Aber das Wochenende steht vor der Tür und ich hoffe, bei den Veranstaltungstipps war was für Sie dabei. Das Prosa Nova Festival ist auch am Wochenende, also wenn Sie noch nicht wissen, was Sie machen sollen. Ein kleiner Blick vor die Haustür lohnt sich auf jeden Fall. Mein Name ist Sabine Kuse. Ich wünsche Ihnen noch ein schönes Wochenende.

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1: Guten Abend, liebe Kinder, hier spricht die Mila Nabel. Ich lese eine Geschichte vor aus dem Buch Die schönsten Tiergeschichten zum Vorlesen. Und erschienen ist das Buch im Ellermann Verlag. Und geschrieben hat die Geschichte Sabine Streufert. Und sie heißt Teddy zu verkaufen. Wirklich eine magere Ausbeute, denkt Finja und schaut etwas enttäuscht in den Karton, der vor ihr auf dem Boden steht. Ein großes Malbuch, 5 Märchenkassetten, ein gelbes Portemonnaie, der Pulli mit dem Blümchenmuster, den Finja sowieso nicht leiden mag, und eine Kinderlieder-CD. Das ist alles. Sie hatte sich so gefreut, als Mutti ihr erlaubt hatte, heute Nachmittag beim Kinderflohmarkt auf dem Schulhof ihre alten Spielsachen zu verkaufen. Doch nun kann sie sich von nichts so recht trennen. Reich werde ich damit wohl nicht, denkt Finja und schaut sich noch einmal suchend im Zimmer um. Wieder einmal fällt ihr Blick auf Teddy, den großen Bären mit den schwarzen Knopfaugen, den sie zu ihrem ersten Geburtstag geschenkt bekommen hat. Seitdem sitzt er auf der Fensterbank. Ob sie ihn vielleicht doch mitnehmen sollte? Für Kuscheltiere bin ich doch schon viel zu groß, beschließt Finja und legt Teddy kurz entschlossen zu den anderen Sachen in den Karton. Ganz wohl ist ihr dabei nicht. Schnell klappt sie den Karton zu. Auf dem Flohmarkt herrscht am Nachmittag reges Treiben. Die Sonne scheint und am Himmel ist kein Wölkchen zu sehen. Viele Kinder haben sich mit kleinen Tischen oder Decken einen Platz

0: auf dem Schulhof gesucht und ihre Waren ausgebreitet. Einen Verkaufsstand mit kühlen Getränken und selbstgebackenem Kuchen gibt es auch. Finja breitet ihre Decke an der Turnhalle aus. Da ist es schön schattig. Der Junge am Nachbarstand ist schon in rege Verkaufsgespräche verwickelt. Bei Finja hingegen ist nicht allzu viel los. Von Zeit zu Zeit bleiben die Leute stehen und sehen sich ihre Auslagen an. Eine ältere Frau kauft ihr das Malbuch ab und ein Mädchen die Cinderella-Kassette. Ein kleiner Junge kommt mit seiner Mutter an Finjas Decke vorbei. »Da, Bär«, ruft der Junge aufgeregt und deutet mit dem Finger auf ihren Bären. »Er möchte Teddy kaufen«, denkt Finja erschrocken. Schnell rutscht sie auf der Decke etwas nach vorn, um dem Jungen die Sicht auf den Bären zu versperren. Sie hat Glück. Die Mutter des Jungen schüttelt energisch den Kopf und sie gehen weiter. Erleichtert schiebt Finja Teddy noch etwas weiter zurück und beobachtet weiter das Treiben auf dem Flohmarkt. »Was kostet der?« Finja zuckt zusammen. Vor ihr steht ein Mann und deutet auf ihren Bären. Finja starrt den Mann an und überlegt fieberhaft, wie viel Teddy wohl wert ist. »Na, wie viel?« Der Mann wird langsam ungeduldig. Dann weiß sie es. 25 Euro«, sagt sie entschlossen. Der Mann sieht sie nur an und geht kopfschüttelnd weiter. 25 Euro«, ruft ihr der Junge vom Nachbarstand zu. »So viel ist der alte Bär nun wirklich nicht wert.« »Du hast ja keine Ahnung. Er ist sogar noch viel mehr wert«, erwidert Finja fast ein wenig trotzig und packt Teddy zurück in den Karton. Als Finja am Abend im Bett liegt, ist sie sehr zufrieden. Ihre Einnahmen vom Flohmarkt reichten gerade für eine Limo und eine Waffel, aber es hat trotzdem viel Spaß gemacht. Ihr Blick fällt auf die Fensterbank und ihr Herz macht vor Freude einen richtigen Sprung. Dort sitzt er wieder, der große alte Bär, und sieht sie mit seinen treuen schwarzen Knopfaugen an. Finja steht auf und nimmt ihn glücklich in den Arm. »Ach, Teddy«, sagt sie leise und drückt ihm einen dicken Kuss auf die Nase. »Du bist einfach unbezahlbar.« Die Geschichte ist zu Ende. Eine gute Nacht, schöne Träume und ganz schnell ab, Marsch in die Haier.
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Einen schönen guten Abend. Ihr hört Radio Tonkuhle Hildesheim. Es ist Freitagabend, 19.30 Uhr. Ich bin der Space Designer und verantwortlich für die nächsten zwei Sendungen hier. Und ja, es geht los mit der Chili-Welle. Dies wird wieder ordentlich abgechillt. Wir haben heute den ersten Freitag des Monats. Und ja, heute gibt es wieder schöne Chill-Out-Classics hier bei Radio Tonkuhle. Also chillt mal ab hier mit der Chili-Welle auf Radio Tonkuhle mit Space Designer.

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Die Chili-Welle, Chill-In zur Electronica Night. Hier auf Radio Tonkuhle, Freitagabend mit Spacey Signer live im Studio.

Noch bis 21 Uhr hört ihr die Chiliwelle hier auf Radio Tonkuhle. Mit mir Spacey Signer live im Studio. Und ja, 10 Minuten haben wir jetzt noch, also genießt sie und danach geht's weiter mit Ton durch Strom. Also bleibt dran auf Radio Tonkuhle Hildesheim.

Jawohl, liebe Leute, das war die Chili immer wieder hier. Die Chili-Welle auf Radio Tonkuhle, Freitagabend mit Space is Starter live im Studio. Die 1,5 Stunden sind schon wieder rum, so schnell geht's vorbei. Ja, in einem Monat geht's weiter. Und ja, jetzt hier im Anschluss geht's weiter mit Tonus Strom, TDS. Und da geht's auf jeden Fall auch chillig zur Sache heute. Schöne Progressive House Classics. Und ja, hört da auf jeden Fall mal rein, bleibt auf jeden Fall dran. Weiterhin viel Spaß auf Radio Tonkuhle.

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Yes, yes. Ihr hört immer noch Tonestrom, TDS Freitagabend mit Spacey Sinner. Live im Studio, wie immer noch bis 23 Uhr. Und heute gibt es ja schon der Progressive House und Progressive Trance Classics. Und ja, jetzt haben wir noch eine gute halbe Stunde, etwas noch über eine halbe Stunde. Also bleibt auf jeden Fall nochmal dran. Und ja, jetzt wird es auch noch so weitergehen bis zum Ende hier. Und mal schauen, was ich noch so für Tracks am Start habe für euch. Wie gesagt, das sind alles alte Sachen hier. Und ja, bleibt auf jeden Fall dran hier auf Radio Tonkuhle.

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Es ist Freitagabend und ihr hört Ton durch Strom auf Radio Tonkuhle mit Space Designer, live im Studio wie immer natürlich, noch bis 23 Uhr. Also genießt mal noch die letzte Viertelstunde, naja, fast Viertelstunde und ja, ich denke mal noch zwei Tracks und danach ist auch schon wieder Ende und danach schicke ich euch ins Wochenende.

Ja, liebe Leute, das war Ton durch Strom. Hier auf Radio Tonkuhle, Freitagabend mit Space Designer live im Studio, verantwortlich für die letzten 2 Stunden. Und ja, auf jeden Fall geht's weiter nächsten Freitag bei Dreamzone. Und ich freue mich drauf und hört dann auf jeden Fall mal wieder rein. Und ich wünsche euch ein schönes Wochenende. Und ja, habt euch wohl und weiter geht's mit dem Radio Tonkuhle Musikmix.

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